0: Innenverwaltung soll im Katastrophenfall mehr Durchgriffsrechte bekommen und ein Notfallregister soll für Pflegebedürftige schnellere Hilfe garantieren.
1: Israel und der Libanon haben sich bei ihren Gesprächen in der US-Hauptstadt Washington auf die Umsetzung einer Waffenruhe geeinigt. Das teilten beide Seiten in einer gemeinsamen Erklärung mit. Beide Seiten schränkten in ihrer Erklärung ein, dass die Umsetzung einer Waffenruhe von einer vollständigen Einstellung der Angriffe der Hisbollah auf Israel abhänge. Die Gespräche fanden ohne die Beteiligung der Hisbollah statt. Soweit die Nachrichten. 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Das Wetter heute Nacht ist es locker bewölkt oder klar und trocken bei 14 bis 11 Grad. Am Tage dann zunehmend bewölkt. Am Nachmittag sind einzelne Schauer oder Gewitter möglich. Örtlich mit Starkregen oder Sturmböen bei 21 bis 26 Grad.
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3: Berlin. Die A111 ist zwischen am Festplatz und Seidelstraße wegen Wartungsarbeiten im Tunnel bis 5 Uhr früh in beiden Richtungen gesperrt. Berlin. Die A113 ist zwischen Spätstraße und Schönefeld Süd wegen Wartungsarbeiten bis 5 Uhr früh in beiden Richtungen gesperrt. Malchow-Dorfstraße. An der Baustelle Höhe Wartenberger Weg ist nur eine gemeinsame Spur frei. Bis Ende Juni regelt eine Baustellenampel den Verkehr. Der Tiergartentunnel ist bis kurz vor 6 Uhr in beiden Richtungen gesperrt.
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4: 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Und dann werden wir auch heute an diesem vielleicht Feiertag, je nachdem wo ihr wohnt in Deutschland, einen Feiertagspreis verleihen. Das könnte ein PPPPP sein. Ein perfekt, fantastisch poliertes Popnacht-Package. Würde mich ja so freuen, auch nochmal eure Stimme zu hören. Vielleicht ist aber noch jemand irgendwo unterwegs in Deutschland, hat noch die Kraft, 07221 2011 zu wählen, dann freue ich mich natürlich und werde Hallo sagen in einer gewissen, sehr besonderen Grundart, die mir ja nun einfach in die Geburt mit hinzugelegt wurde. Also, wer möchte ein sehr schönes Spielchen hier mit mir betreiben? 07221 2011. Es geht um zwei Fragen zum heutigen 4.6. aus der Geschichte. Löst ihr aber locker, weil ich mach's nicht schwer. Und dann hören wir uns in wenigen Minuten.
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0: Holy Gabriel und Running Man.
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0: Wir rasen durch die Jahrzehnte zurück an diesem 4.6. Was war denn da so los? Und Florian aus Neunkirchen im Saarland ist unser Kandidat. Guten Morgen, Florian.
2: Morgen.
0: Du bist als Neunkirchner bist du wahrscheinlich doch ein totaler Fußballfan vom SV Elversberg, oder?
2: Ja,
0: Muss. Und gehst du dann auch zu allen Spielen? Hast du schon da so ein Ticket?
2: Nee, gar nicht. Überhaupt nicht.
0: Das Stadion ist ja nicht so groß.
2: Ja, eben, deswegen, ja, die haben wahrscheinlich schon nicht mehr Platz genug, aber nee, keine Ahnung. Ich
0: ja, aber
2: bin da jetzt nicht so, ja.
0: Aber der tolle Leistung. Gut, sonst irgendwas geplant heute am Feiertag?
2: Außer der Erholung und dem Herrn und dem guten Herd, also nee, eigentlich nichts.
0: Nee,
2: also,
0: das ist in Ordnung. Also Füße hochlegen und mit dem Hund spazieren gehen. Das muss sein natürlich. Der Hund geht immer vor im Leben. So, die zwei Fragen zu einem Popnacht-Package. Heute vor 65 Jahren, da ist eine Sendung gestartet in der ARD im Ehesten, die es heute noch gibt. Und die Musik von damals, die Erkennungsmusik ist diese. Hat sich natürlich ein bisschen gewandelt in den Jahrzehnten. Was war denn das? War das die erste Sportschau, der erste Tatort oder das erste Sandmännchen?
2: Die erste Sportschau.
0: Jawohl! Das war die erste Sportschau, so klang das damals. Ich glaube, wahrscheinlich live gespielt vom Rundfunkorchester oder sowas in der Art. 34 Jahre ist es her, da bekam ein Film einen Bundesfilmpreis, wurde ausgezeichnet. Da ging es um die Fälschung der Hitler-Tagebücher. Wie heißt denn dieser Film? A. Panische Zeiten, B. Hulk oder C. Stonk?
2: Stonk war das.
0: Und schon gehört ihr das Popnacht-Package. Lass es nicht vom Hund aufbrechen, wenn es kommt. Und ich wünsche dir eine gute Zeit. Ciao, bis bald. Grüße ins Saarland.
2: Ciao.

0: Dermot Kennedy and Funeral in der Popnacht auf der A3 Frankfurt in Richtung Köln. Da liegt ein Tier zwischen Limburg Süd und Nord. Ihr fahrt da bitte aufmerksam. Ansonsten gerne WhatsApp schicken 07221 2011. So, Luft holen. Es wird romantisch.
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0: Olive.
1: A matter of time.
0: You're not alone in der Popnacht.

0: Michael Patrick Kelly.
1: Auch keine Nacht ohne Michael Patrick Kelly hier. Hier ist die Popnacht von Happy Birthday. Happy Birthday to you. Happy Birthday, liebe Bianca. Bianca ist in Herborn eben gerade aufgeweckt worden von ihrem Freund. Also sie hat heute Geburtstag, feiert den 26. Happy Birthday. Und ihr Partner ist eben gerade nach Hause gekommen, der war noch ein bisschen länger weg. Ist auch ein Feiertag dort, wo die beiden leben, in Hesse. Und jetzt feiern sie mit einem großen Kuchen, den er mitgebracht hat, und 26 Kerzen ihren Geburtstag. Der ist serviert worden, gerade auf dem Bettchen, wie sich das gehört. Und einen Song dazu, der fehlt noch, der kommt von mir. It Feels So Good. Und Sonic, hier ist die Popnacht mit der größten Kerze im Herzen.

0: Roll Modern Writings on the Wall.
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2: 2.32 Uhr.
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5: Heute kommt die Sonne zwischen zahlreichen Wolken nur gelegentlich hervor. Zunächst bleibt es trocken. Am Nachmittag und Abend gibt es schauerartigen Regen und einzelne Gewitter. Die Höchstwerte liegen bei 24 Grad. Der Wind weht zunehmend mäßig bis frisch und stark böig aus Süd bis Südwest. Bei kräftigen Schauern und Gewittern sind stürmische Böen oder sogar Sturmböen möglich. Morgen gibt es neben etwas Sonne auch kompakte Wolken mit ein paar Schauern und einzelnen Gewittern bei höchstens 21 Grad.
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6: Berlin. Die A111 ist zwischen am Festplatz und Seidelstraße wegen Wartungsarbeiten im Tunnel bis 5 Uhr früh in beiden Richtungen gesperrt. Berlin. Die A113 ist zwischen Spätstraße und Schönefeld Süd wegen Wartungsarbeiten bis 5 Uhr früh in beiden Richtungen gesperrt. Der Tiergartentunnel ist bis kurz vor 6 Uhr in beiden Richtungen gesperrt.
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2: Und die am meisten unterschätzte Höchsttemperatur in Deutschland heute, Ummerstadt in Thüringen, da wären es 22 Grad. Hier ist die Popnacht, da kommt noch eine Gefahrenstelle. Ein Falschfahrer auf der A45 Dortmund-Hagen zwischen Ausfahrt Kreuz Dortmund-Nordwest und Westhofener Kreuz. Kommt ein Fahrzeug entgegen, ein Falschfahrer, bitte äußerst rechts fahren, nicht überholen, wir melden uns, wenn die Gefahr vorüber ist. Auf der A45 Dortmund-Hagen zwischen Ausfahrt Kreuz Dortmund-Nordwest und Westhofener Kreuz ein Falschfahrer. Hier ist die Popnacht. Ich bin Ben Sträubel.

Kyle. Back in. Hier ist die Popnacht. Gleich werden wir uns mal ein bisschen mit Bahnfahren beschäftigen, aber von der düsteren Seite her. Gibt es überhaupt eine düstere Seite des Bahnfahrens? Ja, was ich als kritischer Aktionär der Bahn, ich fahre ja täglich, was ich sagen kann, ist, dass ich es nicht mag, wenn zum Beispiel hinter einem jemand sitzt, der die ganze Zeit hustet oder so die Nase hochzieht, weil er kein Taschentuch dabei hat. Ich habe auch schon Menschen Taschentücher gegeben. Ganze Packen nehme ich immer mit, genau, wenn es irgendwie sich zuzieht in Deutschland und es kommt eine Grippewelle, dann muss man da vorbereitet sein. Und dann, was auch schlimm ist natürlich, wenn jemand so eine Tupperware aufmacht und da ist asiatisch gewürzter Blumenkohl drin. Und dann beißen die da rein und dann riecht eben so eine Riesenkabine, riecht dann nur noch nach irgendetwas, was man also nicht erklären kann, wo man sich dann die Nase zuhält oder das Jackett übers Gesicht zieht. Und Schwarzfahrer, die halten einen natürlich auch unheimlich auf. Ich bin also ein absoluter Gegner von Schwarzfahrern. Es gibt aber auch Menschen, die das irgendwie beschönigen, die da noch irgendwie was bei finden, die das vielleicht sogar als Sport sehen. Einer von denen, die das schon mal gemacht haben, vielleicht für einen Thrill oder so, ist Alex Stolt. Er ist Comedian und seine Geschichte hören wir gleich nach diesem Hit hier. Alles, was ich habe in der Popnacht. Ich hoffe, es wird lustig.

0: Il Civetto Delay. Alles, was ich hab. Es ist jetzt 2.43 Uhr. Vorsicht auf der A1 Hamburg in Richtung Bremen. Da steht ein defekter LKW zwischen Rade und Raststätte Hollenstedt. Alex Stolt, Comedian, über seine Erfahrung als Schwarzfahrer und seine Ausrede.
1: Da musste ich einfach so rein in die Bahn und dann wurde ich direkt erwischt vom Kontrolleur. Und der war auch so richtig wütend, wo ich so dachte, okay, dann haben wir beide nichts davon. Also für mich müssen wir es nicht machen, ne? Aber er war so wütend. Der meinte so, Schwarzfahren ist so dumm. Wissen Sie eigentlich, wie teuer Schwarzfahren ist? Meinte ich so, ja, bevor Sie gekommen sind, war es gratis. Also, dann hat er eigentlich ein gutes Argument, weil er hat behauptet, Schwarzfahren lohnt sich nicht, weil auf Dauer wird jeder irgendwann dabei erwischt. Und dann dachte ich, krass, ne? Er ist irgendwie so voll in seiner Bubble. Er hat einfach nur mit Leuten zu tun, die erwischt werden. Er schaut gar nicht über den Tellerrand, ne? Ich wollte halt das Geld nicht bezahlen, ne? Dann habe ich so versucht, ihm zu drohen. Meine ich, wenn ich jetzt 60 Euro zahlen muss, fahre ich hier nie wieder schwarz. Und dann sage ich einem meinen Freunden Bescheid, dass die auch nie wieder schwarz fahren sollen. Und ganz ehrlich, wenn hier niemand mehr schwarz fährt, dann wollen wir mal sehen, wie lange es ihren Job noch gibt. 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

Popnacht und da ist schon was Kultisches. Heute hatte ich auch danach gefragt, weil das ist nämlich ein Nummer 1-Hit des heutigen 4.6. Every Little Thing She Does Is Magic. The Police in der Popnacht.

2.51 Uhr ist es. Vorsicht auf der A38 Göttingen in Richtung Halle. Zwischen Bleicherode und Großwechslungen liegt ein Tier. Ah, Jürgen aus Friedrichshafen, unser Nachttalent, befindet sich gerade in seinem Kellerstudio und arbeitet an einem großen Hit, an der Unchained Melody, die er nochmal verbessern möchte. Ich bin mal gespannt, was rauskommt in 2,5 Minuten.

0: Wiz, the MC und at the party. Es ist jetzt 2.54 Uhr, eine Entwarnung, und zwar auf der A45. Dortmund-Hagen ist kein Falschfahrer mehr unterwegs. Zwischen Ausfahrt Kreuz Dortmund Nordwest und Westhofener Kreuz. So, ist das auch schon mal eine gute Sache. Und Jürgen ist noch wach. Na klar.
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0: Jürgen lebt in Friedrichshafen und hat sich dort ein Kellerstudio eingerichtet. Früher war er ein großer Manager. Jetzt möchte er Rockstar werden und probiert mal so einige Songs aus. Die Unchained Melody, da hat er sich schon mal dran gemacht. Das ist sehr schwer zu singen. Und er hat aber heute Nacht sich das bei guter Stimme nochmal vorgenommen, in einer sehr verbesserten Version das vorzutragen, hat es aufgenommen. Und so klingt dieses schöne romantische Lied Unchained Melody von

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2: Ach ja, schöner geht's doch nicht. Oh. Wird fortgesetzt, Jürgen, der Star im Keller in der Popnacht.

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1: Um 3 Uhr mit Wolfgang Berger. Die EU startet möglicherweise noch im Juni Beitrittsverhandlungen mit der Ukraine und Moldau. Das hat die derzeitige zyprische EU-Ratspräsidentschaft mitgeteilt. Danach haben die Vorbereitungen begonnen, damit der erste Verhandlungsabschnitt eröffnet werden kann. Aus der Nachrichtenredaktion Jan Busche.
2: Im Idealfall sollen die Gespräche schon Mitte Juni starten. Dann findet ein EU-Ministertreffen in Luxemburg statt. Eigentlich sollten die EU-Beitrittsverhandlungen mit der Ukraine und Moldau schon vor 2 Jahren beginnen. Damals gab es aber ein Veto aus Ungarn. Mit der neuen ungarischen Regierung unter Ministerpräsident Modior ist jetzt Bewegung in den Prozess gekommen. Allerdings ist auch klar, EU-Beitrittsgespräche dauern in der Regel Jahre, manchmal sogar Jahrzehnte. Und es ist nicht ausgemacht, ob sie tatsächlich zu einer EU-Mitgliedschaft führen.
1: Die deutsche Regierung will sich weiter aktiv in den Vereinten Nationen engagieren. Das hat Außenminister Wadephul klargestellt nach der Abstimmungsniederlage im mächtigen UN-Sicherheitsrat. Deutschland wollte in dem Gremium einen Sitz bekommen und hatte sich dafür beworben. In der gestrigen Abstimmung scheiterte die Bundesrepublik aber und Portugal und Österreich ziehen stattdessen für 2 Jahre in den UN-Sicherheitsrat ein. Wadephul sprach in den ARD-Tagesthemen von einer herben Niederlage, die eine tiefgreifende Analyse verlange. Der Baukonzern Hochtief gehört bald zum ersten Mal zum DAX. Das Unternehmen steigt Ende Juni in den deutschen Leitindex auf. Es verdrängt den VW-Großaktionär Porsche SE, der in den Nebenwerteindex MDAX absteigt. Der künftige DAX-Konzern Hochtief hat zuletzt vor allem von Geschäften in den USA profitiert. Dort wurden Rechenzentren für künstliche Intelligenz errichtet. Die deutsche Fußballnationalmannschaft bereitet sich heute auf das letzte WM-Testspiel vor. In Chicago stehen bis zu der Partie gegen die USA am Samstag noch 2 Trainingseinheiten an. Aus dem ARD-WM-Team Thomas Kunze.
3: Das Soldier Field Stadium Chicago, ein sporthistorischer Ort als ältestes und kleinstes NFL-Footballstadion. Es wird mit gut 62.000 Fans ausverkauft sein. WM-Kulisse also gegen einen topmotivierten, physisch starken Gegner, der dieses Testspiel als eigenen WM-Auftakt deklariert hat. Die Temperaturen steigen Richtung Wochenende auf schwüle 30 Grad. Der Anpfiff am Samstag in den späten Mittagsstunden Ortszeit wird körperlich anspruchsvoll. Und deswegen kommt dieser Test auch genau richtig. Vielleicht auch für die Wade von Torhüter Manuel Neuer, dessen Form aufgebaut, aber dessen Einsatz nicht garantiert wird.
1: Das waren die Nachrichten. Das Wetter in Deutschland. Tagsüber von Westen her Schauer und Gewitter, im Osten erst Sonne, später Schauer, 19 bis 24 Grad. Am Freitag wechseln sich Sonne, Wolken und ein paar Schauer ab, 18 bis 21 Grad. Und am Samstag Wolken und öfter Sonne, fast überall trocken. Es ist 3.03 Uhr.
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4: Berlin. Die A111 ist zwischen am Festplatz und Seidelstraße wegen Wartungsarbeiten im Tunnel bis 5 Uhr früh in beiden Richtungen gesperrt.
5: Berlin. Die A113 ist zwischen Spätstraße und Schönefeld Süd wegen Wartungsarbeiten bis 5 Uhr früh in beiden Richtungen gesperrt.
6: Malchow, Dorfstraße in beiden Richtungen. Zwischen Wartenberger Weg und Blankenburger Pflasterweg regelt eine Baustellenampel den Verkehr.
7: Malchow, Dorfstraße. An der Baustelle Höhe Wartenberger Weg ist nur eine gemeinsame Spur frei. Bis Ende Juni regelt eine Baustellenampel den Verkehr.
8: Der Tiergartentunnel ist bis kurz vor 6 Uhr in beiden Richtungen gesperrt.
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9: 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Einer arbeitet in Meiningen in Thüringen in seiner Backstube. Eckhard Holland-Kunz, der hat zum Glück keinen freien Tag, keinen Feiertag. Das finde ich sehr gut. Ansonsten hätte er sich bestimmt ein Brückenjahr genommen und wäre dann gar nicht mehr aus Italien zurückgekommen aus seinem Luxusurlaub. Aber gleich ist er in der Backstube, wird einen Song spielen. Erkenne ich den Titel? Erspiele ich euch die wertvollen Backwaren in unserem Bäcker-Musikquiz.
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0: Dancing in the Moonlight. Hier ist die Popnacht.
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0: Er ist nicht am Feiern der Freizeit geplagte und lässt den Feiertag mal links liegen. Ja, das ist auch so in Thüringen, wo er wohnt, da ist auch alles in Ordnung soweit. Da geht man noch zur Arbeit. Guten Morgen, lieber Eckhardt in Meiningen.
2: Ja, guten Morgen, Benny Bär. Aber ich habe schon überlegt, ob ich zu dem katholischen Glauben überwechsle.
0: Naja, also
2: da hätte ich heute frei.
0: Ja, weiß ich nicht, da hättest du ja auch nicht frei. Ich bin da ausgestiegen und ich bin auch hier bei der Arbeit, ne?
2: Ja, gut.
0: Also ich bin ja zumindest, ich bin getauft, würde ich sagen. Ich hätte jetzt das natürlich in Anspruch nehmen können.
2: Das ja, wir haben sie auch irgendwann mal Wasser über den Schädel geschüttet,
0: siehste?
2: Aber ob das eine Taufe war, ich kann mich nicht mehr erinnern.
0: War das so?
2: Auf jeden Fall warte ich auf den lieben Lutz. Der wollte heute hier in meiner Backstube mit mir zusammen auf der Trompete spielen.
0: Oh ja, wo ist er?
2: Lieber Lutz, wenn du uns jetzt hörst, wo bist du? Der ist nicht da.
0: Das musst du ganz alleine auf der Trompete spielen. Geht
2: ja, und wir hatten uns ein schönes Stück rausgesucht.
0: Ja.
2: Es gibt ja so Songs, wo immer mal so Trompetenstücke sind drin oder mit Trompete anfängt, wie, was weiß ich, zum Beispiel Sledgehammer oder von Sometimes von Erasure, da ist ja auch so ein schönes Trompetensolo drin. Ja, und ja, das ist, du kannst jetzt spielen, wie du willst, du wirst den Lutz nicht ersetzen.
0: Na gut, vielleicht ist er irgendwo angehalten worden und das war irgendwie in der Trompete, hat er irgendwas transportiert, was wir nicht transportieren dürfen oder hat sie vielleicht verkauft? Oder?
2: Ja, vielleicht war in der Trompete weißes Pulver drin.
0: Ja, wer weiß. Ja.
2: Kalkum! Kalkum!
0: Ja, genau. Also, werden wir jetzt gleich die Trompete hören, nur von dir.
2: Ja, ich versuch's. Mhm. Und wenn er nicht kommt, der hat ja noch, wie viel, 7 Minuten?
0: Ja, 7 Minuten, ich würde mal sagen, ich mach einen schönen
2: Song.
0: Kann
2: noch viel passieren.
0: Ja, ein Hit von Kygo und Sabrina Carpenter. Das würde ich Lutz noch geben. Und dann bin ich gespannt, ob er in deiner Backstube erscheint. Ja, bis gleich.

0: Lied von Kygo und Khalid, Save Your Love. Hier ist die Popnacht.
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0: Und dann sind wir wieder in der Backstube von Eckhard Roland Kunz. Er hat eigentlich noch auf Lutz gewartet. Aber ich denke mal, wenn Lutz nicht erschienen ist, dann muss er selbst ins Horn blasen, beziehungsweise heute in die Trompete. Wir haben noch eine Gefahrenstelle, liebe Ecki. Kleinen Moment. Ein Falschfahrer auf der A44 Düsseldorf-Essen zwischen Heiligenhaus und Hetterscheid. Da kommt ein Falschfahrer entgegen. Bitte äußerst rechts fahren, nicht überholen. Wir melden uns, wenn die Gefahr vorüber ist. A44 Düsseldorf-Essen zwischen Heiligenhaus und Hetterscheid. Ein Falschfahrer in beiden Richtungen. Bitte aufpassen. Eckhard, bist du bereit?
2: Ja, ich bin aber immer noch allein.
0: Ja gut.
2: Ich muss jetzt Luft holen für zwei. Mhm.
0: Ja.
2: Also, aus welchem Song, der es immerhin auf Platz 4 der deutschen Singlecharts schaffte,
0: ja,
2: ist folgendes Trompetenstück?
0: Gut.
2: Konzentration, Priatore.
0: Ansonsten 0722 1 20 11 als Joker.

0: Ja, dann können wir immer so weiterspielen. Ja, jetzt habe ich dich erwischt. Vorsicht, Falle. Ja, du kennst den Song, ich weiß es.
1: Ja, so, da muss man überlegen. Es ist, ja, das kommt im Mittelteil von. Ich
0: denke, darin liegt Dr. Zhivago.
1: Nein, ich denke, das ist irgendwie Falco, könnte das sein.
0: Ach
1: Falco.
0: Mensch! Na? Du listiger Fuchs, du!
1: The Sound of Musik.
0: Ja.
1: Ich hab's gewusst.
0: Bis morgen!

Sorry, der Falschfahrer ist weitergefahren auf der A44 Düsseldorf-Essen. Zwischen Heiligenhaus und Essen-Heisingen kommt jetzt ein Fahrzeug entgegen. Ein Falschfahrer, bitte äußerst rechts fahren, nicht überholen. Wir melden es, wenn die Gefahr vorüber ist. Auf der A44 Düsseldorf-Essen zwischen Heiligenhaus und Essen-Heisingen ist jetzt ein Falschfahrer unterwegs. Bitte in beiden Richtungen besonders vorsichtig fahren. Und nochmal von vorne dieser neue Hit.

0: Es ist 3.30 Uhr.
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2: Heute kommt die Sonne zwischen zahlreichen Wolken nur gelegentlich hervor. Zunächst bleibt es trocken, am Nachmittag und Abend gibt es schauerartigen Regen und einzelne Gewitter. Die Höchstwerte liegen bei 24 Grad. Bei kräftigen Schauern und Gewittern sind stürmische Böen oder sogar Sturmböen möglich. Morgen gibt es neben etwas Sonne auch kompakte Wolken mit ein paar Schauern und einzelnen Gewittern bei höchstens 21 Grad.
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3: Berlin. Die A111 ist zwischen am Festplatz und Seidelstraße wegen Wartungsarbeiten im Tunnel bis 5 Uhr früh in beiden Richtungen gesperrt. Berlin. Die A113 ist zwischen Spätstraße und Schönefeld Süd wegen Wartungsarbeiten bis 5 Uhr früh in beiden Richtungen gesperrt. Malchow-Dorfstraße. An der Baustelle Höhe Wartenberger Weg ist nur eine gemeinsame Spur frei. Bis Ende Juni regelt eine Baustellenampel den Verkehr. Der Tiergartentunnel ist bis kurz vor 6 Uhr in beiden Richtungen gesperrt.
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0: Und die am meisten unterschätzte Höchsttemperatur in Pücken in Sachsen-Anhalt bekommen wir heute 20 Grad. Hier ist die Popnacht mit Ben Strom.

0: Linkin Park und Lost in der Popnacht. In einer Woche geht's los mit der Fußball-Weltmeisterschaft. Und Sonntag in 6 Wochen sind wir dann hoffentlich Weltmeister. Oder etwa nicht, ne? Steffi Linkscheid aus dem ARD-Popnacht-Team für Fußballexpertinnen. Guten Morgen erstmal auch, ne?
1: Bonjour, mein Lieber.
0: Ja, ja, die ersten Titel haben die Spieler unserer Nationalmannschaft auch schon sicher. Denn das führende Fußballmagazin Playboy hat die attraktivsten Spieler unseres Nationalteams gekürt. Was ist denn das für eine Jury gewesen?
1: Das waren Leser. Es gab so eine Umfrage, mit wem würdet ihr am liebsten Bier trinken gehen? Ja. Wen findet ihr am tollsten? Und eben auch, wer ist der sexyste Spieler?
0: Natürlich, und das haben die vielen weiblichen Leser des Playboys haben das natürlich sofort entschieden und erkannt. Auf Platz 1 ist Kapitän Joshua Kimmich.
1: So sieht's aus.
0: Ist denn Kai Havertz nicht noch ein bisschen hübscher als Joshua Kimmich?
1: Also der Playboy sagt nö, zumindest ist es das Ergebnis von 17% der weiblichen Befragten bis 30 Jahre. Die sagt eben, nö, der Kimmich ist ein bisschen sexier.
0: Und Havertz ist dann
1: Platz 2.
0: Platz 2.
2: Erstmal danke an den Playboy. Aber ja, macht nicht viel. Frisur sitzt eigentlich, aber mehr muss ich da nicht groß machen.
1: Du siehst, Havertz hat die Haare schön. Den dritten Platz gab es übrigens für Musiala, David Raum und Alexander Nübel in Personalunion quasi. Und wenn sich die einen noch über die Playboy-Auszeichnung freuen, denkt Kimmich dann schon wieder ans Spiel.
3: Also der Eindruck ist überraschend gut und aufgeräumt. Kai Havertz ist ja ohnehin einer der sehr, sehr klar denkenden Menschen. Natürlich hat diese Niederlage wehgetan. Aber der 26-Jährige wirkt jetzt alles andere als gebrochen. Es mag sein, dass ihm dabei hilft, dass er mit dem FC Chelsea vor ein paar Jahren diesen Champions-League-Pokal ja schon mal gewonnen hat. Also das Gemüt ist voll ausbalanciert hier in Chicago, das kann man wirklich sagen. Körperlich ist er auch fit und Kai Havertz schwärmt von der teaminternen Konkurrenz. Dennis Undav, Nick Woltemade, dazu die offensiven Mittelfeldspieler Wirtz, Musiala und Karl. Und wenn man sich das mal so anhört, dann ist das wirklich schon eine echt gute WM-Offensive, die da im DFB-Bus sitzt. Er ist im System Nagelsmann einer der Schlüsselspieler. Ich glaube, Kai Havertz ist super wichtig für diese Mannschaft und dieses Champions-League-Finale, das dürfte dann auch bald endgültig abgehakt sein.
0: Na gut, also der ist schon mal gut drauf. Thomas Kunze war das, ARD-Sportreporter. Und jetzt gibt es hier noch ein Testspiel.
1: Ne? Das ist gegen die USA, das ist am Wochenende im Soldier Field Stadion Chicago bei schwül gewittrigen 30 Grad. Ich glaube, da können sich unsere Nationalspieler dann schon mal so langsam mit den klimatischen Bedingungen vertraut machen.
0: Jawohl, und das Anpfiff ist dann am Samstag in den späten Chicagoer Mittagsstunden und alles Wichtige zur WM, wer sich da nochmal durchklicken möchte, auf sportschau.de.

Alan Walker und Alone, I'm not in love. Eine Entwarnung. Auf der A44 Düsseldorf-Essen ist kein Falschfahrer mehr unterwegs zwischen Heiligenhaus und Essen-Heisingen. Hier ist die Popnacht mit Bruder.

0: London Beat, I've been thinking about you, auch ein Hauch von Kult, wenn es überhaupt Kult gibt hier in dieser Sendung. Ja, da ist eigentlich alles, was man macht. Wenn ich mit dem rechten Zeh etwas bewege, dann kann das auch schon kultisch werden, wie bei Werner Roder aus Reutlingen. Der befindet sich gerade in der Zeitzone 21.52 Uhr unserer Zeit zurück in der Karibik auf Guadeloupe. Guten Morgen, Werner, oder guten Abend vielmehr bei dir. Hallo.
1: Hallo, guten Morgen.
0: Was macht ihr denn Schönes jetzt gerade noch um diese Zeit, so kurz vor 10 abends, kurz vor der Nacht auf Guadeloupe?
1: Also wir spielen auf der Terrasse Karten. Womit spielen wir? Wir sind mit Freunden hier in der Karibik. Da ist der Tom dabei, die Anne ist dabei,

0: Der Ben ist dabei.
1: Ah, ja, so
0: und
1: ist.
0: Die Sunantaha.
1: So, und da ist ja warm. Ich habe eben gesehen, 26 Grad immer noch aktuell. Da kann man es ja gut aushalten auf der Terrasse. Und das erste Mal in der Karibik. Warum findest du es toll auf Guadeloupe?
0: Also die Landschaft ist sehr vielfältig. Ja, wir haben also von Sandstränden über richtigen Urwald. Ich habe so eine Tour gemacht über solche Wasserfälle.
1: Ja.
0: Also es ist einfach vielfältig von der Natur her.
1: Und dann gibt es auch
0: Das
1: habe ich mal gehört. Es gibt auch einen Fahrradweg von EU-Geldern, glaube ich, bezahlt und keiner fährt Fahrrad. Das hat mir mal jemand erzählt, der sich aufgeregt hat, als er auf Guadeloupe war. Den kannst du ja mal befahren. Leih dir mal ein Fahrrad und fahr da mal, dass dann wenigstens einer mal unterwegs ist auch. Ne? Mach ein Foto oder sowas. Werner, lass es dir weiter gut gehen und grüße die ganze Clique, die da mitgefahren ist. Ich spiele euren Lieblingshit jetzt, ja? Bis bald. Tschüss.
0: Jawohl, bis bald.

jammert noch ein bisschen rum, kann man auch um diese Zeit ruhig mal machen. Du wärst es gewesen. Kommt doch wieder jemand anderes. 3.57 Uhr, Vorsicht auf der A1, Saarbrücken Richtung Trier zwischen Nonnweiler und Braunshausen und Dreieck Nonnweiler steht ein defekter PKW auf der Fahrbahn. Dieser hier ist neu von Tame Impala. Dracula in der Popnacht.

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1: Um 4 Uhr mit Wolfgang Berger. Die EU startet möglicherweise noch im Juni Beitrittsverhandlungen mit der Ukraine und Moldau. Das hat die derzeitige zyprische EU-Ratspräsidentschaft mitgeteilt. Danach haben die Vorbereitungen begonnen, damit der erste Verhandlungsabschnitt eröffnet werden kann. Aus der Nachrichtenredaktion Jan Busche.
2: Im Idealfall sollen die Gespräche schon Mitte Juni starten. Dann findet ein EU-Ministertreffen in Luxemburg statt. Eigentlich sollten die EU-Beitrittsverhandlungen mit der Ukraine und Moldau schon vor 2 Jahren beginnen. Damals gab es aber ein Veto aus Ungarn. Mit der neuen ungarischen Regierung unter Ministerpräsident Modior ist jetzt Bewegung in den Prozess gekommen. Allerdings ist auch klar, EU-Beitrittsgespräche dauern in der Regel Jahre, manchmal sogar Jahrzehnte. Und es ist nicht ausgemacht, ob sie tatsächlich zu einer EU-Mitgliedschaft führen.
1: Die deutsche Regierung will sich weiter aktiv in den Vereinten Nationen engagieren. Das hat Außenminister Wadephul klargestellt nach der Abstimmungsniederlage im mächtigen UN-Sicherheitsrat. Deutschland wollte in dem Gremium einen Sitz bekommen und hatte sich dafür beworben. In der gestrigen Abstimmung scheiterte die Bundesrepublik aber. Portugal und Österreich ziehen stattdessen für 2 Jahre in den UN-Sicherheitsrat ein. Außenminister Wadephul ließ in den ARD-Tagesthemen offen, ob Deutschland künftig weniger Geld für die Vereinten Nationen bereitstellt.
3: Das müssen wir uns sowieso im Einzelfall angucken. Sie kennen die Beschränkungen, die unserem Haushalt obliegen. Und ich denke, wir werden an der einen oder anderen Stelle auch deutsche Interessen vielleicht etwas deutlicher formulieren müssen in der Zukunft. Das machen wir aber sehr abgesprochen im Kabinett. Darüber werden wir uns in aller Ruhe unterhalten. Und ich halte jetzt nichts von Ad-hoc-Reaktionen.
1: Außenminister Wadephul. Der Baukonzern Hochtief gehört bald zum ersten Mal zum DAX. Das Unternehmen steigt Ende Juni in den deutschen Leitindex auf. Es verdrängt den VW-Großaktionär Porsche SE, der in den Nebenwerteindex MDAX absteigt. Der künftige DAX-Konzern Hochtief hat zuletzt vor allem von Geschäften in den USA profitiert. Dort wurden Rechenzentren für künstliche Intelligenz errichtet. In Kuba ist es ab Samstag wohl nicht mehr möglich, mit Mastercard oder Visa-Kreditkarten zu bezahlen. Laut Zentralbank des kommunistischen Inselstaats stellt eine zuständige ausländische Bank die Abwicklung ein. Hintergrund sind nach kubanischen Angaben die jüngsten US-Sanktionen. Die Regierung von Präsident Trump hatte Anfang des Jahres ihre Kuba-Politik verschärft und das Land als Bedrohung für die nationale Sicherheit bezeichnet. Das waren die Nachrichten. Das Wetter in Deutschland. Tagsüber von Westen her Schauer und Gewitter, im Osten erste Sonne, später Schauer, 19 bis 24 Grad. Am Freitag wechseln sich Sonne, Wolken und ein paar Schauer ab, 18 bis 21 Grad. Am Samstag Wolken und öfter Sonne, fast überall trocken. Es ist 4.03 Uhr.
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4: Vorsicht bitte auf der A10 südlicher Berliner Ring. Schönefelder Kreuz Richtung Dreieck Potsdam. Zwischen Dreieck Nutetal und Ferch steht ein defektes Fahrzeug. Berlin. Die A111 ist zwischen am Festplatz und Seidelstraße wegen Wartungsarbeiten im Tunnel bis 5 Uhr früh in beiden Richtungen gesperrt. Berlin. Die A113 ist zwischen Spätstraße und Schönefeld Süd wegen Wartungsarbeiten bis 5 Uhr früh in beiden Richtungen gesperrt. Der Tiergartentunnel ist bis kurz vor 6 Uhr in beiden Richtungen gesperrt.
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5: 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Und während ihr vielleicht und ich ja auch ganz entspannt die Füße unter den Tisch stellen oder eventuell seid ihr aber auch sportlich aktiv, gibt's Menschen, die einen Weltrekordversuch gerade gestartet haben, nämlich in einem hessischen Ort, ein kleiner Ort Anzifar im Landkreis Marburg-Biedenkopf. Und da versucht man, einen Tischtennis-Weltrekord aufzustellen. 210 Stunden müssen da auf jeden Fall Dauer gespielt werden. Und wie es da aussieht, das werden wir dann gleich hören in wenigen Minuten hier in der Popnacht.
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1: Die Popnacht ist hier. An die Platte. Fertig. Los. Dieser kleine hessische Ort Anzifar, der wird jetzt sehr berühmt. Der ist gerade auf Rekordkurs. Anzifar im Landkreis Marburg-Biedenkopf. Die haben ein Ziel dort. 210 Stunden Tischtennis spielen am Stück. Also Nacht und Tag. Steffi Linkscheid aus dem ARD-Popnacht-Team und Tischtennis-Expertin. Ich hoffe, du spielst selbst auch. Ne? Warum machen die das?
2: Wegen der 800-Jahr-Feier des Ortes. Anzifar hat rund 750 Einwohner und ist ein Stadtteil der Kleinstadt Kirchhain. Und da dachte sich der Tischtennisverein, es braucht schon irgendwie was Besonderes, damit wir die feiern können. Und ich sag mal, alle machen mit. Die Polizei war schon da, die Jungs und Mädels von der Feuerwehr, eine Truppe von der Bundeswehr. Alle zieht es an die Platte, sagt Mitorganisator Pfeffer Patrick.
3: Der Zuspruch ist wahnsinnig. Also das ist zum Treffpunkt hier geworden. Familien kommen nachmittags, abends kommt der ein oder andere, der sich nicht auf die Couch setzen möchte. Wir haben Vereine aus über 100 Kilometer Entfernung. Wir hatten Kuchenspenden, wo jeder aus dem Ort kam und was vorbeigebracht hat. Also es ist wahnsinnig schön.
1: Wir sind doch alle super flexibel. Da gab es irgendeine Geschichte, was ich mal gehört habe, mit einer Waschwanne.
2: Das Team spielt ja in so einem speziell aufgebauten Zelt. Das steht neben dem Gerätehaus der Freiwilligen Feuerwehr. Und dieses Zelt war nicht so ganz dicht. Deswegen hat es zwischendurch auf die Tischtennisplatte getröpfelt. Und darum haben die Veranstalter einfach eine Wanne unter das Loch gehängt, die Platte geputzt und weiter ging's.
1: Natürlich, 210 Stunden müssen irgendwie abgerockt werden. Das kann man sich auch anschauen in einem Livestream. TTC Weltrekordversuch gibt man dafür ein. Und gerade spielen da ja auch.
2: Sind gerade ein Junge und ein Mädchen, beide in schwarz angezogen, spielen ganz entspannt und die haben tatsächlich auch um diese Uhrzeit noch Zuschauer. Ich sehe da gerade 6 Leute und einer rennt gerade mit einem Essen irgendwas Essbarem raus und rein und ein Tischtennisballjunge ist auch noch da.
1: Und es tropft weiter in die Wanne. Und wenn alles so läuft, wie sich die Verantwortlichen das vorstellen, dann schaffen die ihren Rekord am kommenden Sonntag um 13:30 Uhr. Das werdet ihr natürlich auch hier bei uns hören, ob das geklappt hat.

0: Neue Hit von Temper City, Self-Aware in der Popnacht.
1: Can't touch this.
0: Oh, kultischer Song.
1: Can't touch this.
0: MC Hammer in der Popnacht.
1: Can't touch this.
0: Und danach gibt's ein Rätsel, da werdet ihr einen Song hoffentlich erkennen.
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0: ist MC Hammer in der Popnacht.
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0: Auch dieser Hit, der hier leiert, war ein Nummer 1 Hit des heutigen 4.6. in der Musikgeschichte. Ein romantisches Lied. Hört man doch, oder? Wie heißt denn dieser Hit?

Robbie Williams. Es ist 4:28 Uhr auf der A3 Oberhausen in Richtung Frankfurt. Ist ein Unfall passiert zwischen Köln-Mülheim und Kreuzköln-Ost. Und diese Unfallstelle ist noch nicht abgesichert. Vorsichtig fahren dort bitte. A3 Oberhausen Richtung Frankfurt. Ungesicherte Unfallstelle. Hier ist die Popnacht mit Coldplay.

0: Falling in Love von Coldplay. Es ist 4.32 Uhr.
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2: Heute kommt die Sonne zwischen zahlreichen Wolken nur gelegentlich hervor. Zunächst bleibt es trocken, am Nachmittag und Abend gibt es schauerartigen Regen und einzelne Gewitter. Die Höchstwerte liegen bei 24 Grad. Morgen gibt es neben etwas Sonne auch kompakte Wolken mit ein paar Schauern und einzelnen Gewittern bei höchstens 21 Grad. Am Sonnabend bleibt es oft trocken.
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3: Berlin. Die A111 ist zwischen am Festplatz und Seidelstraße wegen Wartungsarbeiten im Tunnel bis 5 Uhr früh in beiden Richtungen gesperrt. Berlin. Die A113 ist zwischen Spätstraße und Schönefeld Süd wegen Wartungsarbeiten bis 5 Uhr früh in beiden Richtungen gesperrt. Malchow-Dorfstraße. An der Baustelle Höhe Wartenberger Weg ist nur eine gemeinsame Spur frei. Bis Ende Juni regelt eine Baustellenampel den Verkehr. Der Tiergartentunnel ist bis kurz vor 6 Uhr in beiden Richtungen gesperrt.
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0: Und die am meisten unterschätzte Höchsttemperatur heute in Deutschland ist in Christinenthal in Schleswig-Holstein 18 Grad. Hier ist die Popnacht.

0: Tim Bensko und hoch in der Popnacht.
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0: Dieser Hit hat heute Geburtstag. Nummer 1 Hit des 4.6. in der Musikgeschichte. Für einen musikalischen Menschen natürlich zu erkennen. Markus aus Ingelheim. Guten Morgen, Markus.
3: Ja. Hallihallo, guten Morgen.
0: Und was singt derjenige? Erzähl.
3: Also ich habe rausgehört. Have you really, really loved a woman?
0: Ja, von?
3: Und das ist von Brian Adams.

0: ja gut, dann merkt man doch, dass du musikalisch bist. Du bist Instrumentenbauer, also Trompeten und alles, wo man so reinblasen kann. Das ist
1: genau, für dich. Das habe ich gelernt.
0: Und du spielst auch in einem Blasorchester im Blasorchester Welsbachtal.
1: Schön. Genau, das Blasorchester Welsbachtal.
0: Haben die denn das sein? Alle deine Instrumente oder spielen die auch mit anderen Fremdinstrumenten?
1: Das ist genau der Problem, das, was ich habe. Aber nein, sie spielen auch meine Instrumente, aber ich repariere sie hauptsächlich.
0: Aber es soll, ich meine, ein super Job, ne? Also Instrumentenbauer und dann auch noch gleich ein Blasorchester dazu, dass man also Kundschaft hat, das wird dann immer größer.
1: Ja.
0: Gucken, dass du ordentlich Umsatz steigerst, ne?
1: Das war die Intention.
0: Ja, und hast du auch Nachwuchs, dass dann auch ordentlich nachgekauft wird?
1: Ja, das gibt's auch. Wir haben viel Jugendausbildung und dementsprechend gibt's dann auch die Instrumente dazu.
0: Aber Instrumentenbauer gibt's nicht mehr viele. Da bist du ja einer von wenigen noch, ne?
1: Das ist das Problem. Also, wenn man wirklich eine Stelle bekommen möchte, muss man warten, bis derjenige verstorben ist. Also, oder man macht den Einzelkämpfer.
0: Ja,
1: das ist natürlich in der heutigen Zeit schwer.
0: Das stimmt, das ist sehr morbide. Aber die Musik ist toll. Ihr macht auch, Brian Adams spielt ja auch mit dem Blasorchester, Brian Adams Songs.
1: Das hatten wir auch schon mal gehabt, aber dies Jahr nicht. Dies Jahr machen wir zum Beispiel TV-Hits für Kids oder wir spielen Toto. Dann haben wir noch
0: Klassiker, ne? Für die jetzt gerade nicht alle einfallen, aber ist ja nicht schlimm. Wo ist denn der nächste Auftritt? Wann kann man dir zujubeln?
1: Das wäre nächsten Samstag am 13. Juni in Niederhildesheim, in der Turnhalle.
0: Ja.
1: Dort präsentieren wir uns.
0: Und sicher, wir reißen auch das Dach noch ab für euch, wenn es Sonne sein sollte. Ne? Dann
1: kommt der Hubschrauber rein.
0: Ich wünsche dir auf jeden Fall weiter viel Erfolg in deinem tollen Job, den du hast. Und natürlich
1: vielen
0: auch
1: Dank.
0: Viel Applaus bei deinen Auftritten. Ja, bis bald.
1: Dankeschön. Tschüss.

0: Sapphire, Ed Sheeran.
1: Ein kultischer Song von Melissa Etheridge, like the way I do. Auf der A11, Kreuz Uckermark, Stettin, da ist ein Unfall passiert. Auch da ist die Unfallstelle nicht gesichert, wie an vielen Unfallstellen heute Nacht. Zwischen Kreuz Uckermark und Schmölln, hier ist die Popnacht.

Declan J. Donovan und Glockenbach. Better Days haben wir gerade gehört hier in der Popnacht. Der Flügel ist rausgeschoben, den wir da gehört haben. Das war, glaube ich, auch, das kann ich noch gerade so nachspielen. Jemand, der die Ballade Pour Adeline hinbekommt, wie ich. Oder das Präludium von Johann Sebastian Bach in C-Dur. Komme ich auch hin, sofort. Ne? Aber muss ich den Flügel wieder reinholen, will ich jetzt gar nicht machen. Jochen und Anna, die sind gerade zusammen in einem Schrebergarten bei Weilmünster in Hessen. Und Anna hat Geburtstag. Also, Happy Birthday, liebe Anna. Und in diesem Schrebergarten gibt es ein kleines Planschbecken, vielleicht auch ein bisschen größeres, so ein Aufbaupool. Und da befinden sich jetzt gerade die beiden und trinken ein alkoholisches, perlendes Getränk. Und diesen Hit würde Anna gerne zum Geburtstag hören. Von Jovelias Superstar. Hier ist die Popnacht.

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2: Guten Morgen. Deutschland ist zum ersten Mal mit der Bewerbung um einen Sitz im UN-Sicherheitsrat gescheitert. Stattdessen ziehen Österreich und Portugal in das höchste UN-Gremium ein. Die Opposition spricht von Blamage, Quittung und Niederlage. Grünen-Chefin Brandner sagte dem Redaktionsnetzwerk Deutschland, das Ergebnis sei eine Niederlage für Merz und Außenminister Wadefuhl und die Quittung für eine Außenpolitik, die international an Glaubwürdigkeit eingebüßt habe. Im neuen ARD-Deutschland-Trend zur Bundestagswahl bleibt die AfD weiterhin stärkste Kraft. Sie erreicht laut der Umfrage von Infratest DIMAP erneut 27%. Auch bei den anderen Parteien gibt es kaum Veränderungen. CDU und CSU kommen auf 23%, die Grünen auf 14%, die SPD auf 13% und die Linke auf 10%. FDP und BSW zögen nicht in den Bundestag ein. 87% der Befragten sind laut der Umfrage unzufrieden mit der Arbeit der Bundesregierung. Die Gewerkschaft Verdi hat zu Warnstreiks im Handel aufgerufen. Betroffen sind heute und morgen Betriebe und Unternehmen im Einzel- sowie im Groß- und Außenhandel, und zwar in allen Bundesländern. In mehreren Städten sind große Kundgebungen angekündigt, darunter auch morgen in Berlin. Verdi fordert 7% mehr Lohn, mindestens aber 225 Euro mehr bei einer Laufzeit von 12 Monaten. Die EU beginnt möglicherweise noch in diesem Monat Beitrittsverhandlungen mit der Ukraine und Moldau. Laut Ratspräsidentschaft soll es erste Gespräche im Idealfall schon am 15. Juni am Rande eines EU-Ministertreffens in Luxemburg geben. Die EU-Beitrittsverhandlungen mit der Ukraine und Moldau waren eigentlich schon im Juni 2024 eröffnet worden, wurden dann allerdings von Ungarn mit einem Veto blockiert. Erst mit dem neuen ungarischen Ministerpräsidenten Modja kam wieder Bewegung in den Prozess.
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2: Knapp 5 Monate nach den gewalttätigen Ausschreitungen im Olympiastadion sind jetzt mehrere Tatverdächtige namentlich bekannt. Gestern hatte die Polizei Fotos von 18 mutmaßlichen Tätern veröffentlicht und die Bevölkerung um Mithilfe gebeten. Am Abend teilte sie mit, dass 9 der 18 Tatverdächtigen identifiziert werden konnten. Bei den Ausschreitungen im Januar waren 31 Fußballfans und 21 Polizisten verletzt worden. Das Abgeordnetenhaus debattiert heute über die Verwaltungsreform. Sie ist ein Kernvorhaben der schwarz-roten Koalition. Die SPD will außerdem über Änderungen im Katastrophenschutz sprechen. So soll die Innenverwaltung im Katastrophenfall mehr Durchgriffsrechte bekommen. Und ein Notfallregister soll schnellere Hilfe für Pflegebedürftige garantieren. 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
0: Peggy ist am Start. So heißt das Tief, das über Berlin hängt. Wobei im Moment sieht es wirklich noch toll aus. Zum Sonnenaufgang haben wir aktuell 14 bis 15 Grad. Wir kriegen heute 24. Später werden die Wolken kompakter und es kommt zu einzelnen, zum Teil auch kräftigen Schauern und Gewittern.
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0: Im Moment sieht es noch ganz gut aus. Denken Sie dran, der Tiergartentunnel, der ist schon wieder bis kurz vor 6 in beiden Richtungen gesperrt. Da, wo es rollt, wünsche ich eine gute Fahrt. 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
0: Ein toller Himmel ist das gerade. Es ist 4:05. Schön, dass Sie schon so früh mit mir wach sind. Gleich gibt's Sandra, die 80er, Everlasting Love. Und das hier sind die Bee Gees, Secret Love.

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Es ist 11 nach 5, hier ist RBB 88.8 am 4. Juni und diese kleinen Biester legen gerade wirklich richtig viel lahm. Die Eichenprozessionsspinner und ihre Brennhaare. Bis Mitte Juni musste das Sportamt Charlottenburg-Wilmersdorf gleich 6 große Sportanlagen schließen. Auch im Volkspark Jungfernheide sind die kleinen Raupen derzeit aktiv. Passen Sie mir bloß auf, wirklich. Also ich habe vor 2 Jahren in einem Barfußpark mal die Erfahrung gemacht, wie schlimm das ist, wenn man diese Haare abkriegt. Meine Füße haben eine Woche lang so gejuckt, wirklich, ich habe mich fast übergeben, weil es so krass war. Das war fast ein schmerzender Juckreiz, wirklich, das ist kein Spaß. Kommen Sie gut rein in den Donnerstag mit RBB 88.8.

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Es ist Donnerstag, 5.19 Uhr. Und jetzt geht es um einen Fußballer, Geschäftsmann und für viele auch um einen richtigen Helden. Lukas Podolski. Der hat jetzt auch seine eigene Doku. Poldi heißt die, ist seit heute auf Netflix und da geht es um seine irre Karriere, wie er als polnisches Einwandererkind in Deutschland Fuß gefasst hat und ein legendärer Fußballer wurde. Aber es wird auch ein bisschen privater, Stichwort Ehekrise. Und unsere Hörer Christian und Jens, die werden sich die Doku auf jeden Fall angucken. Sie schreiben auf unserer Facebook-Seite, Poldi ist ein auf dem Boden gebliebener Typ, einer der Helden der WM 2014. Kommen Sie gut rein, mit uns in den Donnerstag. Und Robbie Williams jetzt dazu mit Forbidden Road. Guten Morgen, Berlin. 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
2: Guten Morgen. Abgeordnetenhaus debattiert über Verwaltungsreform. Sie ist ein Kernvorhaben der schwarz-roten Koalition. Aus unserer Redaktion für Landespolitik, Angela Ulrich.
3: Ein Berlin, eine Verwaltung ist die Aktuelle Stunde auf Antrag der CDU überschrieben. In dieser Woche hatte der Senat den für die Reform zuständigen Staatssekretär Hund entlassen, gegen den ermittelt wird. Wegners Personalauswahl und das üppige Übergangsgeld für Hund nach nur 69 Tagen im Amt dürfte weiter für Gesprächsstoff sorgen. Die SPD will außerdem über Änderungen im Katastrophenschutz debattieren. Die Innenverwaltung soll im Katastrophenfall mehr Durchgriffsrechte bekommen und ein Notfallregister soll für Pflegebedürftige schnellere Hilfe garantieren.
2: 4 Projekte für deutsch-israelische Zusammenarbeit geehrt. Ausgezeichnet hat sie Israels Botschafter in Deutschland, Ron Prosor. Darunter ist auch das interkulturelle Musikprojekt Bridges of Hope. Es bringt christliche und jüdische Jugendliche aus Berlin und Tel Aviv über gemeinsame Hip-Hop-Produktionen zusammen und will damit ein Zeichen gegen Antisemitismus setzen. Der Preis ist mit einer Anschubfinanzierung in Höhe von 10.000 Euro verbunden. Zahl der eingebürgerten Ausländer stark gestiegen. Im letzten Jahr haben mehr als 39.000 Menschen die deutsche Staatsangehörigkeit erhalten. Das sind fast 80% mehr als im Jahr davor. Das habe mehrere Gründe, sagte uns der Direktor des Landesamtes für Einwanderung, Engelhard Mazanke.
4: Das Verfahren ist leichter geworden und vor allen Dingen hat es einen viel größeren Interessentenkreis, weil wir seitdem auch die doppelte Staatsangehörigkeit regelhaft zulassen. Der andere Grund ist, dass wir das Verfahren voll digitalisiert anbieten. Und der dritte Grund ist, dass wir auch mehr Personal an Bord haben.
2: Die größte Gruppe der Eingebürgerten bilden Syrer, gefolgt von Türken und Russen. Mehrheit der Berliner weiterhin für Olympische Spiele in der Stadt. Das hat eine aktuelle Umfrage ergeben. Carsten Steinmetz hat sich die Zahlen mal angesehen.
5: Auf die Frage des Meinungsforschungsinstituts DIMAP, ob man grundsätzlich eine Bewerbung Berlins für die Olympischen Sommerspiele befürworte, antworteten 38% mit Ja, 18% mit eher Ja. 25% sind gegen Olympische Spiele in Berlin und antworten mit Nein. Das sind 7 Prozentpunkte mehr als bei einer Umfrage im März. Die Berliner Olympiaverantwortlichen werten die Ergebnisse als positives Signal. 56% Zustimmung seien ein starkes Ergebnis, sagte der Olympiabeauftragte KW Niromant.
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1: Wir haben im Moment 14 Grad, wir kriegen bis zu 24 heute. Erstmal ein Sonne-Wolken-Mix, später dann dickere Wolken. Es kommen Regenschauer auf uns zu und spätestens am Abend sind auch Gewitter möglich.
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1: Sieht im Moment ganz gut aus. Auf der A100 Stadtring Richtung Wedding ist zwischen Albuinstraße und Kreuz Schöneberg aber ein kaputter LKW auf der rechten Spur liegen geblieben. Da, wo es rollt, gute Fahrt. 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
1: Das ist gerade so schön, wenn ich aus dem Studiofenster gucke. Blauer Himmel, die Sonne ist schon da. Da kann man sich gar nicht vorstellen, dass es heute noch mal Blitz und Donner geben soll im Laufe des Tages. 5.34 Uhr ist es. Kommen Sie jetzt erstmal gut rein, vielleicht mit einem Kaffee. Prost, Sting dazu. Und Edwin Collins jetzt, A Girl Like You.

0: Um 5.42 Uhr, hier ist RBB 88.8. Guten Morgen, Berlin.
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0: Das ist heute Annika, die arbeitet an der Uni in Potsdam und das ist wirklich ein richtig schöner Arbeitsplatz, oder?
2: Ja, definitiv.
0: Ihr seid da am neuen Palais, am Park direkt.
2: Rein theoretisch, genau. Wir haben ja mehrere Campis und ich habe eine ganze Weile am neuen Palais gesessen, aber wir sitzen jetzt in Golm. Aber der Campus ist auch wunderschön.
0: Im Grünen, nah beim schönen Potsdam.
2: Ja.
0: Herrlich.
2: Wirklich schön.
0: Und wann musst du morgens immer aufstehen?
2: Im Moment etwas früher, weil ich versuche, jeden Tag mit Fahrrad zur Arbeit zu fahren.
0: Mm.
2: Und genau, deshalb ist aktuell klingelt der Wecker um 5.30 Uhr.
0: Das finde ich richtig gut, dass du dann hinradelst.
2: Ja,
0: wie viele Kilometer sind denn das da morgens?
2: Circa 17.
0: Okay, nicht schlecht. Und was brauchst du noch, um gut reinzustarten in den Tag, damit du dann fit bist, um dich aufs Radl zu schwingen?
2: Ja, auf jeden Fall morgens einen Kaffee. Mm. So der Start. Und wenn ich dann im Büro angekommen bin, dann einen schönen Smoothie oder irgendwas, ja. Genau.
0: Echt ein Smoothie? Machst du dir den frisch oder aus diesen kleinen Flaschen?
2: Nee, tatsächlich morgens einfach kurz immer einen Mixer, in den schönen BMF-Standmixer reinhauen, alles.
0: Ach. Dann weiter nichts zum Frühstück, dann erst wieder mittags was?
2: Richtig, genau. Da gibt es heute ganz spartanisch einfach nur eine Stulle.
0: Okay. Mensch, lass es dir schmecken. Ich freue mich sehr, dass du mit uns in den Tag startest und uns dann auch im Büro weiterhören.
2: Definitiv. Danke.

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2: Customer Lifetime Value. Wie viel Umsatz bringt ein Mensch? Das klingt, als wären Menschen ein Leben lang wertvoll. Sind sie natürlich auch. Doch der Begriff kommt aus der Wirtschaft. Er beschreibt den Wert, den eine Kundin oder ein Kunde im Lauf der Geschäftsbeziehung für ein Unternehmen hat. Customer Lifetime Value. Also, wie viel Umsatz bringt ein Mensch? Wie oft kauft er? Wie lange bleibt er? Wie rentabel ist er? Aus Sicht von Firmen ist das eine betriebswirtschaftliche Kennzahl. Aber es ist auch ein erschreckender Gedanke, Menschen mit einem Wert versehen. Fast so, als hinge ein Preisschild an ihnen. Der Philosoph Byung-Chul Han, der in Berlin lehrt, kritisiert genau das. In seinem Buch »Ohne Respekt« schreibt er, »Wo Menschen nur noch bewertet, berechnet und kategorisiert werden, geht Respekt verloren. Und mit dem Respekt auch der Blick für die Würde des Menschen. Würde muss man sich nicht verdienen. Sie ist kein Ergebnis von Leistung, kein Bonus für besonders erfolgreiche Menschen, kein Preis für Fleiß, Schönheit, Einkommen oder Nützlichkeit. Ich sehe das genauso. Würde kommt einem Menschen zu, einfach weil er Mensch ist. Im christlichen Glauben spielt dieser Gedanke eine große Rolle. Gleich am Anfang der Bibel heißt es, der Mensch ist Gottes Ebenbild. Das ist ein uralter Satz, aber er ist erstaunlich stark. Denn Ebenbild Gottes zu sein bedeutet, jeder Mensch trägt etwas von Gottes Glanz in sich. Nicht nur die Erfolgreichen, nicht nur die Leistungsfähigen, nicht nur die, die viel kaufen oder viel verdienen, sondern jeder Mensch. Man kann nicht mehr oder weniger Ebenbild sein, nicht wertvoller oder weniger wertvoll, nicht ein bisschen würdig oder besonders würdig. Die Würde ist unteilbar. Ich finde, das ist ein wichtiger Gedanke in einer Zeit, in der so vieles gemessen wird. Reichweite, Leistung, Attraktivität, Kaufkraft, Produktivität. Der Glaube erinnert daran, Menschen sind wertvoll. Ohne Bedingungen. Und zwar alle gleich.
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1: Die Nachrichten ist Jana Kowalik.
2: Einen schönen guten Morgen. Mit der Bewerbung um einen Sitz im UN-Sicherheitsrat ist Deutschland zum ersten Mal gescheitert. Stattdessen ziehen Österreich und Portugal in das höchste UN-Gremium ein. Die Opposition spricht von Blamage, Quittung und Niederlage. Grünen-Chefin Brandner sagte dem Redaktionsnetzwerk Deutschland, das Ergebnis sei eine Niederlage für Bundeskanzler Merz und Außenminister Wadephul und die Quittung für eine Außenpolitik, die international an Glaubwürdigkeit eingebüßt habe. Im neuen ARD-Deutschland-Trend zur Bundestagswahl ist die AfD weiterhin stärkste Kraft. Sie erreicht laut der Umfrage von Infratest DIMAP erneut 27%. Auch bei den anderen Parteien gibt es kaum Veränderungen. CDU und CSU kommen auf 23%, die Grünen auf 14, die SPD auf 13 und die Linke auf 10%. FDP und BSW zögen nicht in den Bundestag ein. 87% der Befragten sind laut Umfrage unzufrieden mit der Arbeit der Bundesregierung. Die Gewerkschaft Verdi hat zu Warnstreiks im Handel aufgerufen. Betroffen sind heute und morgen Betriebe und Unternehmen im Einzel- sowie im Groß- und Außenhandel, und zwar in allen Bundesländern. Verdi fordert 7% mehr Lohn, mindestens aber 225 Euro mehr bei einer Laufzeit von 12 Monaten. Der Handelsverband Deutschland erwartet aber, dass die Streikaktionen für Kunden keine spürbaren Auswirkungen haben. Die EU beginnt möglicherweise noch in diesem Monat Beitrittsverhandlungen mit der Ukraine und Moldau. Laut Ratspräsidentschaft soll das erste Gespräch im Idealfall schon am 15. Juni am Rande eines EU-Ministertreffens in Luxemburg stattfinden. Die EU-Beitrittsverhandlungen mit der Ukraine und Moldau waren eigentlich schon im Juni 2024 eröffnet worden, wurden dann allerdings von Ungarn mit einem Veto blockiert. Erst mit dem neuen ungarischen Ministerpräsidenten Madjar kam wieder Bewegung in den Prozess.
1: Und jetzt das Wichtigste aus Berlin.
2: Knapp 5 Monate nach den gewalttätigen Ausschreitungen im Olympiastadion sind jetzt mehrere Tatverdächtige namentlich bekannt. Gestern hatte die Polizei Fotos von 18 mutmaßlichen Tätern veröffentlicht und die Bevölkerung um Mithilfe gebeten. Am Abend teilte sie mit, dass 9 der 18 Tatverdächtigen identifiziert werden konnten. Bei den Ausschreitungen im Januar waren 31 Fußballfans und 21 Polizisten verletzt worden. Das Abgeordnetenhaus debattiert heute über die Verwaltungsreform. Sie ist ein Kernvorhaben der schwarz-roten Koalition. Die SPD will außerdem über Änderungen im Katastrophenschutz sprechen. So soll die Innenverwaltung im Katastrophenfall mehr Durchgriffsrechte bekommen. Und ein Notfallregister soll schnellere Hilfe für Pflegebedürftige garantieren. 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
3: Wir haben aktuell zwischen 14 und 15 Grad. Wir kriegen heute 24. Dazu zum Start in diesen Donnerstag ein Sonne-Wolken-Mix. Später zieht es dann aber richtig zu. Es kann zum Teil auch kräftige Schauer und Gewitter geben heute.
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1: Wir schauen auf die A100 in Stadtring Richtung Wedding zwischen Albuinstraße und Kreuz Schöneberg. Da steht ein defekter LKW auf der rechten Spur. Eine neue Baustelle wird außerdem heute in Marzahn eingerichtet. Auf dem Blumberger Damm gibt es zwischen Zindorfer Straße und Hirschfelder Weg bis Mitte des Monats nur eine Spur frei in Richtung Biesdorf. Charlottenburg Nord, Heckerdamm in beiden Richtungen zwischen Heinecke Weg und Geislerfahrt ist an der Baustelle bis Freitag nur eine gemeinsame Spur frei. Und Tiergarten, die Scheidemannstraße und die John Forster Dulles Allee sind zwischen EZ-Rabinstraße und Spreeweg bis morgen Abend wegen einer Laufveranstaltung gesperrt. 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
1: Nach diesem holprigen, stolprigen Start möchte ich auf eines hinweisen.
3: Ja.
1: Um 6.25 Uhr findet heute ein Hit-Duell der Extraklasse statt.
3: Ja.
1: Mit einer Band, die den Namen Juckreiz trägt.
3: Ja, habe ich mir ausgesucht, aus der DDR.
1: Also, halten Sie sich fest.
3: Wird ein Knaller.
1: Wirklich.
3: Halten Sie sich fest und machen Sie sich vielleicht ein bisschen nackig.
1: Wow.
3: Ja, das passt heute.
1: Es ist sehr schnell eskaliert jetzt. Zurück zur Sicherheit. Der Safety Dance aus den 80ern and The Man Without Hats. 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Weekend.

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0: 11 Minuten nach 6, RBB 88.18. Guten Morgen Berlin, und was ist da los? Die Gerüchteküche brodelt in Neu-Hohenschönhausen im Bezirk Lichtenberg.
1: Da geht nämlich die Sorge um, dass die Polizeiwache in der Pablo-Picasso-Straße bald zumachen könnte. Es gibt eine Petition, die heißt, unsere Polizei muss in Hohenschönhausen bleiben. Da haben schon fast 6.700 Menschen unterschrieben. Auch Veronika, die seit 20 Jahren in der Nähe wohnt, die sagt, diese Wache, die darf nicht weg.
2: Ich habe es auch schon zweimal genutzt, und bei der Vorstellung, die nächste wäre, glaube ich, irgendwo in Lichtenberg oder so, habe ich gehört. Das ist für mich hier grausam, weil ich mir vorstelle, wir haben ja hier öfter mal irgendwelche Vorkommnisse in der Gegend, dass das eine halbe Stunde dauert oder so, bis hier wirklich ein Polizist antanzt. Wenn er denn überhaupt antanzt, finde ich furchtbar.
0: Unsere Reporterin Juliane Kowalik hat sich mal umgehört und erzählt uns nach Opus und Live ist Live, was an den Gerüchten an der Schließung der Polizeiwache in der Pablo-Picasso-Straße dran ist. Es ist 12 Minuten nach 6, RBB 88.8. Guten Morgen, Berlin.

0: Ganz starker 80er. Opus und Live ist live um 6.16 Uhr hier auf RBB 88.8.
1: Unsere Juliane aus den Nachrichten ist gerade bei uns. Gestern warst du in Lichtenberg unterwegs, genauer gesagt in Neu-Hohenschönhausen. Da haben einige Menschen nämlich große Angst, dass sie ihre Polizeistation in der Pablo-Picasso-Straße verlieren und dass dann Streifen vom Nöldner Platz oder so kommen müssen, was 25 Minuten Autofahrt bedeuten würde. Wie kommen die denn da drauf, die Leute?
2: Ja, ich habe mir dieses Gebäude auch angeguckt und man kommt schon drauf. Das ist tatsächlich eine komplette Bruchbude. Von außen sieht das schrecklich aus. Das ist so ein Plattenbau aus den 80er Jahren. Da sind teilweise Netze aufgespannt an der Fassade, damit die Teile da nicht auf die Leute drauffallen. Das bröckelt an allen Ecken und Enden. Es hat auch jemand, so sieht es aus zumindest, versucht dort einzubrechen. Da sind also Scheiben an der Front draußen und die sind dann so mit Gaffertape so ganz provisorisch wieder zusammengeklebt und mit so Spanplatten wieder zugemacht worden. Also das ist tatsächlich ein trauriger Anblick. Das Gebäude steht auch teilweise schon leer. Es wird aber auch fleißig saniert im Hintergrund. Ich habe das hinten am Gebäude, da wird gerade wirklich schon ordentlich gearbeitet. 30 Millionen Euro sollen investiert werden. Aber aktuell arbeiten dort 200 Polizeibeamte und die sollen dort teilweise weg. 60 sollen aus dem Gebäude verschwinden. Und deswegen befürchtet vor allem die CDU im Bezirk, dass dann die ganze Schließung der Polizeistation droht.
0: Gut, und was ist jetzt nun dran an diesen Gerüchten?
2: Ja, je nachdem, wen man fragt. Also die CDU sagt, ist doch ganz klar, was da passiert. Dieser Woche hat Polizeipräsidentin Barbara Slowik-Meisel aber nochmal im Innenausschuss sich ganz deutlich dazu geäußert.
3: Es gibt keine Schließung, es gibt kein Zurückziehen. Ganz im Gegenteil, für die Bürgerinnen und Bürger wird sich nichts verändern. Der Abschnitt ist nach wie vor da, die Wache ist dort. Die mobilen Wachen sind im Gebiet unterwegs. Und ich glaube, das zweite Missverständnis ist, dass man meint, was für Bürgerinnen und Bürger nachvollziehbar ist, von der Zahl der untergebrachten Einsatzkräfte an einem Standort schließen zu können auf Einsatzzeiten. Und das ist einfach nicht so.
2: Also 60 Beamte gehen tatsächlich, die werden dort abgezogen, die Wache wird saniert, aber es bleiben auch weiter 3 Streifenwagen erhalten. Das sagt die Polizeipräsidentin.
1: Tja, wir behalten das im Auge und wenn Sie dieses marode Plattengebäude in der Pablo-Picasso-Straße in Neu-Hohenschönhausen sehen wollen, es gibt ein Foto in unserem Reporterinnen-Blog auf rbb888.de.
0: Es ist 6.18 Uhr, wir hören die 90er und Faith No More, Easy, einen schönen Donnerstagmorgen zusammen.

0: Ich finde es so schön, dass du kein internationales Fußballturnier abhalten kannst, ohne dass Shakira dazu was singt.
1: Ja, das macht ihr doch auch immer gut.
0: Ist immer herrlich. Dai Dai, so heißt die aktuelle WM-Hymne 2026 von Shakira und Burna Boy.
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0: Also, wir haben uns ganz besondere One-Hit-Wonder ausgesucht.
1: Ja.
0: Der 80er und 90er für dieses spezielle Hit-Duell so. Und halten Sie sich irgendwo fest.
1: Ja, ich wünsche mir nämlich aus dem Jahr 83 aus der DDR Juckreiz mit FKK.

0: Ja, da kommt auch noch ganz viel Strophe. Da singen die auch, was so, was man so sehen kann am FKK-Schrank, was man so machen kann, wie viel Spaß das macht. Ja. Also das ist jetzt sehr einseitig gewesen, dieser Ausschnitt.
1: Absolut. Wir haben auch nicht so viel, wahnsinnig viel Zeit. Lass uns noch kurz den 90er anhören, für den Sie sich auch entscheiden können. Da geht's auch, sag ich mal, bergig zu, K2 und der Berg ruft. Berg ruft! Ich weiß heute Morgen nicht, ob Ihnen das mehr hilft, aber...
0: Das mit Jodeln oder wie?
1: Das ist mit Jodel-Techno.
0: Aha.
1: Ein viel zu wenig bespieltes Genre, ich bin ganz ehrlich.
0: Ja, das entscheiden Sie auf rbb888.de. Können Sie jetzt Ihre Wahl treffen? Und dann hören wir das Ergebnis um kurz nach 6:30.
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1: 6:30 hier ist Jana Kowalik.
2: Guten Morgen. Heftiger Befall durch Eichenprozessionsspinnern. Der Bezirk Charlottenburg-Wilmersdorf hat weitere Sportanlagen geschlossen, darunter auch das Mommsenstadion. Guten Morgen, Berlin-Reporter Toni Schmidt berichtet.
3: Die Eichen rund um das Stadion haben an der Rinde diese Raupen, die wie an einer Kette Richtung Baumkrone ziehen. Die Gefahr von allergischen Reaktionen bei Nutzung der Sportanlagen sei zu groß, heißt es vom Bezirk. Bei der Bekämpfung durch Absaugen der Raupen gibt es unterschiedliche Ansätze. Eichen auf privatem Grund werden zum Teil schon abgesaugt, durch Eigeninitiative der Besitzer, die das dann auch selbst bezahlen. Die meisten Bezirke warten noch 2 Wochen, bis die Raupen in den Kronen sind und keine mehr nachkommen können.
2: Abgeordnetenhaus debattiert Verwaltungsreform. Sie ist ein Kernvorhaben der schwarz-roten Koalition. Die SPD will außerdem über Änderungen im Katastrophenschutz diskutieren. Die Innenverwaltung soll im Katastrophenfall mehr Durchgriffsrechte bekommen und ein Notfallregister schnellere Hilfe für Pflegebedürftige garantieren. Die AfD will über ihren Antrag sprechen, Wohnraum vor allem für Einheimische zur Verfügung zu stellen. Messe hat Auftrag für neues Kongresszentrum vergeben. Das Gebäude mit dem Namen Dock 9 am Messedamm soll rund 100 Millionen Euro kosten. Sebastian Schöbel mit den Details.
4: Das Dock 9 soll Platz für Kongresse und Veranstaltungen für bis zu 5000 Personen bieten. Den Zuschlag bekam das Architekturbüro Gerkan, Mark und Partner. Schon ab Herbst soll losgebaut werden und bereits 2028 soll die große neue Halle stehen. Die wird dann für die Transportmesse InnoTrans benötigt. Ein Jahr später, 2029, soll dann auch der neue Haupteingang mit weiteren Konferenzflächen fertig sein. Die Messe betonte stets, dass sie das Dock 9 aus eigenen Mitteln ohne Landeszuschuss finanzieren will.
2: Weniger Spatzen in der Stadt. Warum es zu dieser Entwicklung kam, ist unklar. Man stehe vor einem Rätsel, sagte uns der Chef des NABU Berlin, Rainer Altenkamp.
5: Es gibt auch, wenn man etwas allgemeiner formuliert, eine Menge Möglichkeiten, aber wir haben keinerlei Hinweise, dass eine dieser Möglichkeiten hier wirklich zutrifft. Typisches Beispiel wäre zum Beispiel eine plötzlich auftretende Erkrankung, die ganz viele Tiere zu Tode bringt. Wir haben keinerlei Hinweise, dass das bei dem derzeitigen Rückgang eine Rolle spielt. Es gibt keine Hinweise, dass plötzlich sehr viel weniger Nistetten da sind. Wir stehen tatsächlich Moment vor einem Rätsel.
2: Es ist auch nicht absehbar, ob sich der Negativtrend, das Verschwinden der Spatzen in der Stadt, fortsetzt.
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6: Wir haben aktuell 15 Grad, wir kriegen heute 24. Es ist so ein bisschen gewittrig, das liegt schon in der Luft. Es ist so schwül heute. Es kann auch blitzen und donnern im Laufe des Nachmittags und auch heftigere Regenschauer geben. Erstmal starten wir aber mit einem Sonne-Wolken-Mix rein in den Donnerstag.
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1: Wir schauen auf die A100 in Stadtring Richtung Wedding zwischen Albuinstraße und Kreuz Schöneberg. Da steht ein defekter LKW auf der rechten Spur. Dann haben wir eine neue Baustelle, die wird heute in Marzahn eingerichtet. Auf dem Blumberger Damm gibt es zwischen Zindorfer Straße und Hirschfelder Weg bis Mitte des Monats nur eine freie Spur in Richtung Biesdorf. Dann noch kurz zur S-Bahn. Wegen kurzfristig notwendiger Bauarbeiten verkehrt die S7 zwischen Griebnitzsee und Potsdam Hauptbahnhof nur im 20-Minuten-Takt. Alle Meldungen zu Straßen und Schienen finden Sie auf rbb888.de und in unserer App. Wir wünschen eine gute Fahrt.
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6: Ja, das ist heute ein ganz interessantes Situation gewesen. Bisschen schräg.
1: Ja.
6: Da hatte man jetzt die Qual der Wahl zwischen dem 80er und 90er. Und Tim hätte ja gerne gehört, der Berg ruft von K2.
1: Ein ganz besonders komisch klingendes One-Hit-Wonder.
6: Ja, und auch da, also da wird gejodelt, das will offenbar keiner so früh am Morgen. Aber nackig sein, das können sich die Leute um diese Uhrzeit vorstellen. Mit 63% haben sie sich auf rbb888.de nämlich für meine Wahl entschieden. Aus der ehemaligen DDR, Juckreiz aus dem Jahr 83 mit FKK.

0: TLC, die 90er, nahm Pretty um 6.41 Uhr auf RBB 88.8.
1: Ich denke, 80% von euch und ich kauen sich auch mal an den Eiern und daher ist alles gut.
2: So, wissen wir doch gleich, um wen es geht. Fußballer und Weltmeister Lukas Podolski.
0: Das hat er damals übrigens im Zusammenhang mit diesem Bundestrainer Jogi Löw und dieser Affäre mit der Hand und der Hose gesagt. Der Poldi ist einfach schon eine Fußballerlegende, kann man nicht anders sagen. Er hat jetzt auch eine eigene Doku bekommen. Poldi heißt die, gibt's seit heute auf Netflix. Und in der Doku geht's eben darum, wie er es geschafft hat, von in Polen geborenen Einwandererkind zum absoluten Fußballstar und eben deutschen Weltmeister zu werden. Seinen Werdegang können wir uns angucken in dieser Doku, die genauso lang ist wie ein Fußballspiel, 90 Minuten lang. Und im RBB-Interview haben wir ihn gefragt, wie er Poldi denn selbst zusammenfassen würde.
3: Sport, Witz, Humor, emotional, Kinder, dann spricht die Frau, dann kommen die Tanten irgendwie zu Wort, sprechen die Eltern, dann Umschwung nochmal irgendwie, wo ein bisschen mehr Action ist und so weiter. Also ich glaube, eine schöne Abwechslung. Und wenn man das so schaut, dann schaut man das gerne und findet am Ende, boah, der Film ist schon zu Ende, 90 Minuten. Das war immer so mein Ansatz, wo ich das so ein bisschen gesehen habe. Boah, wie ist schon Ende, 90 Minuten?
2: Also es ist aber schon auch eine ganz schön krasse Sache, finde ich, sich die ganze Zeit so persönlich von dem Kamerateam begleiten zu lassen. Man sieht ja auch die Familie von Poldi, ehemalige Trainer, Mitspieler. Und deshalb haben wir ihn gefragt, ob er denn Vorbehalte hatte oder ob ihm gleich klar war, ist mir egal, ich zeig alles.
3: Ich mache ja nicht nur irgendeine Doku und sage so, Netflix zahlt mir jetzt Betrag X und dafür mache ich das. Oder irgendwie, ich mache das als nochmals, dass ich meine Marke aufpolieren möchte, sondern man geht da hin und sagt, eine Doku mache ich und weiß, was auf einen zukommt. Deine Frau kommt zu Wort, deine Eltern kommen zu Wort und einfach machen. Und da war jetzt irgendwie kein Skript von mir vorgegeben, sondern von meiner Seite Kamera an, Ton an und dann ging die Post ab.
0: Und wie die Post abging und was Lukas Podolski in Zukunft alles geplant hat, das sehen wir in der neuen Doku Poldi. Läuft seit heute bei Netflix. 6.43 Uhr haben wir es, RBB 88.8. Guten Morgen, Berlin.

0: noch genau, wie furchtbar das war. Im Barfußpark vor 2 Jahren. Mit Eichenprozessionsspinnerhärchen an den Füßen danach.
1: Wie äußert sich das dann?
0: Oh, Tim, es war so schlimm. Wirklich, am nächsten Tag haben wir es erst so richtig gemerkt. Uns haben die Füße so wie die Hölle gejuckt. Das war fast schon, also doch, es war schmerzhaft. Es war schmerzhaftes Jucken. Wirklich, man hat sich fast übergeben und man hat dann so gerubbelt. Und dann wurde es aber noch schlimmer. Und dann haben wir erst nicht gewusst, was es ist und haben mit unseren Nachbarn gesprochen, die das Gleiche hatten. Und wir waren alle zusammen im Barfußpark und da war dann irgendwann klar, aha, Eichenprozessionsspinner, Hölle.
1: Ja, und die legen gerade gefühlt auch wieder die halbe Stadt lahm. Ja. Guten Morgen, Berlin-Reporter Toni Schmidt ist im Jungfernheidepark in Tegel.
2: Der ist auch dieses Jahr wieder voll in der Hand des Eichenprozessionsspinners. Die Nester, die Gespinste dieser Raupe kann ich fast in jeder Eiche oben in der Baumkrone sehen. Ich will wissen, wie gehen die Parkbesucher damit um und was wird zur Bekämpfung der Raupenplage getan?
0: Ja, und das hören wir um 7.15 Uhr von unserem Toni.
1: Jetzt hören wir die Hooters und Johnny B. um 6.51 Uhr. Guten Morgen, Berlin.

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1: Die Nachrichten ist Jana Kowolek.
2: Einen schönen guten Morgen. Mit der Bewerbung um einen Sitz im UN-Sicherheitsrat ist Deutschland zum ersten Mal gescheitert. Stattdessen ziehen Österreich und Portugal in das höchste UN-Gremium ein. Die Opposition spricht von Blamage, Quittung und Niederlage. Grünen-Chefin Brandner sagte dem Redaktionsnetzwerk Deutschland, das Ergebnis sei eine Niederlage für Kanzler Merz und Außenminister Wadephul. Und die Quittung für eine Außenpolitik, die international an Glaubwürdigkeit eingebüßt habe. Die Unzufriedenheit der Bürger mit der Bundesregierung hat sich weiter verfestigt. Das geht aus dem aktuellen ARD-Deutschland-Trend hervor. Nur 13% der Befragten sehen die Wirtschaftslage positiv. 27% nennen die wirtschaftliche Lage als wichtigste Aufgabe für die Politik. Dahinter folgen Zuwanderung, soziale Ungerechtigkeit und Armut. Das US-Repräsentantenhaus hat für ein Ende der Kampfhandlung mit dem Iran gestimmt. Für einen Kampfeinsatz sei eine formelle Kriegserklärung durch den Kongress nötig, hieß es in der Resolution. Ausgenommen seien Einsätze, die zur Verteidigung der USA oder eines Verbündeten erforderlich seien. 4 Abgeordnete von Trumps Republikanern stimmten mit den Demokraten und verhalfen deren Vorlage damit zum Erfolg. Damit erhöht sich der politische Druck auf Präsident Trump. Israel und der Libanon haben sich auf eine Umsetzung der bisher kaum wirksamen Waffenruhe geeinigt. Voraussetzung sei unter anderem eine komplette Einstellung der Angriffe der pro-iranischen Hisbollah-Miliz gegen Israel. So hieß es in einer gemeinsamen Erklärung nach Gesprächen zwischen israelischen und libanesischen Regierungsvertretern in Washington. Im aktuellen Konflikt stehen sich Israel und die Hisbollah gegenüber. Die libanesische Regierung ist selbst keine Kriegspartei.
1: Und jetzt das Wichtigste aus Berlin.
2: Knapp 5 Monate nach den gewalttätigen Ausschreitungen im Olympiastadion sind jetzt mehrere Tatverdächtige namentlich bekannt. Gestern hatte die Polizei Fotos von 18 mutmaßlichen Tätern veröffentlicht und die Bevölkerung um Mithilfe gebeten. Am Abend teilte sie mit, dass 9 der 18 Tatverdächtigen identifiziert werden konnten. Bei den Ausschreitungen im Januar waren 31 Fußballfans und 21 Polizisten verletzt worden. Das Abgeordnetenhaus debattiert heute über die Verwaltungsreform. Sie ist ein Kernvorhaben der schwarz-roten Koalition. Die SPD will außerdem über Änderungen im Katastrophenschutz sprechen. So soll die Innenverwaltung im Katastrophenfall mehr Durchgriffsrechte bekommen und ein Notfallregister soll schnellere Hilfe für Pflegebedürftige garantieren. 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
3: 15 Grad im Moment, ein bisschen Sonne sehen wir heute Vormittag. Später dann nur noch dicke Wolken, immer wieder Regen, teilweise auch heftige Regenschauer und Gewitter. Wir kriegen 24 Grad maximal.
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1: Wir schauen auf die A100 in Stadtring Richtung Wedding zwischen Albuinstraße und Kreuz Schöneberg. Da steht ein defekter LKW auf der rechten Spur. Zudem haben wir es mit stockendem Verkehr zu tun. Ab dem Britzer Tunnel 15 Minuten mehr Zeit brauchen wir hier. Und ein paar Minuten länger dauert es außerdem stadteinwärts auf der A115 vor der Spanischen Allee, auf der Landsberger Allee in Marzahn und auf der Straße Alt-Biesdorf. Dann schauen wir noch kurz zur S-Bahn. Wegen kurzfristig notwendiger Bauarbeiten fährt die S7 zwischen Griebnitzsee und Potsdam Hauptbahnhof nur um 20 Minutentakt. Alle Meldungen zu Straßen und Schienen finden Sie auf rbb888.de und in unserer App. Wir wünschen eine gute Fahrt.
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3: Guck mal, wir haben eine WhatsApp-Nachricht bekommen von Katrin, die schreibt: Guten Morgen, ihr Lieben. Trotz Feiertags bei uns möchte ich nicht auf euch verzichten. Bei einer Tasse Kaffee genieße ich eure Morgensendung. Macht bitte weiter so. Liebe Grüße aus Lüdenscheid. Ja, heute ist Frohen Leichnam.
1: Das heißt, im katholischen Deutschland wird heute ausgeschlafen.
3: Ja, oder man macht es eben wie Katrin und kann nicht auf uns verzichten und sitzt jetzt trotzdem schon am Frühstückstisch. Finde ich super.
1: Das heißt aber, sollten Sie trotzdem heute Morgen jemanden versuchen zu erreichen in Baden-Württemberg, Bayern, Hessen, Nordrhein-Westfalen, Rheinland-Pfalz, Saarland, Sachsen, in Teilen von Sachsen, Teilen von Thüringen, wissen Sie, warum das vielleicht sich ein bisschen schwieriger ausgestalten kann. Ace of Base jetzt die 90er und Happy Nation, guten Morgen Berlin.

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0: Jetzt hat der Deutsche Wetterdienst tatsächlich eine leichte Unwetterwarnung rausgegeben. Also ich sehe auch, wenn ich aus dem Studiofenster gucke, schon ganz schön dicke, sehr, sehr dunkle Gewitterwolken.
1: Ich bin den gesamten Morgen schon so unsicher, weil ich wäre ein sehr morbiden Scherz.
0: Ja.
1: Im Angebot, ich überlege den gesamten Morgen schon, ob ich den machen soll oder nicht.
0: Ja, jetzt hast du es ja angekündigt, jetzt musst du. Oh nee, was kommt denn jetzt? Ist das noch ein Scherz?
1: Titanic ist ja in den USA wesentlich besser angekommen als das Schiff. Das finde ich auch irgendwie witzig.
0: Vor allem kurz.
1: Kurz.
0: Ich dachte, jetzt kommt sonst was.
1: Kurz und gut. Wir spielen Musik aus dem Jahr, als Titanic sämtliche Oscars gewonnen hat, 1998. Boyzone und No Matter What. 13 Minuten nach 7. Guten Morgen, Berlin.

0: 7 Uhr und gleich 17. 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Guten Morgen, Berlin. Der Befall mit dem Eichenprozessionsspinner zieht in der Stadt ganz weite Kreise. Im Köpenicker Forst sind einige Eichen betroffen. Gestern wurde auch das Mommsenstadion in Charlottenburg vorsorglich geschlossen, sowie 5 weitere Sportstätten im Bezirk.
1: Und den stärksten Befall, den gibt's wieder rund um den Jungfernheidepark am alten Flughafen Tegel. Da haben sich zahlreiche Kinder getummelt, hatten da ein großes Sportfest und die hatten alle dann danach allergische Reaktionen, weil diese Raupen des Prozessionsspinners ihre Brennhaare abwerfen und die reizen die Haut und auch die Atemwege. Ich habe das am eigenen Leib erfahren, das ist echt schlimm. Und wir wollen wissen, wie geht man denn jetzt gegen diesen Schädlingsbefall in der Jungfernheide vor? Und unser Guten Morgen Berlin-Reporter Toni Schmidt ist dort. Kannst du die sehen? Siehst du richtig diese Raupen?
2: Es ist so heftig, Lydia. Also ich habe gerade eben mir eine Parkbank ausgesucht, wollte mich setzen und plötzlich merke ich, Mann, hier sind ja auch diese Raupen mit den Brennhaaren. Also es ist wirklich nicht mehr wegzuleugnen. Man hat auch Bereiche von Bäumen, die besonders stark betroffen sind. Also wo man die Raupen und deren Gespinste schon sehen kann, die hat man abgesperrt mit so einem Absperrband. Und die Sportanlagen, du hast es gesagt, sind schon länger zu. Das Freibad am Jungfernheidesee ist auch noch geschlossen und überall stehen Warnschilder, dass man bloß nicht mit den Raupen in Kontakt kommen soll. Aber diese Warnschilder werden von vielen fast schon ignoriert, wie von Malte.
3: Ja, ich bin hier durchgeradelt, habe gesehen, dass halt solche Hinweisschilder sind. Hab dann nach oben geschaut und ein, zwei Eichen waren auch schon ganz schön angefressen.
4: Machen Sie jetzt einen Bogen um den Park und machen einen kleinen Umweg oder sagen Sie, geradezu und durch wird schon nichts?
3: Nö, also ich radle einfach durch. Ich habe den Eindruck, in Deutschland ist eher mal ein Hinweisschild zu viel. Wenn Hinweisschilder sind, dann hat sich ja jemand Gedanken gemacht, sonst wäre es ja gesperrt.
0: Und was wird jetzt nun dagegen getan, gegen die Eichenprozessionsspinner?
2: Antwort hängt davon ab. Auf seinem privaten Grund hat zum Beispiel der Hochseilgarten hier für 5000 Euro Sauger und Schutzanzüge selbst gekauft, seine Mitarbeiter geschult. Die saugen die Nester in ihren Bäumen bereits ab. Der private Pächter des Freibades hat damit Firmen beauftragt und will bald wieder öffnen. Die Kita Erlebniswald ist auf ihrem Gebiet auf die Hilfe des Bezirks angewiesen. Alain von der Kita-Leitung habe ich mal gefragt, wie es bei Ihnen ausschaut.
5: Wir arbeiten so gut es geht mit dem Bezirksamt zusammen und melden halt, also wenn wir Befall haben an den Bäumen und warten dann auf die Rückmeldung des Bezirksamtes, die soweit ich weiß auf das Startzeichen des Pflanzenschutzamtes wartet, sodass die Absaugungen beginnen können. Und bis dahin sind wir jetzt erstmal in der Kita drin.
4: Das heißt, draußen ist so richtig schöner Frühsommer und die Kiddies gucken ein bisschen in die Röhre.
5: Durchs Fenster und verpassen den Sommerwasserspaß erstmal, zumindest bei uns auf dem Gelände.
4: Zeigen denn manche Kinder schon eventuell Reaktionen?
5: Es gab Reaktionen auf jeden Fall, also veränderte Hautbilder beim Kollegium und bei den Kindern. Ob sie allein aus der Kita kommen oder aus dem Lebensraum, die ja hier im Kiez wohnen, lässt sich nicht zurückführen. Und das Risiko zu minimieren, haben wir gesagt, ja, bleibt erstmal drin.
2: Wir haben natürlich auch im Bezirk nachgefragt, wann mit dem Absaugen begonnen wird. Und da hieß es, in wahrscheinlich 2 Wochen.
1: Also die Prozession des Eichenprozessionsspinners, die halten an. Für Hunde können die Brennhaare übrigens wirklich tödlich enden.
0: Also dementsprechend vorsichtig sein beim Gassigehen aktuell in der Stadt. Jetzt die 80er mit den Eurythmics auf RBB 888. Guten Morgen, Berlin.

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1: 19:30, hier ist Janne Kowalik.
2: Einen schönen guten Morgen. Abgeordnetenhaus debattiert über Verwaltungsreform. Sie ist ein Kernvorhaben der schwarz-roten Koalition. Aus unserer Redaktion für Landespolitik, Angela Ulrich.
3: Ein Berlin, eine Verwaltung ist die Aktuelle Stunde auf Antrag der CDU überschrieben. In dieser Woche hatte der Senat den für die Reform zuständigen Staatssekretär Hund entlassen, gegen den ermittelt wird. Wegners Personalauswahl und das üppige Übergangsgeld für Hund nach nur 69 Tagen im Amt dürfte weiter für Gesprächsstoff sorgen. Die SPD will außerdem über Änderungen im Katastrophenschutz debattieren. Die Innenverwaltung soll im Katastrophenfall mehr Durchgriffsrechte bekommen und ein Notfallregister soll für Pflegebedürftige schnellere Hilfe garantieren.
2: 4 Projekte für deutsch-israelische Zusammenarbeit geehrt. Ausgezeichnet hat sie Israels Botschafter in Deutschland, Ron Prosor. Darunter ist auch das interkulturelle Musikprojekt Bridges of Hope. Es bringt christliche und jüdische Jugendliche aus Berlin und Tel Aviv über gemeinsame Hip-Hop-Produktionen zusammen und will damit ein Zeichen gegen Antisemitismus setzen. Der Preis ist mit einer Anschubsfinanzierung in Höhe von 10.000 Euro verbunden. Zahl der eingebürgerten Ausländer stark gestiegen. Im letzten Jahr haben in der Stadt mehr als 39.000 Menschen die deutsche Staatsangehörigkeit erhalten. Das sind fast 80% als im Jahr davor. Das habe mehrere Gründe, sagte uns der Direktor des Landesamts für Einwanderung, Engelhard Mazanke.
4: Das Verfahren ist leichter geworden und vor allen Dingen hat es einen viel größeren Interessentenkreis, weil wir seitdem auch die doppelte Staatsangehörigkeit regelhaft zulassen. Der andere Grund ist, dass wir das Verfahren voll digitalisiert anbieten. Und der dritte Grund ist, dass wir auch mehr Personal an Bord haben.
2: Die größte Gruppe der Eingebürgerten bilden Syrer, gefolgt von Türken und Russen. Mehrheit der Berliner weiterhin für Olympische Spiele in der Stadt. Das hat eine aktuelle Umfrage ergeben. Carsten Steinmetz hat sich die Zahlen angesehen.
5: Auf die Frage des Meinungsforschungsinstituts DIMAP, ob man grundsätzlich eine Bewerbung Berlins für die Olympischen Sommerspiele befürworte, antworteten 38% mit Ja, 18% mit eher Ja. 25% sind gegen Olympische Spiele in Berlin und antworten mit Nein. Das sind 7 Prozentpunkte mehr als bei einer Umfrage im März. Die Berliner Olympiaverantwortlichen werten die Ergebnisse als positives Signal. 56% Zustimmung seien ein starkes Ergebnis, sagte der Olympiabeauftragte KW Nieromand.
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6: Wir kriegen heute 24 Grad, aktuell haben wir 15 und es liegt eine leichte Unwetterwarnung des Deutschen Wetterdienstes vor. Es sind Gewitterwolken auf dem Weg zu uns, also es kann im Laufe des Tages blitzen und donnern und auch starke Schauer geben.
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7: Wir schauen auf die A100 in Stadtring Richtung Wedding zwischen Wechselstraße und Schmargendorf. Haben wir Stau und stockenden Verkehr, 10 Minuten mehr Zeit brauchen wir hier. Ein paar Minuten länger dauert es außerdem stadteinwärts auf der A115 vor der Spanischen Allee und auf der Landsberger Allee in Marzahn sowie auf der Straße Alt-Biesdorf. Dann schauen wir nach Tiergarten. Die Scheidemannstraße und die John-Forster-Dalles-Allee sind zwischen Nizza-Grabin-Straße und Spreeweg bis morgen Abend wegen einer Laufveranstaltung gesperrt. Und noch kurz zur S-Bahn. Wegen kurzfristig notwendiger Bauarbeiten fährt die S7 zwischen Riebnitz und Potsdam Hauptbahnhof nur im 20-Minuten-Takt. Alle Meldungen zu Straßen und Schienen finden Sie auf rbb888.de und in unserer App. Wir wünschen eine gute Fahrt.
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6: Sie haben es bei uns in den Nachrichten gehört. Deutschland ist gescheitert. Und zwar mit der Bewerbung um einen Sitz im UN-Sicherheitsrat. Was ist da schiefgelaufen?
7: Und was heißt das überhaupt für uns in Berlin und Deutschland? Antworten bekommen wir in 10 Minuten von Georg Schwarte aus dem ARD-Hauptstadtstudio. Jetzt bekommen wir die 90er mit Mike and the Mechanics and Over My Shoulder. 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

0: 7:41 Uhr, RBB 888, Sie haben es in den Nachrichten bei uns gehört. Erstmals ist Deutschland mit einer Bewerbung für einen Sitz im UN-Sicherheitsrat gescheitert.
1: Bei der Abstimmung für die beiden westeuropäischen Sitze lagen die Mitbewerber Portugal und Österreich ganz klar vor uns. Und wir sprechen drüber mit Georg Schwarte aus dem ARD-Hauptstadtstudio. Guten Morgen.
0: Ja, moin. Wieso gab es denn nicht genügend Stimmen für Deutschland?
2: Naja, Deutschland hat offenbar zu spät angefangen zu werben. Österreich seit 2011, Portugal seit 2013, Deutschland hat 2020 angefangen. Also diese krachende Niederlage war echt eine Blamage. Die geht nicht nur mit Außenminister Wadephul und Friedrich Merz nach Hause, auch mit den Vorgängerregierungen, mit Angela Merkel, Olaf Scholz, mit der Außenministerin Baerbock und Heiko Maas, der war damals Außenminister.
1: Und was bedeutet das jetzt für Deutschland?
2: Ja, es ist natürlich echt eine Delle im Blech vom Kanzler. Das ist nicht ein kleiner Betriebsunfall, das ist deutlich mehr. Der Kanzler wollte Deutschland zur führenden Mittelmacht machen, wollte die führende Stimme auch in Europa sein, hat jetzt echt einen Dämpfer bekommen. Der deutsche Außenminister hat das gestern in New York sehr unumwunden gesagt, hat gesagt, die Überzeugungskraft all derjenigen, die international engagiert sind in der Bundesregierung, die wird nicht größer durch dieses Ergebnis. Soll heißen, Putin, der hat sich das ganz genau angeguckt, der russische Präsident, der lacht sich kaputt. Der amerikanische Präsident, der die Vereinten Nationen ungefähr so schätzt wie das Völkerrecht, nämlich eigentlich gar nicht, der wird beim nächsten Streit mit Friedrich Merz ihm sagen, pass mal auf, euch wollten sie ja nicht mal im Sicherheitsrat haben. Also das ist für Deutschland eine wirklich unbequeme Entscheidung gewesen gestern.
0: Und kann man sie irgendwie reparieren?
2: Na, Krönchen richten, weitermachen. Die werden sich wieder bewerben, die Deutschen. Das ist wohl klar. Aber das wird 10 Jahre dauern. Der nächste Wahlzeitraum, der frei ist, 2035, 36. Also 10 Jahre lang wird kein deutscher Vertreter als nicht ständiges Mitglied im Sicherheitsrat sitzen. Das hatten sie sich anders vorgestellt. Außenpolitik aus einem Guss. Damit haben Wadephul und Merz geworben. Hat nicht gereicht.
1: Und was hat das für Folgen? Hat das irgendwie Auswirkungen auf die Sicherheit hier?
2: Nein, wir sind nicht unsicherer, aber wir sind jedenfalls nicht dabei, wenn der Sicherheitsrat zusammenkommt. Wir sind nicht dabei, wenn über wichtige Themen da gesprochen wird. Deutschland hätte unbedingt dabei mithelfen können, diesen Laden UN zu reformieren. Denn die UN, das ist ein wichtiger Verein, den braucht die Welt. Das ist der einzige Friedensrat, den es gibt auf der Welt. Da steht Deutschland jetzt ein bisschen am Rand.
0: Sagt Georg Schwarte aus dem ARD-Hauptstadtstudio zur Wahlschlappe für Deutschland im UN-Sicherheitsrat. Vielleicht sollten wir heute schon mal mit einer kleinen Werbekampagne anfangen, um diesmal ein bisschen besser aufgestellt zu sein, wenn es in 10 Jahren wieder darum geht. Die 90er jetzt mit Britney Spears und die Drive Me Crazy auf RBB 888. Guten Morgen, Berlin.

0: So, da ja Lydia beim Thema Fußball und Fußball-Weltmeisterschaft immer so ein bisschen unsicher ist, habe ich
1: unsicher?
0: Jetzt mal...
1: Unsicher? Gelangweilt.
0: Habe ich für dich jetzt mal die drei besten Auto-Accessoires für dein Auto für die Weltmeisterschaft rausgesucht.
1: Jetzt geht's ja los.
0: Und zwar zunächst mal den Fuchsschwanz in Schwarz-Rot-Gold. Ich finde, das kann man machen.
1: Aha.
0: Die Autofahne fürs Fenster.
1: Oh.
0: Selbstverständlich.
1: Oh.
0: Beidseitig am besten.
1: Oh.
0: So. Und natürlich die Ohrenwärmer für die Außenspiegel. Ist das nicht stark?
1: Ja, es geht bald wieder los. Da wird man es wieder sehen. Tausendfach sind die Autos geschmückt. Unser Guten Morgen Berlin.

0: warten wir es mal ab, so in Richtung Auto.
1: Ach so, die enden morgens.
0: So 6:30. Sind wir mal sehr, sehr gespannt drauf. Wir freuen uns auf jeden Fall auf die Weltmeisterschaft, egal ob mit Autoschmuck oder ohne. Und jetzt den 90ern und Mr. Big to be with you. Guten Morgen, Berlin.

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1: Die Nachrichten ist Jana Kowalik.
2: Guten Morgen. Die Unzufriedenheit der Bürger mit der Bundesregierung hat sich weiter verfestigt. Das geht aus dem aktuellen ARD-Deutschland-Trend hervor. Nur 13% der Befragten sehen die Wirtschaftslage positiv. 27% nennen die wirtschaftliche Lage als wichtigste Aufgabe der Politik. Dahinter folgen Zuwanderung, soziale Ungerechtigkeit und Armut. In Deutschland ist die Internetnutzung zurückgegangen. Das geht aus der aktuellen Postbank-Digitalstudie hervor. Demnach verbringen die Menschen durchschnittlich gut 67 Stunden pro Woche im Netz, 5 Stunden weniger als im Jahr davor. Vor allem die unter 40-Jährigen haben ihre Online-Zeit bewusst reduziert. So ist der Konsum von Inhalten auf Social-Media-Plattformen deutlich zurückgegangen. Das US-Repräsentantenhaus hat für ein Ende der Kampfhandlung mit dem Iran gestimmt. Für einen Kampfeinsatz sei eine formelle Kriegserklärung durch den Kongress nötig, heißt es in der Resolution. Ausgenommen seien Einsätze, die zur Verteidigung der USA oder eines Verbündeten erforderlich seien. Vier Abgeordnete von Trumps Republikanern stimmten mit den Demokraten und verhalfen deren Vorschlag damit zum Erfolg. Damit erhöht sich der politische Druck auf Präsident Trump. Israel und der Libanon haben sich auf eine Umsetzung der bisher kaum wirksamen Waffenruhe geeinigt. Voraussetzung sei unter anderem eine komplette Einstellung der Angriffe der pro-iranischen Hisbollah-Miliz gegen Israel. So hieß es in einer gemeinsamen Erklärung nach Gesprächen zwischen israelischen und libanesischen Regierungsvertretern in Washington. Im aktuellen Konflikt stehen sich Israel und die Hisbollah gegenüber. Die libanesische Regierung ist selbst keine Kriegspartei.
1: Und jetzt das Wichtigste aus Berlin.
2: Die Messe hat den Auftrag für ihr neues Kongresszentrum offiziell vergeben. Das Gebäude mit dem Namen Dock 9 am Messedamm soll in nur 3 Jahren komplett fertig sein und 100 Millionen Euro kosten. Das Dock 9 soll Platz für Kongresse und Veranstaltungen für bis zu 5000 Menschen bieten. Den Zuschlag bekam das Architekturbüro Gerkan, Mark und Partner. Schon ab Herbst soll gebaut werden. Der Deutsche Wetterdienst rechnet am Nachmittag und Abend mit schweren Gewittern und örtlich sogar Unwettern in der Region. Sturmböen könnten örtlich Windgeschwindigkeiten von mehr als 100 Kilometern pro Stunde erreichen. Auch Starkregen und Hagel sind vereinzelt möglich. Betroffen sind vor allem der Norden und Westen Brandenburgs. 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
3: Wir kriegen heute 24 Grad maximal. Aktuell haben wir 17 in den meisten Bezirken. Zum Start bleibt es erstmal trocken, später dann Unwetter mit Gewittern und starkem Regen.
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1: Wir schauen auf die A100 in Stadtring Richtung Wedding. Zwischen Sonnenallee und Dreieck Neukölln ist die Autobahn derzeit gesperrt. Die Höhenkontrolle wurde nämlich ausgelöst. Und im weiteren Verlauf Richtung Wedding zwischen Gradestraße und Schmargendorf stockender Verkehr. Sie brauchen hier etwa 20 Minuten mehr Zeit. Ein paar Minuten länger dauert es außerdem stadteinwärts. Auf der A115 vor der Spanischen Allee, auf der Heerstraße in Wilhelmstadt und an der Wuhlheide bis Rummelsburger Straße und auf der Straße Alt-Biesdorf. Schauen wir noch kurz zur S-Bahn. Wegen kurzfristig notwendiger Bauarbeiten fährt die S7 zwischen Griebnitzsee und Potsdam Hauptbahnhof nur im 20-Minuten-Takt. Alle Meldungen zu Straßen und Schienen finden Sie auf rbb888.de und in unserer App. Wir wünschen eine gute Fahrt.
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1: Ich habe da jetzt was überwunden. Ich bin jetzt im Alter angekommen, Lydia, wo es mir egal ist, wie ich auf Fotos aussehe.
3: Mhm.
1: Ja? Inzwischen reicht mir gutes Aussehen auf dem Röntgenbild vollständig aus.
3: Immerhin.
1: Ja, weißt du, wenn man so ein schönes, freshes Röntgenbild.
3: Ja, die Lunge ist fit.
1: Dass man dann einen guten Eindruck
3: hat. Super, keine Knochen gebrochen.
1: Ja.
3: Schön.
1: So, das ist das Minimum. Cool in the gang. And fresh. Guten Morgen.

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0: 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Es ist 8.12 Uhr. Und der Tim macht ja hier bei uns immer diese Musikspezialsendungen, ne? Letztens zu Udo Lindenberg. Und am 19. August gibt es eine zu den Pet Shop Boys.
1: Richtig.
0: So, und ich hätte im Leben nicht gedacht, dass du da jetzt dann schon so Bücherbestellungen kriegst und jetzt schon anfängst, im Juni, dich da reinzulesen.
1: Ja, selbstverständlich.
0: Der ja, krass.
1: August, übermorgen ist es schon soweit und es bedeutet ja ganz, ganz viel Recherchearbeit. Ich lese, glaube ich, für jedes Musikspezial ein halbes Dutzend Bücher.
0: Was, wirklich?
1: Guck genauso viele Filme und höre mir die komplette Musik an von A bis Z. Und gerade bei den Pet Shop Boys, das wird ein hochspannendes Spezial, weil die ja noch vorher, ein paar Wochen vorher im Juli bei uns, präsentiert von RBB 888 in der Stadt sind. Mhm. Ja, die werden die Waldbühne bespielen. Mhm. Und an diesem 19. August, das ist ein ganz besonderer Tag, das ist nämlich der Kennenlerntag gewesen von den beiden Jungs, wo sie sich zum ersten Mal getroffen haben. Kleiner Spoiler. Es war nicht in einem Laden für Tierbedarf.
0: Nicht?
1: Sondern in einem Elektrofachmarkt. So viel kann ich jetzt schon
0: erzählen. Aber du wirst uns sicherlich erzählen, warum es am Ende dann nicht die Elektro-Shop-Boys geworden sind, sondern die
1: Pet-Shop-Boys. Elektro-Shop-Boys kriegt aber auch Sinn.
0: Aber krass wirklich, dass du da jetzt schon anfängst, dich reinzulesen. Hut ab. Also
1: absolut.
0: Die echten Experten gibt es nämlich nur hier auf RBB 888. Maybe I treat you.

0: 8.16, RBB 88.80 und guten Morgen. Berlin und in Neu-Hohenschönhausen geht das Gerücht um, dass die Polizeistation in der Pablo-Picasso-Straße geschlossen werden könnte. Und Diana aus den Nachrichten, du bist diesem Gerücht nachgegangen und warst gestern mal dort.
1: Ja, und du hast ja schon vorhin erzählt, dass es eher eine Bruchbude, diese Polizeistation, wo teilweise irgendwie so Spanplatten statt Fenster an der Front eingesetzt sind. Denken die das deshalb, die Anwohnenden, dass das da geschlossen werden wird und dass es dann viel länger dauert, bis da Polizeihilfe vor Ort ist?
2: Total. Also der Anblick ist wirklich gruselig. Das ist so ein 80er-Jahre-Plattenbau. Da sind teilweise Netze an der Fassade angebracht, also damit wahrscheinlich, so vermute ich, da keine Steine auf die Passanten drauffallen. Und eine Anwohnerin hat mir auch erzählt, sie hat dort eine Anzeige aufgegeben. Die Polizisten, super nett, alles gut gelaufen, aber die Einrichtung, wirklich so Technik aus dem Anno-Zopf, uralte Möbel, Teile des Gebäudes stehen auch leer. Und auch Tanja hat mir gesagt, dass der Anblick dieser Wache ihr Sicherheitsgefühl im Kiez zumindest nicht unbedingt erhöht.
3: Sollte nicht geschlossen werden, wird hier auch gebraucht. Weil man sich doch ein bisschen sicherer fühlt, wenn man die Polizei in der Nähe hat. Ich musste da selbst auch schon mal hingehen und brauchte Hilfe. Und
4: wie war so Ihr Eindruck von dem Gebäude und der Ausstattung?
3: Naja, ist schon ein bisschen alt alles irgendwie, könnte moderner sein.
2: Ja, es wird auch aktuell saniert, das habe ich auch beobachten können. An der Rückseite des Gebäudes laufen Bauarbeiten, 30 Millionen Euro sollen dort aktuell investiert werden.
0: Aber wenn man so viel Geld in die Hand nimmt, ist das dann nicht der beste Beweis dafür, dass die Wache bleibt?
2: Ja, würde ich auch denken. Also das ist auch die Aussage der Polizeipräsidentin Slowik Meisel und auch die Innensenatorin Iris Spranger, die hat im Innenausschuss kürzlich sehr, sehr deutliche Worte gefunden.
5: Mein Versprechen an die Menschen in Hohenschönhausen ist ein klares Versprechen. Die polizeiliche Präsenz bleibt gewährleistet. Der Abschnitt 31 in der Pablo-Picasso-Straße ist rund um die Uhr als Anlauf- und Kontaktpunkt für die Menschen in Hohenschönhausen im Kiez erreichbar.
2: So ist das Versprechen. Jetzt sind ja im September Abgeordnetenhauswahlen. Und wenn eine neue Regierung eventuell in Berlin dort andere Pläne hat, so die Befürchtung der CDU, könnte es wieder rückwärts gehen. Wir müssen, glaube ich, das einfach im Auge behalten, die Befürchtung der Menschen dort.
1: Wie dieses marode Gebäude aussieht, diese Polizeistation in der Pablo-Picasso-Straße, das können Sie sich angucken im Reporterblock auf RBB 888D.
0: Jetzt die 90er mit Madonna und Frozen um 8.18 Uhr. Einen schönen Donnerstagmorgen zusammen.

0: 4 Minuten vor 8:30 am Donnerstagmorgen.
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1: 8:30 hier ist Jana Kowalik.
2: Einen schönen guten Morgen. Heftiger Befall durch Eichenprozessionsspinner. Der Bezirk Charlottenburg-Wilmersdorf hat 5 Sportanlagen bis zum 18. Juni gesperrt. In der RBB 24 Abendschau sagte Sportstadträtin Heike Schmidt-Schmelz, der Befall sei in diesem Jahr deutlich stärker als im Vorjahr.
3: Wir müssen ein bisschen abwarten, bis die Prozessionen abgeschlossen sind, bis wirklich die Eichenprozessionsspinner in ihren Nestern drin sind. Und dann können sie abgesaugt werden. Und das Grünflächenamt hat sich die Situation vor Ort angeschaut und mir wurde mitgeteilt, dass sie dann nächste Woche mit dem Absaugen beginnen. Und ich bin recht zuversichtlich, dass das dann auch bis Ende der Woche passiert.
2: Messe hat Auftrag für neues Kongresszentrum vergeben. Das Gebäude mit dem Namen Dock 9 am Messedamm soll rund 100 Millionen Euro kosten. Sebastian Schöbel mit den Details.
4: Das Dock 9 soll Platz für Kongresse und Veranstaltungen für bis zu 5000 Personen bieten. Den Zuschlag bekam das Architekturbüro Gerkan, Mark und Partner. Schon ab Herbst soll losgebaut werden und bereits 2028 soll die große neue Halle stehen. Die wird dann für die Transportmesse InnoTrans benötigt. Ein Jahr später, 2029, soll dann auch der neue Haupteingang mit weiteren Konferenzflächen fertig sein. Die Messe betonte stets, dass sie das Dock 9 aus eigenen Mitteln ohne Landeszuschuss finanzieren will.
2: Abgeordnetenhaus debattiert Verwaltungsreform. Sie ist ein Kernvorhaben der schwarz-roten Koalition. Die SPD will außerdem über Änderungen im Katastrophenschutz diskutieren. Die Innenverwaltung soll im Katastrophenfall mehr Durchgriffsrechte bekommen und ein Notfallregister schnellere Hilfe für Pflegebedürftige garantieren. Die AfD will über ihren Antrag sprechen, Wohnraum vor allem Einheimischen zur Verfügung zu stellen. Weniger Spatzen in der Stadt. Warum es zu dieser Entwicklung kam, ist unklar. Man stehe vor einem Rätsel, sagte uns der Chef des NABU Berlin, Rainer Altenkamp.
5: Es gibt auch, wenn man etwas allgemeiner formuliert, eine Menge Möglichkeiten, aber wir haben keinerlei Hinweise, dass eine dieser Möglichkeiten hier wirklich zutrifft. Typisches Beispiel wäre zum Beispiel eine plötzlich auftretende Erkrankung, die ganz viele Tiere zu Tode bringt. Wir haben keinerlei Hinweise, dass das bei dem derzeitigen Rückgang eine Rolle spielt. Es gibt keine Hinweise, dass plötzlich sehr viel weniger Nistetten da sind. Wir stehen tatsächlich im Moment vor einem Rätsel.
2: Er sagte uns auch, es sei nicht absehbar, ob die Spatzenpopulation weiter sinkt.
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6: Im Moment haben wir 17 Grad in den meisten Bezirken. Wir kriegen 24 heute. Es liegt eine leichte Unwetterwarnung vor des Deutschen Wetterdienstes. Also da kommen Gewitterwolken auf uns zu. Spätestens heute Nachmittag kann es krachen und auch Windböen geben, die sehr stark sind und starke Regenschauer.
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1: Wir schauen auf die A100 in Stadtring Richtung Wedding. Zwischen dem Kreuz Schöneberg und Schmargendorf Stau und stockender Verkehr. Sie brauchen jetzt 10 Minuten mehr Zeit. Ein paar Minuten länger dauert es außerdem stadteinwärts auf der A115 vor der Spanischen Allee, in Wannsee auf der Königstraße, auf der Heerstraße in Wilhelmstadt, an der Wuhlheide bis Rummelsburger Straße und auf der Straße Alt-Biesdorf. Dann schauen wir noch kurz zur S-Bahn. Wegen kurzfristig notwendiger Bauarbeiten fährt die S7 zwischen Griebnitzsee und Potsdam Hauptbahnhof nur im 20-Minuten-Takt. Alle Meldungen zur Straßen und Schienen finden Sie auf rbb888.de und in unserer App. Wir wünschen eine gute Fahrt.
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6: Uns hat heute früh Katrin geschrieben. Sie kommt aus Lüdenscheid und sie sagt, guten Morgen, ihr Lieben. Trotz Feiertags bei uns möchte ich nicht auf euch verzichten. Bei einer Tasse Kaffee genieße ich eure Morgensendung. Macht bitte weiter so. Und damit gehen jetzt mal liebe Grüße raus an alle, die heute eigentlich ausschlafen könnten und uns trotzdem eingeschaltet haben.
1: Es ist gar nicht mal so wenig, die sich da melden. Außer ja. Bayern und Baden-Württemberg irgendwie. Das katholische Deutschland, kann man sagen, ja, hat heute Fronleichnam. Feiertag. Cock Robin, die 80er, The Promise You Made, für den Rest von uns, der aufstehen und arbeiten gehen muss.
6: So.
1: Guten Morgen, Berlin.

0: Also Lüdi, da haben wir etwa 2 Stunden nicht mehr über Sport gesprochen. Das sollten wir dringend ändern.
1: Oh, dann wird es aber Zeit. Aber nicht Fußball, sondern Handball, bitte.
0: Ja, es geht um das wohl kurioseste Handballspiel der Saison für die Füchse. Die spielen nämlich in der Handball-Bundesliga beim frisch gebackenen European League-Sieger der MT Melsung. Ist eigentlich erstmal eine ganz normale Sportmeldung soweit. Denn Melsung könnte heute etwas schaffen, was im Sport normalerweise völlig absurd klingt. Die könnten von einer Niederlage profitieren.
1: Hä? Raphael Knop ist bei uns aus der RBB Sportredaktion. Wieso?
2: Ja, willkommen im Handballregelwerk. Ne? Also in Melsung, du hast es gesagt, die haben am Wochenende was Grandioses geschafft, die European League gewonnen. Heißt, damit sind sie der erste Nachrücker für den nächsthöheren Cup, die Champions League, da wo alle hinwollen. Aber eben nur unter einer Bedingung, die Füchse müssen ihren 2. Tabellenplatz behalten. Und dafür brauchen die Füchse wiederum einen Sieg. Denn wenn die Berliner Zweiter bleiben, sind die Champions-League-Plätze für Deutschland eben so verteilt, dass eben auch Melsung profitieren würde. Und jetzt kommt es eben, wie es kommen muss. Beide spielen eben heute Abend in Melsung gegeneinander.
1: Hä? Also warte mal. Also das heißt, gewinnen die Berliner, dann sind die in ihrem Champions-League-Ticket also ein bisschen weiter.
2: Mhm.
1: Und gleichzeitig steigen auch die Chancen von Melsung auf die Königsklasse.
2: Dass beide dann in der nächsten Saison Champions League spielen, genau. Also das heißt, die Melsunger, die sind noch ein bisschen angetrunken von der Pokalfeier jetzt und müssen heute verlieren.
1: Na gut, ist ja dann nicht so schwer, wenn man betrunken aufs Spielfeld geht.
2: Und die Füchse müssen gewinnen. Und natürlich wird niemand absichtlich jetzt verlieren, dafür sind sie ja Profis. Ne?
1: Weiß nicht.
0: Weiß ich auch nicht.
1: Ja, vielleicht,
0: ich meine, da geht es ja auch um Gelder und so weiter und so fort. Ich meine, also es ist auf jeden Fall spannend, da heute Abend mal ein bisschen genauer hinzugucken und sich dieses Spiel, ich meine, wir drücken den Füchsen immer die Daumen, aber ey, wenn ich auch aus Melsunger Sicht würde sagen, Jungs,
2: hier ist das Tor.
1: Ja, das rein.
0: Wenn ihr mit einem zugekniffenen Auge über die Platte wandert, ja, ihr müsst nicht immer treffen. Fergal Sharkey, die 80er, eine Good Heart um 8.45 Uhr auf RBB 88.8. 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
1: Guten Morgen Berlin, guten Morgen Janine.
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3: Heute Morgen am Bahnhof Friedrichstraße steht wieder ein Verwirrter auf der linken Seite der Rolltreppe. Ja, bleiben Sie ruhig stehen, ich kletter einfach über Sie rüber, wa? Nee, im Ernst, jetzt mal hopp zur Seite. In Ihrem Bundesland ist es vielleicht üblich, trödelnd und gaffend in der Gegend rumzustehen. Wir hier müssen zusehen, wie wir zur Arbeit kommen. Oder in die Kneipe. Denn es sind ja nun mal vor allem Touristen, die durch Rolltreppenfehlverhalten immer wieder das sowieso schon leicht aufzubringende Gemüt des Berliners in Wallung bringen. Ich finde, es sollte verpflichtend sein, erst mal einen Rolltreppenführerschein zu machen, bevor man diese Stadt betritt. Bei Zuwiderhandlungen muss zur Strafe der Handgriff der Rolltreppe abgelegt werden. Noch schlimmer sind eigentlich nur noch Menschen, die am Ende der Rolltreppe einfach stehen bleiben, sich umgucken und auf ihr Handy glotzen. Oder sich erst mal miteinander beratschlagen, in welche S-Bahn sie steigen müssen. Naja, ich sag mal so, danke für den schönen, weichen, menschlichen Teppich, wa?
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1: Die Nachrichten ist Jana Kowalik.
2: Guten Morgen. Nach der gescheiterten Bewerbung um einen Sitz im UN-Sicherheitsrat werden in Deutschland die Gründe diskutiert. Grüne und Linke machen die Außenpolitik der Bundesregierung dafür verantwortlich. Sie habe völkerrechtswidriges Verhalten der USA und Israel nicht klar genug benannt. Der frühere deutsche UNO-Botschafter Heusgen sagte im RBB 24 Inforadio, dass Bundeskanzler Merz im Herbst nicht zur Generalversammlung gekommen war, sei als mangelnde Wertschätzung aufgefasst worden. Die Unzufriedenheit der Bürger mit der Bundesregierung hat sich weiter verfestigt. Das geht aus dem aktuellen ARD-Deutschland-Trend hervor. Nur 13% der Befragten sehen die Wirtschaftslage positiv. 27% nennen die wirtschaftliche Lage als wichtigste Aufgabe für die Politik. Dahinter folgen Zuwanderung, soziale Ungerechtigkeit und Armut. Die SPD will den Umgang mit Katastrophen und den Zivilschutz als Unterrichtsfach einführen. Fraktionsvize Limbacher sagte der Rheinischen Post, das könne das Bewusstsein von Schülern schärfen und Begeisterung für ehrenamtliches Engagement wecken. Die jungen Menschen bekämen einen besseren Einblick in die Arbeit von Feuerwehren, Rettungsdiensten und Hilfsorganisationen. Ähnlich hatte sich Bundesinnenminister Dobrindt geäußert. Das US-Repräsentantenhaus hat für ein Ende der Kampfhandlung mit dem Iran gestimmt. Für einen Kampfeinsatz sei eine formelle Kriegserklärung durch den Kongress nötig, hieß es in der Resolution. Ausgenommen seien Einsätze, die zur Verteidigung der USA oder eines Verbündeten erforderlich seien. 4 Abgeordnete von Trumps Republikanern stimmten mit den Demokraten und verhalfen deren Vorlage damit zum Erfolg. Damit erhöht sich der politische Druck auf Präsident Trump.
3: Und jetzt das Wichtigste aus Berlin.
2: Die Messe hat den Auftrag für ihr neues Kongresszentrum offiziell vergeben. Das Gebäude mit dem Namen Dock 9 am Messedamm soll in nur 3 Jahren komplett fertig sein und 100 Millionen Euro kosten. Das Dock 9 soll Platz für Kongresse und Veranstaltungen für bis zu 5000 Menschen bieten. Den Zuschlag bekam das Architekturbüro Gerkan, Mark und Partner. Schon ab Herbst soll gebaut werden. Das Abgeordnetenhaus debattiert heute über die Verwaltungsreform. Sie ist ein Kernthema der schwarz-roten Koalition. Die SPD will außerdem über Änderungen im Katastrophenschutz sprechen. So soll die Innenverwaltung im Katastrophenfall mehr Durchgriffsrechte bekommen und ein Notfallregister soll schnellere Hilfe für Pflegebedürftige garantieren. 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
4: 18 Grad haben wir und es könnte jetzt die Ruhe vorm Gewitter sein. Da kommt was auf uns zu im Laufe des Tages. Vor allem am Nachmittag kann es starke Regenschauer geben und Blitz und Donner. 24 Grad dazu maximal.
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5: Wir schauen auf die 100 Stadtring Richtung Wedding zwischen Kreuz Schöneberg und Schmargendorf. Stau und stockender Verkehr. 10 Minuten extra Zeit brauchen wir hier. A111 Richtung Oranienburg. Zwischen am Festplatz und Tunnelflughafen Tegel ist die rechte Spur gesperrt. Hier steht ein defektes Fahrzeug. Ein paar Minuten mehr brauchen wir stadteinwärts auf der A115 vor der Spanischen Allee, in Wannsee auf der Königstraße, auf der Heerstraße in Wilhelmstadt, an der Wuhlheide bis Rummelsburger Straße und auf der Straße Alt-Biesdorf. Dann schauen wir noch nach kurz nach Charlottenburg-Kantstraße in Höhe Kaiser-Friedrich-Straße, da arbeiten die Ampeln fehlerhaft. Und wir schauen noch mal zur S-Bahn. Wegen kurzfristig notwendiger Bauarbeiten fährt die S7 zwischen Griebnitzsee und Potsdam Hauptbahnhof nur in 20 Minuten Takt. Alle Meldungen zu Straßen und Schienen finden Sie auf rbb888.de und in unserer App. Wir wünschen eine gute Fahrt.
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5: Also der Schutzpatron von Spielplätzen ist ja auch der heilige Sandkasten.
4: Sandkasten. Heute haust du die Dinger wieder raus, du.
5: So. Kann ich an denen auch nochmal ein Häkchen machen?
4: Ja.
5: Ist ein guter
4: gewesen.
5: Ist nicht so schlecht. Mhm. Wir wünschen viel Spaß jetzt mit den 90ern. Fool's Garden, Lemon Tree. Guten Morgen, Berlin.

0: Nach neun. Annika, unsere Hörerin, kommt aus Potsdam und die radelt immer ins Büro. Was brauchst du denn für einen richtig guten Arbeitsstart?
1: Wenn ich dann im Büro angekommen bin, dann einen schönen Smoothie oder irgendwas, ja, genau.
0: Echt ein Smoothie? Machst du dir den frisch oder aus diesen kleinen Flaschen?
1: Nee, tatsächlich morgens einfach kurz eben mal einen Mixer, in den schönen BMF-Standmixer hinhauen, alles. Haben wir heute Morgen erst mit meiner Kollegin ausgewertet, dass ich heute mal Spinat mit Mango genommen habe. Ganz verrückt, aber einfach, weil ich nicht andere gefunden habe.
0: Noch was? Banane oder so?
1: Haferflocken. Ja. Naturjoghurt und dann einfach so Crush-Eis, damit es schön kalt ist, weil ich das nicht mag, wenn es so warm ist. Ja.
0: Mensch, lass es dir schmecken. Ich freue mich sehr, dass du mit uns in den Tag startest und uns dann auch im Büro weiterhören.
1: Definitiv.
2: Zum guten Ankommen im Büro gibt es jetzt die 90er und Dido und Here With Me auf RBB 88.8. Es ist 12 Minuten nach 9. 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

0: 9 und 16, RBB 88.18 und guten Morgen Berlin. Und für mich ist das Thema Eichenprozessionsspinner ehrlicherweise ein bisschen ein abstraktes, weil ich noch keine persönlichen Erfahrungen damit gemacht habe.
1: Ja.
0: Glücklicherweise hat Lydia schon ein paar Erfahrungen und kann uns teilhaben lassen.
1: Oh, unglücklicherweise. Das war vor 2 Jahren, wir waren im Barfußpark und da war der Eichenprozessionsspinner auf den Wegen unterwegs, auf denen man so gelaufen ist. Und da lagen die Härchen und dann haben wir eine Woche lang mit unseren Füßen, wirklich, es ging gar nicht mehr, es war so schlimm, dieses Jucken war so schlimm, dass man sich am liebsten aufgekratzt hätte und man musste sich fast übergeben. Das war fast schmerzhaft, das Jucken.
0: Das ist wirklich keine Kleinigkeit.
1: Nee,
0: derzeit
1: wirklich
0: legen
1: nicht.
0: Diese kleinen Raupen mit ihren Brennhaaren wieder die halbe Stadt lahm. Alleine Charlottenburg-Wilmersdorf hat jetzt 6 Sportstätten schließen müssen. Auch im Volkspark Jungfernheide in Tegel laufen die Prozessionen. Guten Morgen, Berlin-Reporter. Toni Schmidt hätte sich sogar schon fast auf ein paar Raupen gesetzt heute Morgen aus Versehen. Toni, wie werden die denn jetzt bekämpft?
2: Also ich bin hier gerade am Eingang Freibad, da ist so eine Hebebühne, so ein Hubsteiger, die wird in Position gebracht, denn der private Pächter, der mietet Firmen an, die Prozessionsraupen bekämpfen. Der Hochseilgarten hier im Park, der hat in Eigenregie für 5000 Euro Spezialgerät und Schutzanzüge gekauft, seine Mitarbeiter geschult und drückt selber und jetzt schon den Raupen zu Leibe. Und die öffentlichen Bereiche, also da, wo sich Menschen aufhalten, Spielplätze, Liegewiesen oder die Kita Erlebniswald hier im Park, da lässt sich der Bezirk Zeit. Ich habe mal Alain von der Kita-Leitung gefragt, wie es denn bei Ihnen so weitergeht.
3: Wir arbeiten so gut es geht mit dem Bezirksamt zusammen und melden halt, wenn wir Befall haben, an den Bäumen und warten dann auf die Rückmeldung des Bezirksamtes, die, soweit ich weiß, auf das Startzeichen des Pflanzenschutzamtes wartet, sodass die Absaugungen beginnen können. Und bis dahin sind wir jetzt erstmal in der Kita drin.
2: Heißt, die Kinder verpassen einen Teil des Sommers und spielen drinnen. Wir haben natürlich den Bezirk gefragt, wann es mit der Bekämpfung losgeht. Antwort: Ende nächster Woche.
1: Und warum dauert es so lange?
2: Weil die Raupen nachrücken. Diese Prozessionszüge sind noch nicht zu Ende. Ich habe mich, wie gesagt, vorhin mal auf eine Parkbank gesetzt. Selbst die war befallen. Hier ist wirklich viel los im Park. Erst wenn die Raupen in ihren Nestern oben in den Kronen sind, dann sollen sie bekämpft werden, sagt der Bezirk. Ein privater Biergartenbetreiber, der kann mehrfach absaugen. Der Bezirk kann den ganzen Park nicht mehrfach absaugen. Da hätten wir als Steuerzahler was dagegen. Das ist leider die Lage.
0: Eigentlich müssen wir da auch mal mit dabei sein, wenn die Raupen dann auch abgesaugt werden. Mhm. Übrigens nochmal als Hinweis auch für alle, die Gassi gehen müssen, alle Hundebesitzerinnen und Besitzer. Für Hunde können die Eichenprozessionsspinner auch tödlich sein. Seien Sie bitte dementsprechend vorsichtig bei der Gassi-Gehrunde heute Morgen durch den Park. Es ist 9.19 Uhr, RBB 88, 8 die 80er. Man at Work, guten Morgen zusammen.

0: Liebe 88.8 Mitarbeiters, es spricht Ihren RBB-Sicherheitsbeauftragten Herrn Mangold zu Thema Bauzaunaustausch. Wegen den Zaun an der Baustelle. Aufgrund von die Feingliedrigkeit von den Zaun ist es nun wiederholt passiert, dass gerade unsere Mitarbeiter mit Sehschwäche den nicht sehen tun und naja, komplett drin böllern. Deswegen wird der Bauzaun ausgetauscht durch eine Art Bauwand mit Reflektoren und hast du nicht gesehen, welche aber ja, gerade jetzt noch gebaut wird und bis sie fertig ist, steht vor die Bauwand, naja, ein Bauzaun. Hierum darum, kicken sie, wo sie hinlaufen.
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0: Es ist 9.26 Uhr am Donnerstagmorgen.
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1: 9:30 ist durch, ist Juliane Kowolek.
2: Einen schönen guten Morgen. Starker Befall mit Eichenprozessionsspinnern. Auch in Treptow-Köpenick und in Pankow sind Bäume betroffen. Charlottenburg-Wilmersdorf hat weitere Sportanlagen gesperrt, darunter das Mommsenstadion. Die stärksten Auswirkungen gibt es im Jungfernheidepark, wo Sportanlagen und Freibad schon länger zu sind. Guten Morgen, Berlin-Reporter Toni Schmidt hat sich dort umgesehen.
3: Der Park ist geöffnet, aber Bereiche mit besonders stark befallenen Bäumen, wo man also die Raupen an der Rinde regelrecht sehen kann, wie sie nach oben ziehen in ihre Nester und Gespinste, die sind abgesperrt. Die Kita Erlebniswald, die lässt ihre Kinder nur drinnen spielen, sagt Alan Zekirowski von der Kita-Leitung.
4: Wir warten auf die Rückmeldung des Bezirksamtes, die, soweit ich weiß, auf das Startzeichen des Pflanzenschutzamtes warten, sodass die Absaugungen beginnen können.
3: Auf unsere Anfrage heißt es vom Bezirk, in 2 Wochen geht's mit der Raupenbekämpfung los.
2: Abgeordnetenhaus debattiert über Verwaltungsreform. Sie ist ein Kernvorhaben der schwarz-roten Koalition. Aus unserer Redaktion für Landespolitik, Angela Ulrich.
5: Ein Berlin, eine Verwaltung ist die Aktuelle Stunde auf Antrag der CDU überschrieben. In dieser Woche hatte der Senat den für die Reform zuständigen Staatssekretär Hund entlassen, gegen den ermittelt wird. Wegners Personalauswahl und das üppige Übergangsgeld für Hund nach nur 69 Tagen im Amt dürfte weiter für Gesprächsstoff sorgen. Die SPD will außerdem über Änderungen im Katastrophenschutz debattieren. Die Innenverwaltung soll im Katastrophenfall mehr Durchgriffsrechte bekommen und ein Notfallregister soll für Pflegebedürftige schnellere Hilfe garantieren.
2: Zahl der eingebürgerten Ausländer stark gestiegen. Im letzten Jahr haben mehr als 39.000 Menschen in Berlin die deutsche Staatsangehörigkeit erhalten. Das sind fast 80% mehr als im Jahr davor. Das hat mehrere Gründe, sagte uns der Direktor des Landesamts für Einwanderung, Engelhard Mazanke.
6: Das Verfahren ist leichter geworden und vor allen Dingen hat es einen viel größeren Interessentenkreis, weil wir seitdem auch die doppelte Staatsangehörigkeit regelhaft zulassen. Der andere Grund ist, dass wir das Verfahren voll digitalisiert anbieten. Und der dritte Grund ist, dass wir auch mehr Personal an Bord haben.
2: Die größte Gruppe der Eingebürgerten bilden Syrer, gefolgt von Türken und Russen. Mehrheit der Berliner weiterhin für Olympische Spiele in der Stadt. Das hat eine aktuelle Umfrage ergeben. Carsten Steinmetz hat sich die Zahlen angesehen.
7: Auf die Frage des Meinungsforschungsinstituts DIMAP, ob man grundsätzlich eine Bewerbung Berlins für die Olympischen Sommerspiele befürworte, antworteten 38% mit Ja, 18% mit eher Ja. 25% sind gegen Olympische Spiele in Berlin und antworten mit Nein. Das sind 7 Prozentpunkte mehr als bei einer Umfrage im März. Die Berliner Olympiaverantwortlichen werten die Ergebnisse als positives Signal. 56% Zustimmung seien ein starkes Ergebnis, sagte der Olympiabeauftragte KW Nieromand.
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8: 20 Grad haben wir aktuell. Wir kriegen heute 24 maximal. Es gibt eine leichte Unwetterwarnung des Deutschen Wetterdienstes. Da ziehen Gewitter auf uns zu. Es kann starke Windböen geben und auch heftige Regenschauer, vor allem im Laufe des Nachmittags.
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1: Wir schauen auf die A100 in Stadtring Richtung Wedding. Zwischen dem Kreuz Schöneberg und Schmarendorf. Stau und stockender Verkehr. 10 Minuten mehr Zeit brauchen wir hier. A111 Richtung Oranienburg. Zwischen am Festplatz und Tunnelflughafen Tegel ist die rechte Spur gesperrt. Hier steht ein defektes Fahrzeug. Es dauert ein paar Minuten länger stadteinwärts auf der A115 vor der Spanischen Allee, in Wannsee auf der Königsstraße, auf der Heerstraße in Wilhelmstadt sowie an der Wuhlheide bis Rummelsburger Straße und auf der Straße Alt-Biesdorf. Dann schauen wir nochmal zur S-Bahn. Wegen kurzfristig notwendiger Bauarbeiten fährt die S7 zwischen Griebnitzsee und Potsdam Hauptbahnhof nur im 20-Minuten-Takt. Alle Meldungen zu Straßen und Schienen finden Sie auf rbb888.de und in unserer App. Wir wünschen eine gute Fahrt.
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8: Achtung, Achtung, jetzt kommt hier eine Sekunde aus einem 80er oder 90er Hit. Und wenn Sie erkennen, welchen Song wir suchen oder welchen Interpreten, dann gibt's unsere RBB 888 Thermosflasche. Achtung.
1: Ah.
8: Ah, mach nochmal.
1: Ah.
8: Du weißt das schon wieder, ne?
1: Ich glaube ja.
8: Aha, wenn Sie auch eine Ahnung haben, dann jetzt anrufen. 30 32 88 8 100.
1: Bis gleich, wir freuen uns auf Sie. Ja.

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0: 9.43 Uhr. Hier ist RBB 888 und guten Morgen Berlin.
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2: Wir spielen das schnellste Musikrätsel der Stadt heute mit Patrick aus Marzahn. Hi.
3: Schönen guten Morgen euch beiden.
0: Sag mal Patrick, du teilst zu bei der BVG, welche Strecken welche Kollegin, welcher Kollege fahren darf. Ist es so?
3: Die Busnummern, ja. Die Busnummern in der Disposition auf dem Omnibushof. Und die Busse stehen eigentlich schon fest, also die Wagentypen. Wir teilen dann nur noch die Busnummern zu.
0: Das heißt, ich kann, wenn ich mich mit dir gut stelle, sagen, ey, Patrick, ich will meine Lieblingsroute fahren. Teil mich mal bitte ein auf die M10.
3: Na, M10 ist ja eine Straßenbahn.
2: Wollte ich gerade sagen, hä?
0: Ja, gut, auf den 122er.
2: So.
3: Ja, nee, die Linien stehen ja schon fest. Wir haben nur die Busnummern. Jede Linie hat ja bestimmte Wagentypen und dann entsprechende Busnummern. Und das entscheiden wir unter anderem. Du hast natürlich noch viele andere Sachen zu tun. Unter anderem Fundsachenbearbeitung, was also in Bussen gefunden wird. Dann Verkehrssachbearbeitung, wenn Unfälle passieren und so weiter und so fort.
2: Aber da muss ich jetzt nochmal nachfragen. Was ist das Schrägste, was ihr je gefunden habt in einem Bus?
3: Oh, wir haben letztens einen Kinderwagen gefunden oder einen Rollstuhl oder also werden so viele Sachen dort liegen gelassen angeblich. Manchmal glaubt man aber auch, die Leute lassen diese Sachen einfach im Bus
0: zu verschenken.
3: Schöner
2: Sperrmüll.
3: Genau.
2: Ist ja unfassbar.
3: Genau,
2: wirklich, manche, es ist verrückt. Also schön, dass du uns offenbar in deinem Büro hören kannst und jetzt hier mitspielen kannst. Pass auf, hier ist die Sekunde nochmal. So, was haben wir hier?
3: Ja, es war nicht ganz so einfach, aber es ist Bongo Bong von Manu Chao.
2: Oh, jawohl! Das ist richtig. Juhu, damit geht's unsere Thermosflasche für dich.
3: Dankeschön. Danke.
0: Wir wünschen dir eine tolle und mit vielen beseelten Kolleginnen und Kollegen zugeteilte Schicht. Und alles, alles Gute. Du bekommst unsere Flasche und jetzt die 90er mit Manu Chao und der Bongo Bong Song. Das ist der Gewinnersong von Patrick aus Marzahn.

0: Holly Humberstone hier auf RBB 88. Ach, Holly finde ich ist ja wirklich ein schöner Name. Also, wenn ich jetzt ein Mädchen nochmal kriegen würde, würde ich das, glaube ich, Holly nennen.
1: Steht das auf dem Programm?
0: Nee, absolut nicht. Also wird nicht passieren. Aber Holly ist so als Baby niedlich, als Jugendliche ist cool. Holly kommt auch zur Party. Und als Oma ist auch irgendwie wieder süß, meine Oma Holly.
1: An alle Hollys, herzlichen Glückwunsch. Wir spielen Musik aus den 80ern, Al Green. And the message is love, guten Morgen Berlin.

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1: Die Nachrichten jetzt mit Peter Klinke.
2: Guten Tag. Nach der gescheiterten Bewerbung um einen Sitz im UN-Sicherheitsrat wird in Deutschland über die Gründe diskutiert. Grüne und Linke machten die Außenpolitik der Bundesregierung dafür verantwortlich. Sie habe völkerrechtswidriges Verhalten der USA und Israels nicht klar genug benannt. Der frühere deutsche UNO-Botschafter Heusgen sagte im RBB 24 Inforadio, dass Bundeskanzler Merz im Herbst nicht zur Generalversammlung gekommen war, sei als mangelnde Wertschätzung aufgefasst worden. Die Unzufriedenheit der Bürger mit der Bundesregierung hat sich weiter verfestigt. Das geht aus dem aktuellen ARD-Deutschland-Trend hervor. Nur 13% der Befragten sehen die Wirtschaftslage positiv. 27% nennen die wirtschaftliche Lage als wichtigste Aufgabe für die Politik. Dahinter folgen Zuwanderung, soziale Ungerechtigkeit und Armut. Die EU startet möglicherweise noch im Juni Beitrittsverhandlungen mit der Ukraine und Moldau. Laut der EU-Ratspräsidentschaft haben die Vorbereitungen begonnen. Im Idealfall sollen die Gespräche Mitte Juni beginnen. Dann findet ein EU-Ministertreffen in Luxemburg statt. Eigentlich sollten die EU-Beitrittsverhandlungen mit der Ukraine und Moldau schon vor 2 Jahren stattfinden. Damals gab es aber ein Veto aus Ungarn. Das US-Repräsentantenhaus hat für ein Ende der Kampfhandlungen mit dem Iran gestimmt. Für einen Kampfeinsatz sei eine formelle Kriegserklärung durch den Kongress nötig, heißt es in der Resolution. Ausgenommen seien Einsätze, die zur Verteidigung der USA oder eines Verbündeten erforderlich seien. 4 Abgeordnete von Trumps Republikanern stimmten mit den Demokraten und verhalfen deren Vorlage damit zum Erfolg. Damit erhöht sich der politische Druck auf Präsident Trump.
3: Und jetzt das Wichtigste aus Berlin.
2: Der früheren Gesundheitssenatorin Kalaitschi ist das Ruhegehalt gestrichen worden. Die Finanzverwaltung bestätigte dem RBB einen Bericht des Tagesspiegels. Laut der Verwaltung muss sie auch das Geld zurückzahlen, das sie seit Dezember 2025 erhalten hat. Kalaitschi war wegen Bestechlichkeit zu einer Bewährungsstrafe von 1 Jahr und 6 Monaten verurteilt worden. Der Deutsche Wetterdienst rechnet am Nachmittag und Abend mit schweren Gewittern und örtlich sogar Unwettern in der Region. Sturmböen könnten örtlich Windgeschwindigkeiten von mehr als 100 Kilometern pro Stunde erreichen. Auch Starkregen und Hagel sind vereinzelt möglich. Betroffen sind vor allem der Norden und Westen Brandenburgs. Eine offizielle Warnung hat der Wetterdienst aber bisher nicht herausgegeben. Und mehr Nachrichten aus Berlin lesen Sie rund um die Uhr auf rbb24.de.
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1: Was soll ich denn dazu jetzt noch sagen? Jetzt hast du mir meine Wetterinformation hier geklaut, Peter. Na toll.
2: Das wollte ich ja nicht vorher schon sagen.
1: Was soll ich sagen? Tief Peggy ist dran schuld. Das kann ich sagen. Na komm, Tief Peggy, Sie haben es gerade gehört bei Peter in den Nachrichten. Schauer und Gewitter heute Nachmittag bei bis zu 24 Grad.
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1: A100 Stadtring Richtung Wedding. Zwischen Kreuz Schöneberg und Schmargendorf Stau plus 10 Minuten. Ein paar Minuten länger dauert es einwärts, auf der 115 vor der Spanischen Allee, auf der Wohlheide bis Rummelsburger Straße und Sie brauchen Geduld rund um die Elsenbrücke in Treptow. Marzahn-Blumberger Damm zwischen Landsberger Allee und Zindorfer Straße in Richtung Köpenick bis Mitte Juni nur eine Spur frei. Was zur S-Bahn, kurzfristige notwendige Bauarbeiten bei der S7 zwischen Krebnitzsee und Potsdam Hauptbahnhof. Hier fährt die Bahn nur im 20-Minuten-Takt. Kommen Sie gut und sicher an Ihr Ziel. Bitte alle Meldungen zu Straßen und Schienen finden Sie auf rbb888.de und in unserer App.
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1: Was bei uns in den 80ern die Lindenstraße war, die ja so viele Fans hatte, war in Australien die Ramsay Street. Ja, ähnliche Geschichte. Seit 85 große TV-Serie, die hatte bei uns in Deutschland aber auch super viele Fans, auch in ganz Europa. Und da hat sie die Rolle der Charlene übernommen. Kylie Minogue, damals süße 18 Jahre. Und singen konnte sie auch noch ziemlich gut. Aber in der Ramsay Street ging's los mit der großen Karriere. 3 80er am Stück. Los geht's.
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All-in-Outs, 380er am Stück. Mit Depeche Mode und auch Kylie Minogue. Wir reisen rüber in die 90er nach diesen drei wundervollen 80ern. Und zwar geht es jetzt hier auf RBB 88.8 zu, ja, den Backstreet Boys. Eine ganz große klassische Boyband der 90er Jahre. Allerdings bei diesem Song gab es ein paar Probleme. Quit Playing Games with My Heart. Dieser klassische Liebessong über den Herzbruch. Oh, die erste große Liebe. Nick Carter hatte ein Problem. Bei den Aufnahmen dieses Songs war der gerade erst 15 Jahre jung. Der war mitten in der Pubertät und im Stimmbruch. Der konnte nicht richtig singen bei den Aufnahmen, als sie im Studio waren. Stattdessen sangen hauptsächlich Brian und Kevin. Kevin, achten Sie mal drauf. Hier ist RBB 88.8. Willkommen in den 90ern und willkommen im Donnerstag, 4. Juni.

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1: Es ist 10.30 Uhr und hier ist Svetlana Oheim.
2: Guten Tag. Kaleitsche verliert Ruhegeldanspruch. Die Ex-Gesundheitssenatorin soll aber eine Abgeordnetenentschädigung bekommen in Höhe von monatlich 5.000 Euro. Die Finanzverwaltung bestätigte einen Bericht des Tagesspiegels. Für unsere Redaktion berichtet Patrick Buchmüller.
3: Kaleitsche war vor etwas mehr als einem Jahr wegen Bestechlichkeit verurteilt worden. 1,5 Jahre auf Bewährung. Denn sie hatte eine Werbeagentur ihre Hochzeitsfeier planen lassen. Die Agentur hat nie eine Rechnung gestellt, später aber aus der Senatsgesundheitsverwaltung einen großen Auftrag bekommen in Höhe von 250.000 Euro. Kaleitsche hat den Bestechungsvorwurf immer zurückgewiesen. Die Finanzverwaltung hat jetzt entschieden, Kaleitsche muss auch das Geld zurückzahlen, das sie erhalten hat, seit das Urteil rechtskräftig ist.
2: Verdi kündigt neue Warnstreiks im Handel an. Betroffen sind heute und morgen Betriebe und Unternehmen im Einzel- sowie im Groß- und Außenhandel in allen Bundesländern. In mehreren Städten sind große Kundgebungen geplant, etwa morgen in Berlin. Der Handelsverband Deutschland erwartet keine spürbaren Auswirkungen für Kunden durch die Streikaktionen. Verdi fordert 7% mehr Lohn, mindestens 225 Euro. Die Arbeitgeber haben zuletzt in einzelnen Bundesländern im Einzelhandel ab November eine Erhöhung um 2% angeboten und ab August nächsten Jahres eine weitere um 1,5%. CSD-Verein will World Pride 2032 nach Berlin holen. Dabei handelt es sich um eine der größten internationalen Veranstaltungen der queeren Community. Bei einer erfolgreichen Bewerbung würde das Festival zum ersten Mal in Deutschland stattfinden. Berlin sei dabei der richtige Ort, sagte uns vom CSD-Verein Marcel Voges.
4: Die queere Community ist hier einfach mega groß und wir sind fest verankert in der Stadtgesellschaft. Und jetzt erleben wir ja auch einfach gesellschaftliche Rückschritte. Wir erleben, dass der Druck auf die Community und unsere Räume gestiegen ist. Und deshalb haben wir gesagt, wir gehen nach vorne. Wir wollen wieder ein Großereignis in die Stadt holen, wo die ganze Gesellschaft, die ganze Stadt zusammenrücken können und wo wir gemeinsam Vielfalt und Demokratie feiern können.
2: Der CSD-Verein fordert unter anderem die politische und finanzielle Unterstützung einer Bewerbung für den World Pride. Wetter soll extrem ungemütlich werden, davor warnt der Deutsche Wetterdienst. Er erwartet ab dem Nachmittag teils kräftige Gewitter und Sturmböen. Vor allem im Norden und Westen Brandenburgs kann das Wetter örtlich sogar Unwetterstärke erreichen. Der Wind könnte mit mehr als 100 Stundenkilometern fegen, dazu drohen Starkregen und Hagel. Eine offizielle Warnung vom Deutschen Wetterdienst gibt es bislang aber noch nicht.
1: Es ist 10.33 Uhr.
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1: Im Moment noch ganz schön. Man ahnt es noch gar nicht, was heute Nachmittag kommt. Im Moment noch viel blauer Himmel, immer noch Sonnenschein. Aber Sie haben es gerade bei Spotify in den Nachrichten gehört. Später kompakte Wolken. Es kommt zu einzelnen, teilweise kräftigen Schauern und Gewittern bei 24 Grad.
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1: Na hallöchen, liebe Autofahrer. Kurz nach 10:30 Stadtverkehr Berlin A100 Stadtring Richtung Wedding zwischen Kreuz Schöneberg und Schmargendorf Stau. Plus 10 Minuten. Ein paar Minuten länger dauert es auch einwärts auf der 115 vor der Spanischen Allee an der Wuhlheide bis Rummelsburger Straße. Sie brauchen Geduld rund um die Elsenbrücke in Treptow. Es geht noch weiter. Wir haben was zur S-Bahn. Kurzfristige notwendige Bauarbeiten. Die S7 fährt zwischen Griebnitzsee und Potsdam Hauptbahnhof nur um 20-Minuten-Takt. Und Stau auf dem westlichen Berliner Ring, hier Richtung Dreieck Havelland zwischen Großkreuz und Vöben plus 20 Minuten. Alle Meldungen zu Straßen und Schienen finden Sie auf rbb888.de und in unserer App. Gute Fahrt.
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1: Hä? Was riecht mir so nach Haarspray? Psst, psst. Ah, Dieter Bohlen ist da. Na, ein bisschen nach Dauerwelle riecht sie auch. Kennen Sie diesen beißenden Geruch der Dauerwelle? Ja. So. Modern Talking, die 80er. Gibt's jetzt. You're my heart, you're my soul. Und danach dicht gefolgt von den 90ern und TLC. Hier ist RBB 888. Schönen Vormittag.

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0: RBB 888. Um 10.45 Uhr mit Sydney Youngblood gleich Ace of Base aus Schweden, Don't Turn Around. Und diesen Satz hier, den kennen Sie, den haben Sie garantiert schon mal gehört.
1: Ich bin schwul und das ist auch gut so, liebe Genossinnen und Genossen.
0: Das war Klaus Wowereit und dieser Satz wird jetzt 25 Jahre alt.
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RBB 888 und keine Frau hat sich so oft neu erfunden wie Madonna. Hier war sie, glaube ich, gerade Cowgirl, oder? Als sie das Album Celebration rausbrachte in den 90ern. Secret Madonna hier auf RBB 888. Schönen Donnerstagvormittag.

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1: Die Nachrichten jetzt mit Peter Klinke.
2: Guten Tag. Nach der gescheiterten Bewerbung um einen Sitz im UN-Sicherheitsrat wird in Deutschland über die Gründe diskutiert. Grüne und Linke machten die Außenpolitik der Bundesregierung dafür verantwortlich. Sie habe völkerrechtswidriges Verhalten der USA und Israels nicht klar genug benannt. Der frühere deutsche UNO-Botschafter Heusgen sagte im RBB 24 Inforadio, dass Bundeskanzler Merz im Herbst nicht zur Generalversammlung gekommen war, sei als mangelnde Wertschätzung aufgefasst worden. Wenn am Sonntag Bundestagswahl wäre, käme die AfD weiterhin auf 27%. Der neue ARD-Deutschland-Trend zeigt, dass es auch bei den anderen Parteien kaum Veränderungen gibt. So erreichen CDU und CSU 23%, die Grünen 14%, die SPD 13% und die Linke 10%. 87% der Befragten sind außerdem unzufrieden mit der Arbeit der Bundesregierung. Die SPD will den Umgang mit Katastrophen und den Zivilschutz als Unterrichtsfach einführen. Fraktionsvize Limbacher sagte der Rheinischen Post, das könne das Bewusstsein von Schülern schärfen und Begeisterung für ehrenamtliches Engagement wecken. Die jungen Menschen bekämen einen besseren Einblick in die Arbeit von Feuerwehren, Rettungsdiensten und Hilfsorganisationen. Ähnlich hatte sich Bundesinnenminister Dobrindt geäußert. Die EU startet möglicherweise noch im Juni Beitrittsverhandlungen mit der Ukraine und Moldau. Laut der EU-Ratspräsidentschaft haben die Vorbereitungen begonnen. Im Idealfall sollen die Gespräche Mitte Juni stattfinden, dann findet ein EU-Ministertreffen in Luxemburg statt. Eigentlich sollten die EU-Beitrittsverhandlungen mit der Ukraine und Moldau schon vor 2 Jahren beginnen, damals gab es aber ein Veto aus Ungarn.
3: Und jetzt das Wichtigste aus Berlin.
2: Der früheren Gesundheitssenatorin Kaleitschi ist das Ruhegehalt gestrichen worden. Die Finanzverwaltung bestätigte dem RBB einen Bericht des Tagesspiegels. Laut der Verwaltung muss sie auch das Geld zurückzahlen, das sie seit Dezember 2025 erhalten hat. Kaleitschi war wegen Bestechlichkeit zu einer Bewährungsstrafe von 1 Jahr und 6 Monaten verurteilt worden. Die Messe hat den Auftrag für ihr neues Kongresszentrum offiziell vergeben. Das Gebäude mit dem Namen Dock 9 am Messedamm soll in nur 3 Jahren komplett fertig sein und 100 Millionen Euro kosten. Es soll Platz für Kongresse und Veranstaltungen für bis zu 5000 Menschen bieten. Den Zuschlag bekam das Architekturbüro Gerkan, Mark und Partner. Schon ab Herbst soll gebaut werden. 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
1: Na, da kommt was auf uns zu. Ein Tief namens Peggy bringt uns Schauer und Gewitter. Es gibt ein paar Wolkenlücken mit Sonnenschein. Im Moment ist noch schön. Ab dem Nachmittag dann teils kräftige Schauergewitter bei 23 bis 24 Grad.
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1: Hallöchen, liebe Autofahrer. Es geht los. Und zwar mit der A10, dem nördlichen Berliner Ring zwischen Oberkrena und Oranienburg. Achtung, steht ein Standspur liegen geblieben. Reifenteile liegen auf der Fahrbahn. Da bitte Vorsicht auf der A10, dem nördlichen Berliner Ring Richtung Dreieck Barnimsgrad. Als Sofortmeldung reingeploppt zwischen Oberkrena, Kreuz Oranienburg. Kaputtes Auto, es liegen Reifenteile auf der Fahrbahn. Stadtverkehr Berlin A100, Stadtring Richtung Wedding. Zwischen Kreuz Schöneberg und Schmargendorf Stau on top 10 Minuten. Länger dauert es stadteinwärts 115 vor der Spanischen Allee an der Wohlheide bis Rummelsburger Straße. Sie brauchen Geduld, auch rund um die Elsenbrücke in Treptow. Aktuelles zur S-Bahn nach einer technischen Störung am Zug in Brandenburger Tor. Das verstehe ich jetzt nicht. Am Zug in Brandenburger Tor kommt es auf den, da muss ja immer ein Schreibfehler drin sein, da kommt es auf den Linien S1, 2, 25, 26 zu Verspätungen, Ausfällen und das ist ja das Wichtigste, Verspätungen und Ausfälle auf der S1, S2, S25 und 26. Wir werden das gleich mal korrigieren. Also alle Meldungen zu Straßen und Schienen finden Sie auf rbb888.de und in unserer App.
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1: Es gibt gleich Musik und zwar Disco-Musik aus den 80ern von einer Disco-Funk-Band. Fox the Fox, Precious Little Diamond, haben wir lange nicht gehört. Gibt's gleich nach den Bangles, 3 80er am Stück.
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0: Freddie Mercury, 380er am Stück hier auf RBB 88.8. Kiss from a Rose Seal bei uns live in Berlin. 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
1: Es ist 11.30 Uhr, hier ist Svetlana Oheim.
2: Guten Tag. Schwerer Unfall in Neukölln. In der Johannisthaler Chaussee musste ein BVG-Bus eine Vollbremsung machen. Dabei sind mindestens 15 Menschen verletzt worden, zwei davon schwer. Laut Feuerwehr wurden noch nicht alle Fahrgäste untersucht. Man organisiere, dass die Passagiere in unterschiedliche Krankenhäuser gebracht werden. Der Einsatz laufe noch, hieß es. Warum der Busfahrer plötzlich bremsen musste, ist noch unklar. Abgeordnetenhaus befasst sich mit Verwaltungsreform. Dazu hat am Vormittag eine Aktuelle Stunde begonnen. Die Verwaltungsreform ist ein Kernvorhaben der schwarz-roten Koalition. Dazu sagte der Vorsitzende der CDU-Fraktion im Abgeordnetenhaus, Dirk Stettner.
3: Diese Entscheidungen, die wir heute hier treffen, die beenden das Verwaltungschaos und machen Berlin wieder handlungsfähig, meine sehr verehrten Damen. Das ist genau das, was die Berlinerinnen und Berliner von uns vollkommen zu Recht immer erwarten dürfen, immer erwartet haben und auch jetzt erwarten. Der Staat muss funktionieren, Verwaltung muss funktionieren und unsere gemeinsame Verwaltungsreform sorgt genau dafür.
2: Für das Projekt war zuletzt Staatssekretär Hund zuständig. Der Senat hat ihn erst am Montag entlassen. Kaleitsche bekommt kein Ruhegeld. Die Finanzverwaltung hat einen Bericht des Tagesspiegels bestätigt. Die Ex-Gesundheitssenatorin war wegen Bestechlichkeit zu einer Bewährungsstrafe von 1 Jahr und 6 Monaten verurteilt worden. Eine Werbeagentur hatte ihre Hochzeitsfeier organisiert, dafür aber nie eine Rechnung gestellt. Später hatte die Agentur einen hohen Auftrag aus der Gesundheitsverwaltung bekommen. Kaleitsche hat den Vorwurf immer zurückgewiesen. World Pride Festival soll nach Berlin kommen. Das fordert der CSD-Verein. Er will sich international um die Ausrichtung des Events im Jahr 2032 bewerben. Berlin sei als Stadt der Freiheit der passende Ort dafür, sagte uns Marcel Voges vom Berliner CSD.
4: Der Berliner CSD bringt ja auch ziemlich viele TouristInnen in die Stadt. Und der World Pride wird natürlich auch noch mal mehr TouristInnen in die Stadt bringen. Deshalb werden die Staatskassen da natürlich auch ordentlich klingeln. Und deshalb hoffen wir, dass wir natürlich in der Vorbereitung in der Umsetzung auch auf die finanzielle und politische Unterstützung der künftigen Landesregierung zählen können.
2: Bei einer erfolgreichen Bewerbung würde das Festival zum ersten Mal in Deutschland stattfinden.
1: Es ist 11.32 Uhr.
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1: Könnte heute Nachmittag nochmal ordentlich krachen, denn da kommt tief Peggy auf uns zu. Einzelne Schauer und Gewitter sind möglich. Im Moment, wir sehen schon, kommen die ersten grauen Wolken an. Später kompakte Wolken, einzelne zum Teil kräftige Schauer und Gewitter bei 24 Grad maximal.
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1: Hallöchen, liebe Autofahrer. Wir starten mit dem Stadtverkehr Berlin A100 Stadtring Richtung Weddingen zwischen Kreuz Schöneberg und Schmarkendorf plus 10 Minuten Stau. Paar Minuten mehr dauert's auch auf der 115 vor der Spanischen Allee. Auf der Wohlheide bis Rummelsburg staut es sich. Sie brauchen etwas Geduld. Rund um die Elsenbrücke. Es geht weiter. Eine aktuelle Meldung gibt es zur S-Bahn. Achtung, hier fährt die Bahn nur alle 20 Minuten. Und zwar kommt es auf den Linien S1, 2, 25, 26 zu Verspätungen und Ausfällen. Da gibt es eine technische Störung. Nochmal kurz, westlicher Berliner Ring Richtung Dreieck Havelland on top plus 10 Minuten zwischen Großkreuz und Vöben. Das war's von uns. Ihnen eine gute und eine sichere Fahrt und alle Meldungen zur Straße und Schienen finden Sie auf rbb888.de und in unserer App.
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1: Er hat gerne in Filmen immer mitgespielt und natürlich auch ganz viel Filmmusik gemacht. Den erkennen Sie schon, na klar, es ist der Tarzan-Film. You will be in my heart, Mr. Sir Phil Collins. Danach Cindy Lauper.

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0: die 90er. Awesome. Rumors hier auf RBB 88.8. Bitte Vorsicht, wenn Sie gerade unterwegs sind auf der B101 Richtung Berlin. Zwischen Großbeeren Süd und Birkenhain liegt ein voller Müllsack auf der Fahrbahn. Bitte Vorsicht, zwischen Großbeeren Süd und Birkenhain auf der B101 liegt ein voller Müllsack.
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0: Na Mensch, was ist es denn in dieser Woche? Welcher 80er, 90er könnte hinter diesem Rätsel stecken? Tipp abgeben 030 30 32 88 88 100 per WhatsApp-Sprachnachricht am allerbesten. Ina, was sagst denn du?
2: Guten Morgen, Nadine. Ich wollte noch einen Tipp abgeben für Everybody Heard. Mhm. Und zwar von den Ärzten Westerland. Schönen Tag noch für dich.
0: Dir auch, Jessie.
3: Hallo, hier ist die Jessie. Und mein Tipp wäre von den Ärzten Westerland.
0: Ach,
3: ich weiß nicht, ich höre
0: wegen
3: die
0: den Möwen.
3: Ich denke sofort, ich will nach Westerland.
0: Oh, ihr seid süß. Ja, ist natürlich die erste schöne Idee und ein cooler Song von den Ärzten. Ist aber nicht der gesuchte Song. Franzi.
4: Hallo, Franzi hier. Beim Soundquest würde ich diesmal auf Cool and the Gang mit Cherish tippen.
0: Okay.
4: Ach ja, wie ich drauf komme.
0: Ja.
4: Meeresgeräusch und das Möwengeschrei.
0: Ja, Geschrei.
4: Für mich eindeutig der Anfang von dem Lied Cherish.
0: Aber gute Erklärung und auch würde es total Sinn machen. Aber es ist nicht der gesuchte Song. Wir müssen weiter rätseln. Bis morgen. 24 Stunden haben wir noch Zeit. Und wer dann mit der richtigen Lösung im Studio landet, kriegt ganz tolle In-Ear-Kopfhörer. Ganz diese kleinen Weißen, die man sich ins Öhrchen steckt von Teufel. Also, bis morgen noch mitmachen, noch eine Runde Rätsel. Welcher 80er, 90er könnte hinter diesem Geräusch stecken? Tipp abgeben.
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0: ganz neue Musik, passend zum Sommer in den Start hinein. Kygo zusammen mit Khalid und Griffin, Say My Love. Ganz neue Musik hier bei uns in der Playlist. Hier ist RBB 88.8. Wir sind ja bekannt für die 80er und für die 90er und die gibt es natürlich gleich wieder. In 44 Sekunden gibt es Mr. Big aus den 90ern mit White Words.
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0: noch die 90er, Mr. Big und Wide World. Gleich tauchen wir ab. Sie wissen ja immer zur vollen Stunde bei uns in der Vormittagssendung. Drei 80er am Stück, da sind vorbereitet. Lips Inc., Alphaville, Dance With Me und ja, Whitney Houston. How Will I Know gibt's gleich. Wir haben es fast 12.
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0: Die Nachrichten jetzt mit Michael Ernst.
2: Guten Tag. Deutschland muss abgelehnte Asylbewerber auch dann unterstützen, wenn für sie eigentlich ein anderes EU-Land zuständig ist. Alle Mitgliedstaaten müssten den Betroffenen einen angemessenen Lebensstandard gewähren und soziale Teilhabe ermöglichen, entschied der Europäische Gerichtshof in Luxemburg. Ein Afghane hatte Deutschland verklagt, weil ihm im Jahr 2022 Leistungen gekürzt wurden. Er bekam zwar Essen und eine beheizte Unterkunft, aber kein Geld, keine Kleidung oder Haushaltsprodukte. CDU-Generalsekretär Linnemann hat die Bundesminister aufgefordert, 3% ihrer Etats zu kürzen. Dann habe man schon mehr als 10 Milliarden Euro für eine Steuerreform, sagte Linnemann bei Welt TV. Bundesfinanzminister Klingbeil hatte alle Kollegen aufgerufen, 1% einzusparen. Die Bundesregierung will kleinere und mittlere Einkommen entlasten. Union und SPD sind bisher aber uneins darüber, wie das finanziert werden soll. Die EU-Kommission ist dafür, die Grenzkontrollen im Schengen-Raum zu beenden. Innenkommissar Brunner verwies auf die Asylreform, die in der kommenden Woche in Kraft tritt. Damit sei jetzt der richtige Zeitpunkt, um von den Grenzkontrollen schrittweise wegzugehen, sagte Brunner. Im Schengen-Raum lassen 9 Länder ihre Grenzen kontrollieren, neben Deutschland auch Österreich und die Niederlande. Im Zugverkehr zwischen Berlin und Hannover gibt es in den nächsten Stunden massive Probleme. In Hannover ist eine Oberleitung kaputt. Deshalb muss der Regional- und Fernverkehr über die S-Bahn-Strecke umgeleitet werden. Viele Züge der Deutschen Bahn verspäten sich oder fallen ganz aus. Auch der Betreiber Metronom gibt an, dass Hannover gerade nicht angefahren wird.
3: Und jetzt das Wichtigste aus Berlin.
2: In der Johannisthaler Chaussee in Neukölln hat sich ein schwerer Unfall ereignet. Bei einer scharfen Bremsung eines BVG-Busses sind mindestens 15 Menschen verletzt worden, 2 davon schwer. Einige Fahrgäste sollen gestürzt oder gegen Haltestangen gestoßen sein. 44 Feuerwehrleute und Sanitäter waren im Einsatz. Warum der Busfahrer plötzlich bremsen musste, ist noch unklar. Die Studentinnen und Studenten an der TU Berlin kritisieren, dass die Unileitung sie nicht genug über die Gebäudeschließungen informiert. Es sei noch immer unklar, wie lange das Hauptgebäude zubleibt, sagte die Sprecherin des Allgemeinen Studierendenausschusses Sikala im RBB 24 Inforadio. Man befürchte außerdem, dass weitere Häuser folgen. Das Hauptgebäude ist wegen massiver Baumängel seit knapp einem Monat gesperrt. 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
0: Wird immer grauer und grauer. Immer mehr Regenwolken kommen schon auf uns zu. Das bedeutet, im Laufe des Tages wird es dann immer ordentlich nass. Es kommen die kompakten Wolken, einzelne, zum Teil kräftige Schauer und auch Gewitter bei bis zu 24 Grad.
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0: Stadtverkehr Berlin. Hallo, liebe Autofahrer. 100 Stadtring Richtung Werdingen zwischen Kreuz Schöneberg und Schmargendorf. 10 Minuten drauf. Paar Minuten länger dauert's stadteinwärts auf der 115 vor der Spanischen Allee Wohlheide bis Rummelsburger Straße. Sie brauchen Geduld rund um die Elsenbrücke in Treptow. Es geht weiter. Wir haben ein paar Probleme bei der S-Bahn. Achtung, hier dauert's 20 Minuten länger im schlimmsten Fall, denn die Bahn pendelt nur im 20-Minuten-Takt. Es gibt Bauarbeiten kurzfristig bei der F7 zwischen Griebensee und Potsdam Hauptbahnhof. Wir haben noch einen Stau auf dem westlichen Berliner Ring Richtung Dreieck-Havelland zwischen Großkreuz und Vöben und top 20 Minuten. Gut, das war's von uns. Alle Meldungen an Straßen und Schienen, das finden Sie natürlich alles zum in Ruhe nochmal nachlesen. Auf rbb888.de und in unserer App Gute Fahrt.
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0: Eigentlich wurde gefragt, hey Janet, hast du Lust auf diesen Song? Und Janet sagt, oh nee, der gefällt mir nicht. Ursprünglich wurde dieser Song Janet Jackson angeboten, die wollte ihn nicht. Und dann nahm ihn Whitney Houston auf. Die Gerüchte sagen, in einem Rutsch durchgesungen. Im Tonstudio, die brauchte gar nicht mehr Anläufe. Hammer. 380er am Stück, los geht's.
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0: Lip Sync. Hier auf RBB 88.8, 3 80er am Stück. So gehen wir immer in die 9 Stunden rein, um 10, um 11 und auch um 12 gleich 90er von Boyzone. Vorher Ladies First. Hallo Berlin, hallo Janine.
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2: Heute Morgen am Bahnhof Friedrichstraße steht wieder ein Verwirrter auf der linken Seite der Rolltreppe. Ja, bleiben Sie ruhig stehen, ich kletter einfach über Sie rüber, wa? Nee, im Ernst, jetzt mal hopp zur Seite. In Ihrem Bundesland ist es vielleicht üblich, trödelnd und gaffend in der Gegend rumzustehen. Wir hier müssen zusehen, wie wir zur Arbeit kommen. Oder in die Kneipe. Denn es sind ja nun mal vor allem Touristen, die durch Rolltreppenfehlverhalten immer wieder das sowieso schon leicht aufzubringende Gemüt des Berliners in Wallung bringen. Ich finde, es sollte verpflichtend sein, erst mal einen Rolltreppenführerschein zu machen, bevor man diese Stadt betritt. Bei Zuwiderhandlungen muss zur Strafe der Handgriff der Rolltreppe abgelegt werden. Noch schlimmer sind eigentlich nur noch Menschen, die am Ende der Rolltreppe einfach stehen bleiben, sich umgucken und auf ihr Handy glotzen. Oder sich erst mal miteinander beratschlagen, in welche S-Bahn sie steigen müssen. Naja, ich sag mal so, danke für den schönen, weichen, menschlichen Teppich, wa?
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0: neue Single von Bruno Mars.
1: Mann, dreimal macht er das Olympiastadion voll. Und die Karten waren innerhalb von Sekunden ausverkauft. Die waren so teuer, krass. Aber innerhalb von Sekunden weg. Man war da auf so komischen Wartelisten, wenn sie eine der Glücklichen sind, die da Tickets ergattern konnten. Herzlichen Glückwunsch. Ich habe es nicht geschafft. War mir auch ein bisschen zu teuer, muss ich sagen. Bruno Mars muss erst mal schaffen, dreimal Olympiastadion voll machen. Rüber zu den 90ern. Miss Britney Spears auf RB.

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1: Es ist kurz nach 12:30, hier ist Svetlana Oheim.
2: Guten Tag. Kritik an Personalie Hund mit dem Fall des entlassenen Digitalstaatssekretärs hat sich am Vormittag das Abgeordnetenhaus in einer Aktuellen Stunde beschäftigt. Vertreter fast aller Fraktionen übten scharfe Kritik an der Personalpolitik des regierenden Bürgermeisters Wegner. Aus der Redaktion Landespolitik Thorsten Gabriel.
3: Linken Fraktionschef Tobias Schulze warf Wegner vor, sein Führungspersonal schlampig auszuwählen. Der entlassene Staatssekretär Hund sei von Anfang an ungeeignet gewesen. Die AfD-Fraktionsvorsitzende Christine Brinker kritisierte, es könne nicht sein, dass jemand ohne Prüfung seiner bisherigen Lebensleistung in ein öffentliches Amt gebracht werde. Auch Grüne und SPD hielten Wegner vor, dass die Berufung Hunds ein Fehler gewesen sei. Matthias Hund hatte nach nur 69 Tagen im Amt seinen Rückzug angetreten, nachdem Recherchen von RBB und MDR ergeben hatten, dass die Staatsanwaltschaft Dresden wegen mehrerer Insolvenzstraftaten gegen ihn ermittelt.
2: Schwerer Unfall in Neukölln. In der Johannisthaler Chaussee musste ein BVG-Bus eine Gefahrenbremsung machen. Die Feuerwehr spricht von mindestens 16 Verletzten, die in umliegende Krankenhäuser gebracht wurden. Für unsere Redaktion Alexandra Kacholczyk.
4: Zwei Insassen wurden bei der Notbremsung sogar schwer verletzt. Es sind aber laut Feuerwehr noch nicht alle Fahrgäste untersucht worden. Man organisiere, dass die Passagiere in unterschiedliche Krankenhäuser gebracht werden. Bei dem Einsatz in der Johannisthaler Chaussee ist die Feuerwehr mit 36 Kräften und 8 Rettungswagen vor Ort. Warum der Bus eine Gefahrenbremsung machen musste, ist noch unklar. Die Johannisthaler Chaussee ist zwischen Kirschner Weg und Fritz-Erler-Allee derzeit gesperrt. Die Busse der Linie M11 werden umgeleitet.
2: Kaleitsche verliert Ruhegeldanspruch. Die Ex-Gesundheitssenatorin soll aber eine Abgeordnetenentschädigung bekommen in Höhe von monatlich 5.000 Euro. Die Finanzverwaltung bestätigte einen Bericht des Tagesspiegels. Für unsere Redaktion berichtet Patrick Büchenmüller.
5: Kaleitsche war vor etwas mehr als einem Jahr wegen Bestechlichkeit verurteilt worden. 1,5 Jahre auf Bewährung. Denn sie hatte eine Werbeagentur ihre Hochzeitsfeier planen lassen. Die Agentur hat nie eine Rechnung gestellt, später aber aus der Senatsgesundheitsverwaltung einen großen Auftrag bekommen in Höhe von 250.000 Euro. Kaleitsche hat den Bestechungsvorwurf immer zurückgewiesen. Die Finanzverwaltung hat jetzt entschieden, Kaleitsche muss auch das Geld zurückzahlen, das sie erhalten hat, seit das Urteil rechtskräftig ist.
2: Mann in Kreuzberg angegriffen. Am Mehringdamm haben zwei Männer mit einer Fahrradkette auf das Opfer eingeschlagen. Auch ein Messer kam dabei zum Einsatz. Der Verletzte kam ins Krankenhaus. Die Tat wurde durch eine zufällig vorbeikommende Polizeistreife beendet. Die Hintergründe sind bisher unklar.
1: Es ist 12.33 Uhr.
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1: Wir schauen aufs Wetter. Viele Wolken. Heute Morgen ging es richtig schön und richtig sonnig los. Im Laufe des Tages immer mehr Wolken. Und später werden die Wolken kompakter. Es kommt zu einzelnen, zum Teil kräftigen Schauern. Gewittern bei 24 Grad.
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1: Na hallöchen, lieber Autofahrer. Stadtverkehr Berlin A100 Stadtring Richtung Weddingen zwischen Kreuz Schöneberg und Schmargendorf plus 10 Minuten. Bisschen länger dauert es auf der 115 vor der Spanischen Allee an der Wuhlheide bis Rummelsburg. Geduld bitte auch rund um die Elsenbrücke in Treptow. Es geht noch weiter im 20-Minuten-Takt. Achtung, die S7, die fährt nur zwischen Griebnitzsee und Potsdam. Es gibt kurzfristig notwendige Bauarbeiten. Und A10 westlicher Berliner Ring Richtung Dreieck-Havelland plus 20 Minuten. Minuten zwischen Großkreuz und Vöben. Weiter Richtung Werder, zwischen Potsdam-Nord und Vöben nochmal 20 Minuten Stau. Alle Meldungen zur Straße und Schienen finden Sie auf rbb888.de und in unserer App Gute Fahrt.
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1: Wir sind so eine kleine Community, so eine kleine Family, so eine RBB 888 Familie. Und wir schreiben uns auch Briefe, ja? Und zwar jeden Freitag gibt's von uns einen Newsletter, wo Sie informiert werden. 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Was ist so los in Zukunft? Da hat man so ein paar Vorab-Infos, wie man so schön sagt. Und dann werden da ja auch immer noch Tickets verlost. Gebe ihm gleich ein paar mehr Infos. Ich kann Ihnen schon mal sagen, es geht in die Zitadelle zu einem absoluten

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0: Love von Ace of Base oder auch Bonnie Taylor. Bonnie Taylor. 88, Ace of Base waren 93, Osbourne, Don't Turn Around aus dem Jahr 88. Ursprünglich eine B-Seite, war gar nicht geplant, dieser große Erfolg. Na ups, tja, passiert, wenn ein Lied ziemlich gut ist, ne? Hier ist RBB 88.8, gleich Shania Twain.
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0: Die Nachrichten ist Michael Ernst.
2: Guten Tag. Leistungskürzungen für abgelehnte Asylbewerber sind rechtswidrig. Der Europäische Gerichtshof in Luxemburg hat die Rechte von ausreisepflichtigen Menschen in Deutschland gestärkt. Ihnen dürfen grundlegende Leistungen wie Kleidung und Haushaltsprodukte nicht automatisch gestrichen werden, entschieden die Richter. Geklagt hatte ein Afghane, der nach Rumänien abgeschoben werden sollte und deshalb kein Geld mehr für den persönlichen Bedarf erhielt. Bundesgesundheitsministerin Wagen plant Einschnitte bei den Zuschüssen zu Heimkosten. Aus einem Gesetzentwurf geht hervor, dass die mit der Aufenthaltsdauer steigenden Zuschläge jeweils 6 Monate später einsetzen sollen. Auch werden die Hürden für die Einstufung in einen Pflegegrad erhöht. Geplant sind außerdem höhere Pflegebeiträge für Kinderlose. Die Reform soll helfen, die Milliardenlücke in der Pflegeversicherung zu schließen. Die Internetnutzung in Deutschland geht deutlich zurück. Die aktuelle Postbank-Digitalstudie zeigt, dass die Menschen im Schnitt zwar noch rund 67 Stunden pro Woche im Netz verbringen, das ist allerdings ein Rückgang um rund 5 Stunden gegenüber dem letzten Jahr. Vor allem die unter 40-Jährigen sind dafür verantwortlich. Sie wollen künftig sogar noch länger offline sein. Der WWF hat das Fischangebot der größten Supermarktketten getestet. Ein Ergebnis ist, dass gut ein Viertel der Produkte in den Fischtheken aus grünen Quellen stammt. Rund die Hälfte der Produkte sei aus Nachhaltigkeitsperspektive nur zweite Wahl, heißt es. Ein knappes Viertel kommt aus kritischer Herkunft. Vor allem bei Makrele oder Kabeljau ist es schwierig, ein grünes Produkt zu bekommen.
3: Und jetzt das Wichtigste aus Berlin.
2: In Neukölln sind 16 Menschen verletzt worden, als ein BVG-Bus auf der Johannisthaler Chaussee plötzlich stark gebremst hat. Die Verletzten wurden in unterschiedliche Krankenhäuser gebracht. Zu der Gefahrenbremsung kam es, weil ein Autofahrer auf die Busspur gewechselt ist. Bei dem Mann besteht der Verdacht, dass er unter dem Einfluss von Alkohol und Drogen gefahren sein soll. 36 Feuerwehrleute waren im Einsatz. Die frühere Gesundheitssenatorin Kalaitschi bekommt kein Ruhegehalt mehr. Es beläuft sich auf 6.700 Euro im Monat. Kalaitschi muss auch das Geld zurückzahlen, das sie seit Dezember erhalten hat. Sie war wegen Bestechlichkeit zu einer Bewährungsstrafe von 1,5 Jahren verurteilt worden, bestritt die Vorwürfe aber immer. Eine Werbeagentur hatte ihre Hochzeitsfeier organisiert, dafür aber nie eine Rechnung gestellt. Später hatte die Agentur einen hohen Auftrag aus der Gesundheitsverwaltung bekommen. 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
4: Ja, und die trockenen Phasen heute, die sollten wir jetzt noch ein bisschen genießen, denn ab ca. 16 Uhr wird es dann auf jeden Fall feuchter von oben werden. Da kommt dann der erste Regen heute runter. Aktuell die Temperaturen hier bei uns in der Stadt, 22 Grad Höchstwerte, also überall erreicht. Im Wedding, in Weißensee und auch bei Ihnen am Wannsee zum Beispiel. Ja, es bleibt weiterhin bewölkt. Sonne gibt's heute nicht mehr wirklich. In der Nacht geht's runter auf 14 Grad und morgen dann zum Freitag ähnliches Spiel wie heute auch da. Eher grau und bewölkt. Das Ganze morgen bei 21 Grad und auch da immer wieder leichte Regenschauer.
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4: Mit dem Blick zuerst ins Umland, liebe Autofahrer. A10 westlicher Berliner Ring Richtung Dreieck Havelland. Zwischen Großkreuz und Vöben staut sich's aktuell. Hier dauert's 20 Minuten länger. In Richtung Dreieck Werder zwischen Potsdam Nord und Vöben ebenfalls Stau. Auch hier rund 25 Minuten mehr ein Plan. A13, die haben wir jetzt nicht mehr im Gepäck. Okay, die Meldung ist aktuell dann nicht mehr dabei. Schauen wir also direkt auf den Stadtring A100 Richtung Wedding zwischen Kreuz Schöneberg und Schmargendorf. Auch hier staut sich es aktuell 1/4 Stunde mehr ein Plan. Ansonsten dauert es ein bisschen länger stadteinwärts, auch unter anderem auf der A115, also auf der Avus vor der Spanischen Allee und in Zehlendorf hier auf dem Teltower Damm. Sie brauchen aktuell ansonsten auch Geduld rund um die Elsenbrücke in Treptow und in Charlottenburg die Marie-Elisabeth-Lüder-Straße zwischen Bismarckstraße und Otto-Suhr in beiden Richtungen gesperrt. Grund dafür ist ein Wasserrohrbruch. 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
4: Um kurz nach eins, da macht jeder seins. Ja, draußen zeigt sich der Himmel heute eher in Grautönen als in Postkartenfarben. Ein bisschen Wolkendecke, ein bisschen Berliner Gelassenheit. Also perfekt für einen Song, der genau diese Stimmung irgendwie auch einfängt. Ja, Anfang der 90er, melancholisch, aber mit ganz viel Herz. Soul Asylum mit einem Titel, der bis heute nichts von seiner Kraft verloren hat. Runaway Train auf RBB 88.8.

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0: Musik der 90er von Sascha. We can leave the world behind. Ist RBB 88.8. Wie sieht's denn eigentlich aus mit der neuen S-Bahn-Linie S15? Ja, die soll ja bald den Berliner Norden direkt mit dem Hauptbahnhof verbinden. Mit Stops unter anderem im Wedding oder auch in Gesundbrunnen. Heute gab es dazu ein Update bei einer großen Baustellenbegehung. Und unser Reporter Matthias Bartsch hat sich bewaffnet mit Helm und festen Schuhen und war auch mal gleich vor Ort. Matthias, wie ist denn der aktuelle Stand der Bauarbeiten dort?
1: Ja, tatsächlich konnte ich den Helm, hätte ich ja nicht weglassen können und auch die Warnweste. Das ist wirklich, als ob man in einen ganz normalen Bahnhof reinkommt, aber aus Sicherheitsgründen mussten wir alle nochmal so, ja, ausgerüstet sein. Und dieser neue Bahnhof, der ist ja direkt quasi in den Hauptbahnhof mehr oder weniger integriert, schließt daran an. Also wenn man am Europaplatz, am nördlichen Teil, die Straße überquert, da kommen ja die Straßenbahnen und von da dann auf der anderen Straßenseite geht es neu runter, aber richtig tief, muss man sagen. Also da ist man richtig unten drin und dann sieht der Bahnhof schon wirklich sehr schön passabel aus mit den hellen Fliesen. Es gibt dann auch in dieser Passerelle, so nennt sich das, dieser Übergang zwischen dem Hauptbahnhof und dem S-Bahnhof, gibt es so ein Areal, wo dann Musik gespielt wird, so Musikgeräusche und auch Wellen sind zu hören, also ganz gemütlich mit ein bisschen optischen Sachen. Also es ist alles sehr gelungen, muss ich sagen, und vor allen Dingen natürlich aus technischer Sicht sehr aufwendig alles, auch diese Fluchtwege, falls es mal brennen sollte, wird man da wirklich auch, je nachdem, wo Feueralarm ausgelöst worden ist, wo es brennt, wird man da optisch und akustisch geleitet, also ein riesen Aufwand hier gemacht, aber dadurch kann man jetzt halt zwischen Gesundbrunnen und Hauptbahnhof mit der S-Bahn fahren.
0: Ja, klingt auf jeden Fall schon nach größerem Kaliber. Was bringt denn die neue Linie später dann auch den Pendlern ganz konkret?
1: Also man kann ganz grob sagen, die Nordberlinerinnen und Berliner profitieren da schon enorm. Also es gibt ja dann insgesamt 200 S-Bahn-Fahrten pro Tag und das sind dann ungefähr so 40.000 bis 45.000 Fahrgäste, mit denen die Deutsche Bahn rechnet. Und die sind dann insgesamt so Pi mal Daumen 10 bis 15 Minuten einfach schneller unterwegs. Also es ist schon ein ordentlicher Gewinn. Und das Ganze ist ja nur ein Teil, also der Bauabschnitt 1 von dort oben vom Wedding runter zum Hauptbahnhof. Und das Ganze wird ja dann noch ergänzt mit dem zweiten Bauabschnitt Richtung Potsdamer Platz. Aber Stand jetzt ist auf jeden Fall, ab 15. Juni dürfen wir uns über die S15 freuen. Man kann online schon die ersten Fahrten abrufen, die finden dann mittags statt. Und das wird natürlich eine große Einweihung und ein Riesenspaß.
0: Ja, danke schön erstmal. Matthias Bartsch, unser Reporter vor Ort bei der Baustellenbegehung. Heute mal ohne Helm, wir haben es gehört. Was ist der aktuelle Stand? Wie sieht es da aktuell aus bei den Bauarbeiten bei der S15 zwischen Berliner Norden und dem Hauptbahnhof? Direkt ja der Ausbau der Strecke bis zum Potsdamer Platz, übrigens für nächstes Jahr geplant. Das noch als kleine Info.

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0: Pink und Walk Me Home, hier ist RBB 888. Leider schon wieder schwerer Unfall in Neukölln. In der Johannisthaler Chaussee musste ein BVG-Bus eine Vollbremsung machen. Da, ja, raufhin gab es leider auch 16 Verletzte. Was genau passiert ist, das erfahren wir gleich bei uns im RBB 888 Kompakt um 13:30.
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1: Um 13.30 Uhr, hier ist Svetlana Oheim.
2: Guten Tag. Abgeordnetenhaus befasst sich mit Verwaltungsreform. Dazu gab es am Vormittag eine Aktuelle Stunde. Die Verwaltungsreform ist ein Kernvorhaben der schwarz-roten Koalition. Dazu sagte der Vorsitzende der CDU-Fraktion im Abgeordnetenhaus, Dirk Stettner.
3: Diese Entscheidung, die wir heute hier treffen, die beenden das Verwaltungschaos und machen Berlin wieder handlungsfähig, meine sehr verehrten Damen. Das ist genau das, was die Berlinerinnen und Berliner von uns vollkommen zu Recht immer erwarten dürfen, immer erwartet haben und auch jetzt erwarten. Der Staat muss funktionieren, Verwaltung muss funktionieren und unsere gemeinsame Verwaltungsreform sorgt genau dafür.
2: Für das Projekt war zuletzt der entlassene Staatssekretär Hund zuständig. Vertreter fast aller Fraktionen im Abgeordnetenhaus übten scharfe Kritik an der Personalie. Schwerer Unfall in Neukölln. In der Johannisthaler Chaussee musste ein BVG-Bus eine Vollbremsung machen. Die Feuerwehr spricht von 16 Verletzten, 3 davon etwas schwerer. 13 Fahrgäste sollen leicht verletzt worden sein. Kurz vorher hatte ein Autofahrer auf die Busspur gewechselt. Gegen ihn wird ermittelt. Warum? Das sagte uns Polizeisprecherin Jane Berndt.
4: Wir ermitteln jetzt wegen des Verdachtes der Gefährdung im Straßenverkehr, der fahrlässigen Körperverletzung und weil der Autofahrer im Anschluss den Unfallort verlassen hat, auch wegen der Verkehrsunfallflucht.
2: Der Bus ist inzwischen weggefahren. Bei dem Einsatz war die Feuerwehr nach eigenen Angaben mit 42 Einsatzkräften vor Ort. Wetter soll extrem ungemütlich werden, davor warnt der Deutsche Wetterdienst. Er erwartet von 16 bis 20 Uhr teils kräftige Gewitter und Sturmböen, sagte uns Peter Schwarz aus dem ARD-Wetterkompetenzzentrum.
5: Also heute am späten Nachmittag und frühen Abend zieht eine Gewitterlinie über uns hinweg und dabei kann es natürlich kurz mal Starkregen geben, auch kleiner Hagel ist möglich und vor allem Sturmböen, die dann recht plötzlich kommen, diese Fallböen, die können dann auch Geschwindigkeiten von mehr als 100 Kilometer die Stunde erreichen. Und dann muss man natürlich entsprechend auch mit Schäden rechnen.
2: Bei uns in Berlin soll es gegen 18 Uhr losgehen. World Pride Festival soll nach Berlin kommen, das fordert der CSD-Verein. Er will sich international um die Ausrichtung des Events im Jahr 2032 bewerben. Berlin sei als Stadt der Freiheit der passende Ort dafür, sagte uns Marcel Voges vom Berliner CSD.
6: Der Berliner CSD bringt ja auch ziemlich viele TouristInnen in die Stadt und der World Pride wird natürlich auch nochmal mehr TouristInnen in die Stadt bringen. Deshalb werden die Staatskassen da natürlich auch ordentlich klingeln und deshalb hoffen wir, dass wir natürlich in der Vorbereitung und in der Umsetzung auch auf die finanzielle und politische Unterstützung der künftigen Landesregierung zählen können.
2: Bei einer erfolgreichen Bewerbung würde das Festival zum ersten Mal in Deutschland stattfinden.
1: Es ist 13.33 Uhr.
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1: Ja, noch ist es trocken. Wir haben es gehört gerade bei Svetlana in den Nachrichten. Heute kann es auf jeden Fall noch ordentlich runterkommen. Ja, der Regen ab ca. 16 Uhr mit den ersten Ausläufern und gegen 18 Uhr dann auf jeden Fall stärker. Das bestätigen hier auch unsere Regenradar-Monitore. Wir schauen ansonsten auf die aktuelle Berlin-Temperatur. 22 Grad momentan, dazu gesellen sich viele Wolken. In der Nacht geht es wieder runter auf 14 Grad. Es kann hier und da mal ein paar leichtere Schauer geben. So dann auch morgen zum Freitag. Nicht ganz ausgeschlossen, morgen bei 21 Grad maximal.
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1: Mal zuerst wieder mit dem Blick ins Umland. A10 westlicher Berliner Ring Richtung Dreieck Havelland. Zwischen Großkreuz und Vöben staut sich aktuell 20 Minuten mehr ein Plan. Dann 20 Minuten auch in der Gegenrichtung, wenn Sie Richtung Dreieck Werder unterwegs sind. Zwischen Potsdam Nord und Vöben. Dann der Blick auf unsere Straßen. Stadtring A100 Richtung Wedding zwischen Kreuz Schöneberg und Schmargendorf. Hier 10 Minuten mehr einplanen und länger dauert es auch in den Bezirken, unter anderem in Treptow, hier rund um die Elsenbrücke. Dann auch auf der A115 kurz vor der Spanischen Allee sowie in Zehlendorf auf dem Teltower Damm. Und im Wedding die Seestraße momentan zwischen Müllerstraße und Guineastraße nach einem Unfall in Richtung A100 gesperrt.
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1: Zum Start in diese späte Mittagspause, jetzt um kurz nach 1:30 bei vielen gerade vielleicht. Ja, da lassen wir uns definitiv nicht hetzen bei Stulle oder Würstchen aus der Kantine. Gleich mit entspannten Klängen aus den 90ern von Simply Red und Stars. Mit dabei sind auch die Jungs von U2, With or Without You. Und das hier, ja, ist der Boss persönlich. Arbeitet auch in der Mittagspause. Streets of Philadelphia, das sind die 80er. Bruce Springsteen. Hier ist RBB 888. Einen schönen Donnerstagnachmittag, Berlin.

0: mit den 80ern oder den 90ern durch den Donnerstagnachmittag. Hier ist RBB 88.8. Ja, und die 80er, 90er gibt's natürlich auch morgens bei uns.
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0: 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Und sie dürfen am Ende bestimmen, welcher Song von diesen beiden ist es denn wert, auch mal im Radio gespielt zu werden. 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Morgen sind es diese beiden Songs hier.
2: Am Freitag haben wir schönes Wetter vor der Nase, wollen wir alle Fahrrad fahren.
3: Weiß ich nicht, ob wir schönes Wetter, das kannst du ja jetzt noch nicht sagen, aber jetzt sind wir in der Zeit. 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
2: Es ist wie beim Samstag, Freitag frei und schöne Fahrradzeit.
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2: 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Kraftwerk und Tour de France, bis der Hintern wehtut.
3: 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Oh, auf diesen dünnen, superschnellen Fahrrädern. 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
2: Da höre ich doch, wie sich der Carbonraben verdreht.
3: Wieso?
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0: Das ist der Sound der 80er, Mr. Mister. Und Kiri, hier ist RBB 888. Ja, massive Probleme bei der Deutschen Bahn aktuell auf der Strecke zwischen Berlin und Hannover. Es gibt Oberleitungsprobleme in Hannover. Mehr dazu gibt's gleich bei uns in den Nachrichten um 2.
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1: Die Nachrichten jetzt mit Michael Ernst.
2: Guten Tag. Deutschland muss abgelehnte Asylbewerber auch dann unterstützen, wenn für sie eigentlich ein anderes EU-Land zuständig ist. Alle Mitgliedstaaten müssten den Betroffenen einen angemessenen Lebensstandard gewähren und soziale Teilhabe ermöglichen, entschied der Europäische Gerichtshof in Luxemburg. Ein Afghane hatte Deutschland verklagt, weil ihm im Jahr 2022 Leistungen gekürzt wurden. Er bekam zwar Essen und eine beheizte Unterkunft, aber kein Geld, keine Kleidung oder Haushaltsprodukte. Deutschland bleibt bei Grenzkontrollen. Ungeachtet der Kritik aus der EU-Kommission hält Bundesinnenminister Dobrindt daran fest, stichprobenartig Einreisende zu überprüfen. Dies habe auf das Migrationsgeschehen deutlich positiv gewirkt, sagte Dobrindt. Wenn das neue gemeinsame europäische Asylsystem Mitte des Monats in Kraft tritt, sollen Grenzkontrollen vor allem an den EU-Außengrenzen stattfinden. Im Zugverkehr zwischen Berlin und Hannover gibt es in den nächsten Stunden massive Probleme. In Hannover ist eine Oberleitung kaputt. Deshalb muss der Regional- und Fernverkehr über die S-Bahn-Strecke umgeleitet werden. Viele Züge der Deutschen Bahn verspäten sich oder fallen ganz aus. Auch der Betreiber Metronom gibt an, dass Hannover gerade nicht angefahren wird.
3: Und jetzt das Wichtigste aus Berlin.
2: Die Stadt soll noch in diesem Monat eine neue S-Bahn-Linie bekommen. Der erste Abschnitt der neuen Linie S15 soll am 15. Juni in Betrieb gehen, hieß es von der Deutschen Bahn. Die Strecke werde die Anbindung des Hauptbahnhofs vor allem für Menschen aus dem Norden verbessern. Die Bahn verspricht sich davon außerdem eine Entlastung des Bahnhofs Friedrichstraße. Die S15 wird zwischen Hauptbahnhof und Gesundbrunnen alle 10 Minuten fahren. Später soll die Linie bis zur Yorkstraße verlängert werden. Weil ein BVG-Bus in Neukölln plötzlich bremsen musste, sind 16 Menschen darin verletzt worden, 3 davon schwer. Vorher war ein Autofahrer auf der Johannisthaler Chaussee auf die Busspur gewechselt. Bei ihm besteht der Verdacht, dass er unter dem Einfluss von Alkohol und Drogen gefahren sein soll. Bei dem Einsatz war die Feuerwehr mit 42 Kräften im Einsatz. Und zum Sport. Fußball-Bundesligist Bayer Leverkusen hat sich von Trainer Kasper Juhlmann getrennt. Neuer Coach wird der Spanier Carlos Martinez Novell. Er kommt vom französischen Erstligisten Toulouse und gilt als Spezialist für die Entwicklung junger Spieler. Novell hat einen Vertrag bis 2028 unterschrieben. Und mehr Nachrichten aus Berlin lesen Sie rund um die Uhr auf rbb24.de.
1: Dankeschön, Micha.
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1: Ja, 22 Grad aktuell die Berlin-Temperatur und man kann schon erahnen, da kann heute wirklich was runterkommen. Die Wolkendecke hier gerade über Westend, über unserem Studio am Funkturm, ist ordentlich dunkel. Ja, vielleicht bei Ihnen ja aktuell im anderen Teil der Stadt noch nicht. Also, da kommt heute auf jeden Fall was runter, im späteren Nachmittagsverlauf, so ab 16, 17 Uhr ungefähr. Und das kann sich dann auch bis in die Abendstunden reinziehen. Temperaturen gehen logischerweise dann auch runter in der Nacht auf 14 Grad als Tiefstwert und regnerisch wird es dann auch morgen wieder zeitweise bei maximal 21 Grad morgen zum Freitag.
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1: Mit dem Blick auf den Stadtring A100 Richtung Wedding zwischen Kreuz Schöneberg und Schmargendorf. Hier staut sich's aktuell, 10 Minuten dauert's länger. Bisschen länger dauert's auch momentan auf der A115, das ist die Abus vor der Spanischen Allee. Geduld ansonsten auch in Zehlendorf, hier auf dem Teltowerdamm und Geduld auch rund um die Elsenbrücke, wenn Sie da in Treptow unterwegs sind. Dann gibt es einen Unfall und eine Sperrung aktuell im Wedding. Die Seestraße zwischen Müllerstraße und Guineastraße in Richtung A100 gesperrt. Und eine Meldung kommt auch aus Marzahn, der Blumberger Damm zwischen Landsberger Allee und Zindorfer Straße in Richtung Köpenick bis Mitte Juni. Hier nur eine freie Spur. 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
1: Zum Start in diesen Nachmittag, an dem sich der ein oder andere vielleicht auf den Feierabend vorbereitet, der ein oder andere vielleicht aber für was ganz Großes fertig macht. Isabel aus Reinickendorf hat uns eine Nachricht geschickt.
4: Hallo Robert, ich wollte dir einfach mal einen netten Gruß da lassen und mich für die wie immer schöne Sendung bedanken. Ja, ich bereite mich gerade vor für die Steglitzer Woche, denn unsere Band von Amts wegen spielt dort heute Abend um 18.30 Uhr und wir haben viele tolle Partysongs im Gepäck. Wir freuen uns natürlich über jeden Besucher, der heute mit uns tanzt, lacht und singt bei hoffentlich schönem Wetter. Bis dahin.
1: Ja, also trotz des Wetters heute viel Spaß natürlich allen Musikern, die unterwegs sind in der Stadt. Zum Beispiel bei der Steglitzer Festwoche. Wir haben es gehört, Isabel mit ihrer Band von Amts wegen heute auch da am Start. Also lohnt sich heute besonders nochmal rauszugehen, auch wenn es regnet. Wir wünschen viel Freude und das, wie gesagt, ganz besonders bei der Steglitzer Festwoche, präsentiert von RBB 888.

0: mit RBB 88.8 durch diesen Donnerstagnachmittag. Ja, wie oft haben wir uns früher im Straßencafé darüber aufgeregt, das kennen Sie wahrscheinlich auch, wenn plötzlich Spatzen mit am Tisch saßen, frech die Kuchenkrümel vom Teller geklaut haben. Ja, genau, diese Szenen, die sieht man inzwischen immer seltener, denn die Spatzen in Berlin werden immer weniger, deutlich weniger sogar. Die aktuellen Zahlen zeigen, die Population ist nochmal massiv eingebrochen, rund um ein Drittel. Naturschützer sprechen inzwischen sogar von einem dramatischen Rückgang und machen sich wirklich ernsthaft Sorgen um die Berliner Spatzen. Warum verschwinden die Vögel gerade jetzt aus unserer Stadt? Was kann man dagegen tun? Darüber sprechen wir jetzt mit dem NABU-Landesvorsitzenden Rainer Altenkamp.
1: Hallo, guten Tag, Herr Köhler.
0: Herr Altenkamp, wie ist denn dieser Negativtrend zu erklären?
1: Ja, das ist genau die entscheidende Frage. Wir haben im Moment keine wirklich gute Erklärung. Es gibt eine Menge Hypothesen, aber wir haben keinerlei Hinweise, dass eine dieser Möglichkeiten hier wirklich zutrifft. Also, typisches Beispiel wäre zum Beispiel eine Seuche. Es gibt es natürlich auch bei Tieren. Wir haben keinerlei Hinweise, dass das bei dem derzeitigen Rückgang eine Rolle spielt. Es gibt keine Hinweise, dass plötzlich sehr viel weniger Nistätten da sind. Es gibt keine Hinweise auf einen Einbruch bei der Nahrung. Heißt, wir stehen tatsächlich im Moment vor einem Rätsel.
0: Wie besorgniserregend ist denn diese Entwicklung?
1: Also, die ist, soweit wir das beurteilen können, jedenfalls für die letzten Jahre in Berlin relativ einmalig. Also ein sehr heftiger Rückgang, der 2025 schon sehr deutlich feststellbar war und der 2026 weitergeht. Und der bedenkliche Teil ist, wir wissen nicht, geht das jetzt weiter oder erholt sich der Bestand wieder? Wenn er sich erholen würde, wären wir natürlich alle sehr glücklich.
0: Wenn wir jetzt mal auf die konkreten Maßnahmen schauen, welche könnten da so ergriffen werden? Welche könnte man ergreifen, um die Spatzenpopulation zu stabilisieren oder auch zu fördern?
1: Also eigentlich wird in Berlin schon eine ganze Menge gemacht. Da sind wir anderen, gerade Großstädten wie Hamburg oder München, weit, weit, weit voraus. Also am wichtigsten ist natürlich der Schutz der Niststätten. Heißt, wenn irgendwo Niststätten durch Baumaßnahmen wegfallen, müssen die ersetzt werden. Das funktioniert in Berlin eigentlich auch schon seit fast 30 Jahren sehr gut. Heißt, ist jetzt hier nicht die Ursache, aber wenn sich der Bestand wieder erholt, brauchen natürlich auch die sich erholen, wieder neue Niststätten. Das heißt, da muss auf jeden Fall so weitergemacht werden wie bisher. Mhm. Es wäre sehr schön, wenn wir nicht nur den Ersatz hätten, sondern auch, dass an Neubauten automatisch Niststätten angebracht werden. Da weigert sich die Berliner Regierung aber im Moment.
0: Ja, also große Sorge bei den Experten, sagt auch NABU-Landesvorsitzender Rainer Altenkamp. Vielen Dank erstmal fürs Gespräch. Ganz genau weiß man also noch nicht, warum die Spatzen gerade so stark zurückgehen. Klar ist aber auch, wir können alle ein bisschen mithelfen. Mehr Grün zum Beispiel würde helfen, mehr Lebensraum und vor allem auch Nistplätze schützen. Alle Infos dazu gibt es natürlich auch beim NABU direkt.

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1: Gibt's um 14.30 Uhr mit Svetlana Oheim.
2: Guten Tag. Kritik an Personalie Hund mit dem Fall des entlassenen Digitalstaatssekretärs hat sich vorhin das Abgeordnetenhaus beschäftigt. In der Aktuellen Stunde übten Vertreter fast aller Fraktionen scharfe Kritik an der Personalpolitik des regierenden Bürgermeisters Wegner. Linken Fraktionschef Schulze warf ihm vor, sein Führungspersonal schlampig auszuwählen.
3: Und der Hund war nämlich von Anfang an ungeeignet. Und das hätten Sie wissen können und wissen müssen. Die unrühmlichen Insolvenzen in Sachsen, sie waren bekannt. Warum haben Sie denn nicht einmal bei der CDU Sachsen oder in Regierungskreisen dort nachgefragt, wo man Herrn Hund als Halodri bezeichnet? Er war nur 2,5 Monate im Amt. Es hat gereicht, um massenhaft Schaden anzurichten.
2: Wegner sagte, das Vertrauensverhältnis zu Hund sei nachhaltig zerstört. Schwerer Unfall mit BVG-Bus in Neukölln. Eine Busfahrerin musste auf der Johannisthaler Chaussee plötzlich stark bremsen. 16 Fahrgäste wurden dabei verletzt. Aus unserer Redaktion Alexandra Kacholczyk.
4: Die Feuerwehr hat 3 der Insassen als schwer und 13 als leicht verletzt eingestuft. Sie sind in umliegende Krankenhäuser gebracht worden. Laut Polizei musste der BVG-Bus plötzlich bremsen, weil ein 63-Jähriger mit seinem Auto von der Mittelspur rechts auf die Busspur gewechselt hat. Bei dem Mann besteht der Verdacht, dass er unter dem Einfluss von Alkohol und Drogen gefahren sein soll. Die Johannisthaler Chaussee war zwischendurch teilweise gesperrt.
2: Schneller von Gesundbrunn zum Hauptbahnhof. Die neue S-Bahn-Linie S15 steht in den Startlöchern. Sie soll mit 9 Jahren Verspätung am 15. Juni den Betrieb aufnehmen. Der Konzernbevollmächtigte der Bahn Alexander Kaczmarek hat heute den neu gebauten Haltebereich der Züge vorgestellt.
5: Das wird die Anbindung des Hauptbahnhofs verbessern, gerade für die Nordberlinerinnen und Nordberliner. Und wird auch eine Entlastung für den Umsteigepunkt Friedrichstraße bringen, wo sich ja sehr viele Menschen immer die Treppen oder die Rolltreppen hoch und runter bewegen. Und wir gehen mal davon aus, dass da um die 40.000 Fahrgäste am Tag mindestens wahrscheinlich diese Strecke benutzen werden.
2: Die S15 soll zwischen Hauptbahnhof und Gesundbrunn im 10-Minuten-Takt fahren. Letztes Auswärtsspiel für Füchse Berlin. In Melsungen können sie ab 20 Uhr den 2. Tabellenplatz in der Handball-Bundesliga sichern. Dennis Wiese berichtet aus unserer Sportredaktion.
6: Am vorletzten Saisonspieltag können die Füchse Berlin die Vizemeisterschaft perfekt machen. Voraussetzung ist ein Sieg heute in Melsungen. Mit diesem 2. Tabellenplatz würden die Füchse auch in der kommenden Saison sicher in der Handball-Champions League spielen. Neben der Strahlkraft der Königsklasse würden die Berliner zusätzlich auch rund 1 Million Euro einnehmen.
1: Es ist 14.33 Uhr.
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1: Ja, ein bisschen Sonne kam gerade teilweise nochmal durch, aber die dicke Wolkendecke behält dann immer wieder doch die Oberhand. Heute Nachmittag wird es ja dann auch noch Regen geben, so ab ca. 16, 17 Uhr bis in die Abendstunden. Teilweise auch kräftiger Regen. Aktuell Berlin-Temperatur 22 Grad wird nach wie vor gehalten. In Friedenau, in Friedrichshagen und auch bei Ihnen am Falkenhagener Feld. In der Nacht geht es runter auf 14 Grad als Tiefstwert. Morgen dann zum Freitag 21 Grad in der Spitze. Sonnenwolken im Wechsel und auch da nicht ganz so trocken.
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1: Ja, da gibt es auch zunächst mal einen Wetterhinweis hier aus dem Verkehrszentrum. Für Teile von Brandenburg gibt es eine Unwetterwarnung, falls ihr da heute noch lang müssen. Starkregen, Hagel und orkanartige Böen sind da möglich. Also heute auch auf den Straßen auf jeden Fall vorsichtig fahren. Bleiben wir gleich mal auf den Brandenburger Autobahnen. A10 westlicher Berliner Ring Richtung Dreieck Havelland. Zwischen Großkreuz und Vöben staut's aktuell 30 Minuten. In Richtung Dreieck Werder zwischen Potsdam Nord und Vöben 20 Minuten mehr einplanen. Dann Vorsicht auf der A113, der Schönefeld-Zubringer. Zwischen Waltersdorfer Dreieck und Schönefelder Kreuz behindert Rauch aktuell die Sicht. In Richtung Dresden ist wegen eines Feuerwehreinsatzes eine Spur gesperrt. Hier also auch mehr Zeit einplanen. Ansonsten auch mehr Zeit. Stadtring A100 Richtung Wedding. Zwischen Kreuz Schöneberg und Dreieck Funkturm. Stau hier 10 Minuten extra und bis zu 15 Minuten aktuell auf der Künaststraße in Friedrichshain, wenn Sie da Richtung Ostkreuz unterwegs sind. Statt auswärts auch auf der Landsberger Allee in Marzahn und dichter Verkehr aktuell auch auf der A115 hier vor der Spanischen Allee. Eine Meldung kommt aktuell auch noch aus Brandenburg nochmal, von der Autobahn A10 östlicher Berliner Ring Richtung Dreieck Spreeau. Bitte vorsichtig fahren, kam hier gerade rein. Zwischen Hellersdorf und Rüdersdorf liegt ein Stein auf der Fahrbahn.
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1: Mensch, einiges los hier, wa? Bei uns auf den Straßen in und um Berlin. Also, da freuen sich viele schon mal auf den Feierabend und freuen sich auf hoffentlich etwas ruhigere Momente. Noch ein paar Mails, noch ein paar Termine, vielleicht noch einen Kaffee und dann geht's ja so langsam aber sicher Richtung Feierabend. Wir begleiten Sie hier durch den Nachmittag und manchmal reicht ja schon ein Song, um gute Erinnerungen zurückzubringen. Momente, die man nie vergisst. Mit diesem Titel hier, der genau davon erzählt. I have the time of my life. Ja.

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0: Musik von Stevie Winwood. Valerie auf RBB 88.8.
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Musik von den Lumineers und Ho Hey. 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Ja, der Pflegeversicherung droht im kommenden Jahr ein Milliardendefizit. Wie soll das am besten geregelt und geändert werden? Darüber, ja, werden wir gleich informiert, gemeinsam von unseren Nachrichten um

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2: Guten Tag. Der Pflegeversicherung droht im kommenden Jahr ein Milliardendefizit. Deshalb will Bundesgesundheitsministerin Wagen eine Reform auf den Weg bringen. Jetzt sind erste Details bekannt geworden, wie sie die Ausgaben deutlich verringern und die Einnahmen erhöhen will. So sollen Kinderlose und Gutverdiener sowie die Arbeit

0: Arbeitgeber künftig mehr Geld in die Pflegeversicherung einzahlen. Wer Leistungen bezieht, muss sich auf strengere Voraussetzungen einstellen, etwa bei der Einstufung in die Pflegegrade. Der Pflegeversicherung droht schon im kommenden Jahr ein Minus von rund 7,6 Milliarden Euro. Bundesfinanzminister Klingbeil will die umstrittene Bonpflicht lockern. Um die Wirtschaft zu entlasten und die Umwelt zu schützen, sollen Belege erst ab 30 Euro verpflichtend ausgegeben werden. Im Kampf gegen Steuerhinterziehung plant Klingbeil außerdem, dass für Betriebe mit einem Jahresumsatz von mehr als 100.000 Euro elektronische Kassen Pflicht sind. Und wer die Buchungen einer Kasse fälscht, muss künftig mit härteren Strafen rechnen. Bundesinnenminister Dobrindt hält trotz Forderungen aus der EU an den deutschen Grenzkontrollen fest. Die Maßnahmen der letzten Monate seien wirkungsvoll gewesen und auch weiterhin notwendig, sagte Dobrindt. Deutschland ist eines von 9 Ländern des Schengen-Raums, das Kontrollen an Grenzen vornimmt. Die EU-Kommission hatte die Staaten aufgefordert, sie zu beenden. Die vom Iran unterstützte Hisbollah-Miliz lehnt die jüngste Waffenruhevereinbarung zwischen Israel und der libanesischen Regierung ab. Ein Rückzug seiner Kämpfer aus dem Südlibanon würde einer Kapitulation gleichkommen, sagte Hisbollah-Chef Qassem. Er forderte einen vollständigen Rückzug Israels aus dem Libanon. Ungeachtet der Vereinbarung halten die Gefechte im Libanon an und israelische Truppen haben weite Teile des Südens eingenommen.
1: Und jetzt das Wichtigste aus Berlin.
0: Die Polizei ist gegen möglichen Menschenhandel vorgegangen. Bei der gemeinsamen Aktion mit Zoll, Ordnungsamt, Lebensmittel und Bauaufsicht wurden insgesamt 3 Objekte in Mitte, Friedrichshain und Kreuzberg durchsucht. Im Fokus stand dabei eine Großküche. Sie wurde wegen Hygiene- und Sicherheitsmängeln umgehend geschlossen. Die Ermittlungen richten sich gegen 8 Verdächtige. Sie sollen Köche aus Indien angeworben und dann ausgebeutet haben. Nach dem Straßenbahnunfall in Hohenschönhausen kommen die Instandsetzungsarbeiten planmäßig voran. Die Oberleitung in Richtung Prerower Platz wurde schon repariert und 2 neue Masten wurden aufgestellt. Verlaufen die abschließenden Prüfungen erfolgreich, sollen die Linien M5 und M17 voraussichtlich morgen wieder regulär fahren. Bis dahin bleibt der Ersatzverkehr mit Bussen bestehen. 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
3: Wir warten alle auf den Regen, der da heute noch kommen soll. In circa 1 bis 2 Stunden soll es ja losgehen. Aktuell noch eine dicke Wolkendecke hier über unserer Stadt. Das Ganze bei 22 Grad. Fühlt sich immer noch schön mild an. In Lübars, in Lichtenberg und auch in Lichtenrade. Wie gesagt, später dann noch ein bisschen Regen. Der kann auch hier und da örtlich etwas stärker ausfallen. In einigen Teilen von Brandenburg gibt es auch Unwetterwarnungen, teilweise mit Hagel. Also wenn Sie da heute noch etwas weiter rausfahren müssen, auf jeden Fall besonders vorsichtig fahren. Schauen wir in die kommende Nacht. Da wird es kühler bei 14 Grad als Tiefstwert und dann morgen wieder ähnlich wie heute. Meist bewölkt, ein bisschen Sonne kann dabei sein. Hier und da auch mal ein paar Regenschauer morgen bei maximal 21 Grad.
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3: Ja, da gibt's Fahrzeugteile, die liegen rum, da wo sie nicht rumzuliegen haben. Vorsicht deshalb auf der A111 in Richtung Berlin zwischen Kreuz Oranienburg und Hennigsdorf. Eben wegen dieser Fahrzeugteile auf der rechten Spur hier Vorsicht. Dann der Blick auf die A10, der westliche Berliner Ring Richtung Dreieck Havelland. Zwischen Großkreuz und Föben immer noch langer Stau, 30 bis 40 Minuten hier mehr einplanen. Voller wird es ansonsten auch bei uns auf den Straßen. Stadtring A100 Richtung Wedding zwischen Gradestraße und Dreieck Funkturm. Stau und stockender Verkehr. Hier dauert es aktuell 20 Minuten länger und auch die Ausfahrt Albuinstraße momentan nach einer Ölspur oder wegen einer Ölspur gesperrt. Im Wedding die Seestraße zwischen Müllerstraße und Guineastraße nach wie vor nach einem Unfall in Richtung Stadtautobahn gesperrt. Hier viele Staus drumherum, da also einen großen Bogen drum machen. Ansonsten auch einige Staus jetzt zum Nachmittag auf der A115 vor der Spanischen Allee. Dann Geduld auch stadtauswärts auf der B1, B5 in Friedrichshain, in Lichtenberg und auch in Biesdorf und auf der B2 hier in Malchow, das ist also die Malchower Dorfstraße. 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
3: Und es gibt wirklich Menschen, die fiebern dem, was da in 7 Tagen folgt, schon großartig entgegen, die Fußball-WM 2026. Für einige gibt's jetzt schon mal so ein kleines Warm-up, auch bei den Kollegen von Netflix. Und da geht's vor allem um diesen jungen Mann hier. Wir hören mal in einen seiner legendären Töne rein.
4: Ich denke, 80% von euch und ich krauen sich auch mal an den Eiern. Von daher ist alles gut.
3: Ja, da weiß man gleich, um wen es geht. Ne? Fußballer und Weltmeister Lukas Podolski hat das übrigens damals im Zusammenhang mit Bundestrainer Jogi Löw gesagt, weil der ja ständig seine Hände in der Hose hatte. Ja, Poldi hat jetzt eine eigene Doku, das zu Recht. Die heißt einfach so wie er, Poldi. Ja, gibt es seit heute auf Netflix, passend zu seinem 41. Geburtstag. Und in der Doku geht es eben auch darum, wie er es geschafft hat, vom in Polen geborenen Einwandererkind zum absoluten Fußballstar und Weltmeister zu werden. Und ja, mit Sicherheit blickt er da auch so ein bisschen auf die WM 2026 hinaus. Also das vielleicht eine kleine Empfehlung als kleines Warm-up auf die kommende Fußball-Weltmeisterschaft. Hier ist RBB 888. Einen schönen Donnerstagnachmittag, Berlin.

0: ein sehr schönes, harmonisches Ende dieser Song. R.E.M., Night Swimming, die 80er und die 90er hier auf RBB 88.8. Wie sieht's bei Ihnen aus? 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Ja, und viele Kilometer kommen natürlich auch bei einer schönen Tour zusammen. Unser Experte ADFC-Mann Christian Tänzler, der hat da einen guten Tipp für Sie.
1: Ja, mein absoluter Favorit ist, was längere Touren betrifft, ganz eindeutig der Radweg Berlin-Kopenhagen. Den kann man am Brandenburger Tor starten und dann am Nordhafen vorbei Richtung Spandau. Da hat man so ein bisschen Großstadtgefühl, da hat man die Geschichte des Nordhafens auch sehr, sehr spannend und man hat eine Menge Natur. Man fährt am ehemaligen Flughafen Tegel vorbei, direkt am Kanal lang Richtung Spandau. Das ist eine schöne Tour und man kann ganz einfach von Spandau dann auch mit dem Regionalexpress oder mit der S-Bahn zurückfahren, wer nicht mehr mag. Oder man fährt weiter die Havel runter, kann man auch noch bis zum Wannsee.
0: Ja, ich dachte gerade, er meint wirklich Kopenhagen dann mit dem Fahrrad. Ist eine ordentliche Strecke, aber wirklich eine schöne Strecke auf jeden Fall entlang des Wassers. Noch mehr tolle Radtouren in und um Berlin. 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

0: Rockband, die weichgespült klingt. Sehr gut aber. Seasons. 30 Seconds to Mars. Hier ist RBB 88.8. Ja, im Abgeordnetenhaus Berlin ist über die Entlassung des Digitalstaatssekretärs Hund beraten worden. Was dabei rauskam, das erfahren wir gleich bei uns im RBB 88.8 Kompakt um 3:30.
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0: uns mit dieser Hymne bereit für den Feierabend an diesem Donnerstagnachmittag. Mit den 80ern und den 90ern, hier ist RBB 88.8. Es ist 15.30 Uhr.
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2: Guten Tag. Streit um Eichenprozessionsspinner. Umweltsenatorin Bonder hat Kritik wegen mangelnder Koordinierung zurückgewiesen. Ihr Haus habe schon im November empfohlen, chemische und biologische Mittel gegen die giftige Raupe einzusetzen. Dafür seien die Bezirke zuständig. Welche Maßnahmen es gibt, um gegen die Nester des Eichenprozessionsspinners vorzugehen, erläuterte Bonder im Abgeordnetenhaus.
3: Eine sehr sichere Methode, die Raupen zu entfernen, ist das Absaugen der Raupen, der Tagesnächter und der Altennächter mit einem Spezialsauger mit entsprechenden Filtern. Eine mögliche Alternative könnte die Heißwasser-Heißschaumbehandlung werden, bei der mit einer Lanze heißes Wasser auf die Nester ausgebracht wird. Dabei zerstört das heiße Wasser die Brennwirkung der Haare, indem die Eiweißzellen denaturieren.
2: In Charlottenburg-Wilmersdorf sind inzwischen schon 5 Sportanlagen geschlossen. Kritik an Personalie Hund im Abgeordnetenhaus ist über die Entlassung des Digitalstaatssekretärs beraten worden. Vertreter fast aller Fraktionen übten scharfe Kritik an der Personalpolitik des regierenden Bürgermeisters Wegner. Aus der Redaktion Landespolitik Thorsten Gabriel.
4: Linken Fraktionschef Tobias Schulze warf Wegner vor, sein Führungspersonal schlampig auszuwählen. Der entlassene Staatssekretär Hund sei von Anfang an ungeeignet gewesen. Die AfD-Fraktionsvorsitzende Christine Brinker kritisierte, es könne nicht sein, dass jemand ohne Prüfung seiner bisherigen Lebensleistung in ein öffentliches Amt gebracht werde. Auch Grüne und SPD hielten Wegner vor, dass die Berufung Hunds ein Fehler gewesen sei. Matthias Hund hatte nach nur 69 Tagen im Amt seinen Rückzug angetreten, nachdem Recherchen von RBB und MDR ergeben hatten, dass die Staatsanwaltschaft Dresden wegen mehrerer Insolvenzstraftaten gegen ihn ermittelt.
2: Wetter soll extrem ungemütlich werden, davor warnt der Deutsche Wetterdienst. Er erwartet von 16 bis 20 Uhr teils kräftige Gewitter und Sturmböen, sagte uns Peter Schwarz aus dem ARD-Wetterkompetenzzentrum.
5: Also heute am späten Nachmittag und frühen Abend zieht eine Gewitterlinie über uns hinweg und dabei kann es natürlich kurz mal Starkregen geben, auch kleine Hagel ist möglich und vor allem Sturmböen, die dann recht plötzlich kommen, diese Fallböen, die können dann auch Geschwindigkeiten von mehr als 100 Kilometer die Stunde erreichen und dann muss man natürlich entsprechend auch mit Schäden rechnen.
2: Aktuell gilt eine Warnung des Deutschen Wetterdienstes für die Prignitz. Bei uns in Berlin soll es gegen 18 Uhr losgehen. Alba Berlin hat Chance auf den Finaleinzug in den Halbfinal-Playoffs der Basketball-Bundesliga. Trifft Alba ab 20.30 Uhr auswärts auf Bamberg. Dennis Wiese berichtet aus unserer Sportredaktion.
6: Bisher hatte Alba Berlin in dieser Halbfinalserie gegen Bamberg 2 Heimspiele. Beide konnten die Berliner deutlich gewinnen. Und so fehlt jetzt nur noch ein Sieg, um in das Finale um die deutsche Basketballmeisterschaft einzuziehen. Heute Abend hat Alba in Bamberg die erste Chance. Im Falle einer Niederlage würde das nächste Spiel übermorgen wieder in Bamberg stattfinden.
0: Es ist 15.34 Uhr.
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0: Ah, ist grau und trüb. Die Sonne kommt heute nicht mehr wirklich durch. Aktuell 22 Grad, das ist die momentane Berlin-Temperatur in Johannisthal. 22 Grad auch bei Ihnen in Kreuzberg und Konradshöhe. Ja, heute wird's auch noch mal was auf jeden Fall runterkommen. Das haben wir auch gerade in den Nachrichten gehört, in unserem Kompakt mit Svetlana. Circa 17, 18 Uhr wird's damit losgehen, zieht sich dann durch bis zum Abend. In der Nacht wird's dann wieder ein bisschen trockener. Morgen gibt's dafür dann immer wieder auch leichte Regenschauer im Laufe des Tages. Sonne, Wolken morgen im Wechsel, das Ganze morgen bei 21 Grad.
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0: Und auch da nochmal der Witterungshinweis hier für Teile von Brandenburg mit der Unwetterwarnung mit Starkregen, Hagel und orkanartigen Böen, die da heute möglich sind. Also wenn Sie da heute Abend noch lang müssen, dann unbedingt vorsichtig fahren. Schau mal auf die A10, der westliche Berliner Ring Richtung Dreieck Haveland zwischen Großkreuz und Vöben. Aktuell Stau, 20 Minuten dauert es hier länger. Bei uns in Berlin Stadtverkehr, Stadtring A100 in Richtung Wedding. Hier stockt es momentan zwischen Britzer Tunnel und Dreieck Funkturm aktuell 20 Minuten on top. Außerdem ist die Ausfahrt Albuinstraße nach wie vor wegen einer Ölspur gesperrt. Ein paar Minuten länger dauert es nach wie vor auch stadteinwärts noch auf der A115, der Avus vor der Spanischen Allee. Ansonsten auch weitere Staus immer noch in Charlottenburg, Königin-Elisabeth-Straße Richtung Spandauer Damm, dann in Karlshorst, Treskow-Allee Richtung Tierpark, in Köpenick, Rudolf-Rühl-Allee Richtung Biesdorf Süd und auch in Malchow auf der Malchower Chaussee stadtauswärts, der Frankfurter Allee stadtauswärts und auch in Marzahn auf der Landsberger Allee stadtauswärts.
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0: Und gleich mit Army of Lovers, mit Chicago und die hier sind auch dabei, Annika Moose. 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

0: mit den 80er, 90ern durch diesen Donnerstagnachmittag. Hier ist RBB 88.8.
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0: hat. Kollege Martin Grunwald hier auch gerade mit den Ohren geklingelt. Der kommt nach Berlin hier. Teddy Swims ist gar nicht so häufig der Fall. Macht sich sehr rar in der deutschen Konzertlandschaft. Aber am 19. Juli können Sie ihn live erleben beim Lollapalooza Festival hier bei uns in der Stadt.
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1: Die Nachrichten jetzt live und in Farbe mit Michael Ernst.
2: Guten Tag. Bundesgesundheitsministerin Warken hat einen Gesetzentwurf zur Pflegereform vorgelegt. Geplant sind unter anderem höhere Beiträge für Gutverdiener. Außerdem soll der Beitragssatz von Kinderlosen um 0,1 Prozentpunkte auf 0,7 Prozent steigen. Für die Einstufung in einen Pflegegrad sind strengere Kriterien vorgesehen. Darüber hinaus sollen Minijobber in die Pflegeversicherung einzahlen. Seit Jahren schon übersteigen die Ausgaben die Einnahmen. Schon im kommenden Jahr wird ein Defizit von 7,6 Milliarden Euro erwartet. Deutschland bleibt bei Grenzkontrollen. Ungeachtet der Kritik aus der EU-Kommission hält Bundesinnenminister Dobrindt daran fest, stichprobenartig Einreisende zu überprüfen. Dies habe auf das Migrationsgeschehen deutlich positiv gewirkt, sagte Dobrindt. Wenn das neue gemeinsame europäische Asylsystem Mitte des Monats in Kraft tritt, sollen Grenzkontrollen

0: Sicherheitskontrollen vor allem an den EU-Außengrenzen stattfinden. Bei einem Unfall mit einer Lufthansa-Maschine am Frankfurter Flughafen sind mehrere Menschen verletzt worden. Auf einer Parkposition sei unerwartet das Bugfahrwerk des Flugzeugs eingeklappt, sagte ein Konzernsprecher. Wie es dazu kam, ist noch unklar. Zum Zeitpunkt des Vorfalls befanden sich Crew und Bodenmitarbeiter an Bord. Es geht voran mit dem Glasfaserausbau in Deutschland. Mittlerweile habe jeder zweite Haushalt Zugang zu einem Glasfaseranschluss, heißt es vom Bundesdigitalministerium. Das sei ein Anstieg von 6 Prozentpunkten innerhalb eines halben Jahres. In Zukunft soll das noch beschleunigt werden, indem Genehmigungen leichter erteilt werden und Anbieter mehr Rechte bekommen beim Verlegen von Anschlüssen bis in die Wohnungen.
1: Und jetzt das Wichtigste aus Berlin.
0: Die Stadt soll noch in diesem Monat eine neue S-Bahn-Linie bekommen. Der erste Abschnitt der neuen Linie S15 soll am 15. Juni in Betrieb gehen, hieß es von der Deutschen Bahn. Die Strecke werde die Anbindung des Hauptbahnhofs vor allem für Menschen aus dem Norden verbessern. Die Bahn verspricht sich davon außerdem eine Entlastung des Bahnhofs Friedrichstraße. Die S15 wird zwischen Hauptbahnhof und Gesundbrunnen alle 10 Minuten fahren. Später soll die Linie bis zur Yorkstraße verlängert werden. Umweltsenatorin Bonde hat Kritik an ihrem Vorgehen im Kampf gegen den Eichenprozessionsspinner zurückgewiesen. Es gebe keine mangelnde Koordinierung, sagte Bonde im Abgeordnetenhaus. Ihr Haus habe schon im November empfohlen, chemische und biologische Mittel gegen die giftige Raupe einzusetzen. Dafür sind die Bezirke zuständig. Charlottenburg-Wilmersdorf hatte 5 Sportanlagen geschlossen, weil sie stark vom Eichenprozessionsspinner befallen sind. Und mehr Nachrichten aus Berlin lesen Sie rund um die Uhr auf rbb24.de.
1: Das Berlin-Wetter ist nach wie vor bewölkt und in einiger Zeit ja dann auch deutlich feuchter als jetzt. Ab ca. 17, 18 Uhr wird es dann auf jeden Fall regnerischer, teilweise auch stärkere Regenschauer, teilweise vielleicht sogar auch mit Hagelschauern dabei. Aktuell 22 Grad bei uns in der Stadt in Lübars. Die 22 Grad messen wir momentan auch bei Ihnen in Hakenfelde und auch in Hellersdorf. Ja, in der Nacht geht's runter auf 14 Grad, da bleibt's erstmal trocken. Morgen ist dann alles dabei, mal Sonne, mal Wolken, mal ein paar Regenschauer, das Ganze bei 21 Grad.
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1: Da schauen wir zuerst auf die A10, der östliche Berliner Ring. Hier Vorsicht bitte, zwischen Rüdersdorf und Erkner sind in beiden Richtungen Personen auf der Fahrbahn unterwegs. Dann einige Baustellenstaus auf der A10 im westlichen Berliner Ring. Hier rechnen Sie auf jeden Fall vor Föben in beiden Richtungen mit ca. 20 Minuten mehr. Ansonsten auch voller, deutlich voller jetzt bei uns auf den Straßen in der Stadt. Stockender Verkehr auf dem Berliner Stadtring, die A100 in Richtung Treptow zwischen Dreieck Charlottenburg und Gradestraße. 20 Minuten extra, dann auch nochmal 10 Minuten mehr vor der Eisenbrücke. In Richtung Wedding zwischen Weckstraße und Dreieck Funkturm eine Viertelstunde mehr einplanen. Hier ist auch die Ausfahrt Albuinstraße wegen einer Ölspur gesperrt. Ansonsten auch Geduld in den Bezirken, zum Beispiel in Kreuzberg rund ums Hallische Tor. Geduld auch Schlesisches Tor und im Bereich der Eisenbrücke. Und weitere Staupunkte mit rund einer Viertelstunde momentan auch in Karlshorst, Treskoallee Richtung Tierpark. In Köpenick Bahnhofstraße Richtung Mahlsdorf und aktuell auch auf der Malchower Chaussee stadtauswärts, der Frankfurter Allee stadtauswärts und auch auf dem Fürstenwalder Damm sowie in Marzahn auf der Landsberger Allee.
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1: Und das Schöne an der Fußball-WM, die in genau 7 Tagen beginnt, ist ja wirklich das gemeinsame Zusammensein. Ja? Also die Gemeinsamkeiten, auch ja, Menschen, die vielleicht in einigen anderen Dingen immer so unterschiedlicher Meinung sind, aber in der Sache des Fußballs sind sich dann doch wieder viele einig. Und diese Einigung, die wollen wir auch gemeinsam mit Ihnen zelebrieren. In der höchsten Fanmeile Berlins, das können wir definitiv behaupten, mit Recht und Stolz vor allem, können wir das sagen. Die höchste Fanmeile auch ab nächster Woche dann bei uns in den heiligen Hallen des RBB in der RBB Dachlounge. Das ist unsere 14. Etage hoch über den Dächern unserer Stadt. Können sich also den ersten schönen Sonnenuntergang mit ihrer liebsten Person an der Seite anschauen und dann hoffentlich ein packendes Fußballspiel. Das alles nächste Woche im RBB.

0: RBB 88.8 durch den Donnerstagabend oder Nachmittag. Und da gibt es bei vielen um diese Zeit vielleicht schon mal so die ersten Überlegungen, ach Mensch, ich müsste noch einkaufen, was essen wir denn heute? Vielleicht mal wieder ein bisschen Fisch auf dem Tisch. Ja, also wenn Sie gerne Räucherlachs beispielsweise essen, dann kennen Sie das vielleicht auch. Ja, man steht im Supermarkt vorm Regal und fragt sich, ja, welcher ist denn jetzt eigentlich gut? Ja, oftmals guckt man auf den Preis vielleicht, dann guckt man wiederum auf irgendwelche Rankings. Welchen kann man denn bedenkenlos nehmen und welcher schmeckt am Ende auch wirklich? Genau das wollten die Kolleginnen und Kollegen von der ARD-Verbraucherredaktion auch wissen. Haben 6 verschiedene Produkte testen lassen. 2-mal den Lachs von Lidl und der Deutschen See. 2 Biolachse von Aldi und Edeka und 2 Wildlachse, unter anderem von Rewe, Feine Welt und dem Markenhersteller Krone. Die gute Nachricht vorweg erstmal. Im Labor gab es Entwarnung. Ja, alle Produkte waren in Ordnung, sagt auch Lebensmittelmikrobiologe Dr. Maher Kuraki.
1: Die Ergebnisse sind sehr gut. Also erfreulicherweise, wir haben in allen untersuchten Proben keine krankmachenden Keime nachweisen können. Das ist wirklich eine gute Nachricht für den Verbraucher.
0: Ja, also tatsächlich gute Nachrichten, denn Räucherlachs ist ja wirklich ein sensibles Lebensmittel. Wichtig ist, die Kühlkette darf dabei wirklich nicht unterbrochen werden. Also beim Einkaufen am besten immer eine Kühltasche mitnehmen. Also mit dieser silbernen Folie innen drin, geschmacklich. Vorne lag übrigens der Räucherlachs von Lidl mit 2,15 Euro pro 100 Gramm, auch der günstigste im Test. Der Biolachs konnte dagegen weder beim Geschmack noch bei der Konsistenz wirklich punkten. Und wenn Sie nicht nur auf den Geschmack, sondern auch auf die Umwelt achten wollen, Verbraucherzentralen haben gemeinsam mit WWF und NABU eine Liste veröffentlicht. Guter Fisch, da steht drin, welcher Fisch aus Umweltsicht auch empfehlenswert ist. Vielleicht so kleine Anregungen für heute Abend, damit der Tisch auch reich gedeckt ist. Vielleicht ja mit frischem Fisch.

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0: bekannte Stimme von Tanita Tikaram. Twist in My Sobriety ist RBB 888. Einen schönen Donnerstagnachmittag.
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0: Jetzt um 16.30 Uhr mit Michael Ernst.
2: Guten Tag. Opposition kritisiert Katastrophenschutzpläne. AfD, Grüne und Linke werfen dem schwarz-roten Senat vor, Expertenempfehlungen nicht abgewartet zu haben. Aus unserer Redaktion für Landespolitik, Sabine Müller.
3: Die Kommission war vom Senat nach dem Brandanschlag und Stromausfall in Steglitz-Zehlendorf eingesetzt worden. Ihr Bericht soll Ende Juni vorliegen. Die Opposition sieht Nachbesserungsbedarf etwa beim Notfallregister, das im Katastrophenfall schnelle Hilfe für Pflegebedürftige garantieren soll. SPD-Innensenatorin Spranger verteidigte die Pläne als wichtigen Beitrag für besseren Katastrophenschutz und lobte die zusätzlichen Durchgriffsrechte für ihre Verwaltung. Sie stellte in Aussicht, nach einer schnellen Gesetzesnovelle jetzt könnten in der nächsten Legislatur weitere Änderungen folgen.
2: Schwerer Unfall in Neukölln. Ein BVG-Bus musste in der Johannisthaler Chaussee eine Vollbremsung hinlegen. Dabei sind 16 Menschen verletzt worden, 3 davon schwer. Vorher war ein Autofahrer plötzlich auf die Busspur gewechselt. Bei ihm besteht der Verdacht, dass er unter Alkohol- und Drogeneinfluss gefahren sein soll. Die Feuerwehr war mit 42 Kräften im Einsatz. Neue S-Bahn steht in den Startlöchern. Ab Mitte des Monats fahren die ersten Züge der S15 zwischen Gesundbrunnen und Hauptbahnhof. Für alle, die aus dem Norden der Stadt kommen, halbiert sich die Fahrzeit. Die Einzelheiten hat RBB 888-Reporter Matthias Bartsch.
4: Im neuen S-Bahnhof tief unter der Erde ist es angenehm kühl. Alles wirkt, als könnten die Züge bereits losfahren. Und tatsächlich geht es in 11 Tagen auch schon los. Rund 200 Fahrten pro Tag im 10-Minuten-Takt sollen vor allem eine Erleichterung für im Norden Berlins lebende Fahrgäste sein. Die Bahn rechnet mit 42.000 Fahrgästen täglich, die die neue S15 zwischen Gesundbrunnen und Hauptbahnhof nutzen werden.
2: Letztes Auswärtsspiel für Füchse Berlin. In Melsungen können sie ab 20 Uhr den 2. Tabellenplatz in der Handball-Bundesliga sichern. Dennis Wiese aus unserer Sportredaktion.
5: Am vorletzten Saisonspieltag können die Füchse Berlin die Vizemeisterschaft perfekt machen. Voraussetzung ist ein Sieg heute in Melsungen. Mit diesem 2. Tabellenplatz würden die Füchse auch in der kommenden Saison sicher in der Handball-Champions League spielen. Neben der Strahlkraft der Königsklasse würden die Berliner zusätzlich auch rund 1 Million Euro einnehmen.
0: Das war unser RBB 888 Kompakt um 16.33 Uhr.
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0: Ja, man merkt, es wird auch langsam schon ein bisschen windiger. Da kommt ja heute doch noch hier und da einiges runter. Die ersten Schauer gibt es teilweise jetzt schon bei uns in der Stadt. Ab 17, 18 Uhr wird es dann auf jeden Fall feuchter. Aktuell 21 Grad, die messen wir bei Ihnen in Frohnau, 21 Grad auch in Friedenau und in Friedrichshagen. In der Nacht geht es runter auf 14 Grad, da ist es dann erstmal wieder trocken. Morgen ist dann alles dabei, mal Sonne, mal Wolken, mal ein paar Schauer. Das ganze Morgen bei 21 Grad.
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0: Auch da ist einiges los. Wir schauen zuerst auf die A10, das ist der westliche Berliner Ring Richtung Dreieck Havelland. 20 Minuten dauert es hier länger, baustellenbedingt zwischen Großkreuz und Vöben. Dann der Blick auf unsere Straßen hier in der Stadt. Stockender Verkehr, Stadtring A100 in Richtung Treptow. Zwischen Dreieck Charlottenburg und Gradestraße 20 Minuten mehr einplanen. Und dann nochmals 10 Minuten vorm Autobahnende, also vor der Elsenbrücke. Schauen wir in die Gegenrichtung, Richtung Wedding. Hier dichter Verkehr, 20 Minuten zwischen Gradestraße und Dreieck Funkturm und auch die Ausfahrt Albuinstraße nach wie vor wegen einer Ölspur gesperrt. Der Blick in die Bezirke. Geduld brauchen Sie aktuell in der City West sowie rund ums Hallesche Tor in Kreuzberg. Dann auch viel los rund um die Elsenbrücke und das Ostkreuz und Geduld nach wie vor auch auf der Treskoallee und der Rienstraße Richtung Tierpark sowie auf dem Spandauer Damm in beiden Richtungen hier vorm Stadtring. Weitere 15 Minuten plus ansonsten auch in Köpenick, Bahnhofstraße Richtung Mahlsdorf, einschließlich Seelenbinder Straße und stadtauswärts auch auf der Malchower Chaussee, der Frankfurter Allee und auch auf dem Mariendorfer Damm sowie in Marzahn auf der Landsberger Allee.
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0: An diesem Donnerstagnachmittag, kurz nach 5:30, die meisten haben den Arbeitstag jetzt hinter sich gelassen. Andere zählen jetzt vielleicht die letzten Minuten bis zum Feierabend. Zeit, den Kopf frei zu bekommen, einmal durchzuatmen, die Gedanken ja auf Start ins Wochenende dann morgen zu stellen. Ja, den passenden Soundtrack dazu liefern wir jetzt. Ein echter Klassiker aus den 80ern. Real Life, Send Me an Angel. Das ist unser Nachmittag hier auf RBB 88.8.

0: dreht sie sich hier im Feierabendlicht unsere Disco-Kugel auf RBB 88.8. Ingo Hoppe guckt auch schon, wo denn? Ja, die Musik dazu haben wir auf jeden Fall am Start. Cool and the Gang, Ladies Night. Das sind die 80er hier auf RBB 88.8 zum Start in den Donnerstagnachmittag.
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0: Ja, und da ging es um ein Tier, mit dem wirklich keiner von uns in Kontakt kommen möchte, dem Eichenprozessionsspinner. Der breitet sich immer mehr aus bei uns in der Stadt. Ja, wir haben ja darüber berichtet, auch Spielplätze mussten schon gesperrt werden, Freibäder geschlossen werden, Sportanlagen sind dicht. Das Gefährliche sind die feinen Härchen der Raupen. Ja, die können ziemlich starke Reaktionen auslösen, von heftigem Juckreiz bis hin zu Atemwegsproblemen. Unsere Kollegin aus Guten Morgen Berlin, Lydia Miki Vorhoff, die hat das selbst erlebt. In einem Barfußpark war sie unterwegs und hatte ja diese kleinen Härchen plötzlich selbst an den Füßen und weiß seitdem, wie schmerzhaft das sein kann. Das hat sie auch heute Morgen erzählt.
2: Tim, es war so schlimm. Wirklich, am nächsten Tag haben wir es erst so richtig gemerkt. Uns haben die Füße so wie die Hölle gejuckt. Das war fast schon, also doch, es war schmerzhaft. Es war schmerzhaftes Jucken. Wirklich, man hat sich fast übergeben und man hat dann so gerubbelt und dann wurde es aber noch schlimmer. Und dann haben wir erst nicht gewusst, was es ist und haben mit unseren Nachbarn gesprochen, die das Gleiche hatten. Und wir waren alle zusammen im Barfußpark und da war dann irgendwann klar, aha, Eichenprozessionsspinner, Hölle.
0: Ja, also wünscht man Ihnen, dass Sie da hoffentlich durch diese Zeit ohne den Eichenprozessionsspinner durch Berlin kommen und durch sämtliche Barfußperke, Parke, Parks in der Region.
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0: 80er mit Billy Idol um 17 Uhr in Berlin.
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0: Michael Ernst ist für Sie im Studio.
2: Guten Tag. Der Pflegeversicherung droht im kommenden Jahr ein Milliardendefizit. Deshalb will Bundesgesundheitsministerin Warken eine Reform auf den Weg bringen. Jetzt sind erste Details bekannt geworden, wie sie die Ausgaben deutlich verringern und die Einnahmen erhöhen will. So sollen Kinderlose und Gutverdiener sowie die Arbeitgeber künftig mehr Geld in die Pflegeversicherung einzahlen. Wer Leistungen bezieht, muss sich auf strengere Voraussetzungen einstellen, etwa bei der Einstufung in die Pflegegrade. Der Pflegeversicherung droht schon im kommenden Jahr ein Minus von rund 7,6 Milliarden Euro. Bundesfinanzminister Klingbeil will die umstrittene Bonpflicht lockern. Um die Wirtschaft zu entlasten und die Umwelt zu schützen, sollen Belege erst ab 30 Euro verpflichtend ausgegeben werden. Im Kampf gegen Steuerhinterziehung plant Klingbeil außerdem, dass für Betriebe mit einem Jahresumsatz von mehr als 100.000 Euro elektronische Kassen Pflicht sind. Und wer die Buchungen einer Kasse fälscht, muss künftig mit härteren Strafen rechnen. Bundesinnenminister Dobrindt hält trotz Forderungen aus der EU an den deutschen Grenzkontrollen fest. Die Maßnahmen der letzten Monate seien

0: wirkungsvoll gewesen und auch weiterhin notwendig, sagte Dobrindt. Deutschland ist eines von 9 Ländern des Schengen-Raums, das Kontrollen an Grenzen vornimmt. Die EU-Kommission hatte die Staaten aufgefordert, sie zu beenden. Der Schauspieler Axel Schreiber ist tot. Er ist im Alter von 49 Jahren nach einer Krebserkrankung gestorben. Bekannt wurde er durch die ARD-Serie Türkisch für Anfänger. Anschließend spielte Schreiber in vielen Serien, Fernseh- und Kinofilmen mit. Er lebte hier in Berlin.
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0: Die Opposition im Abgeordnetenhaus ist unzufrieden mit dem Gesetzentwurf zur Stärkung des Katastrophenschutzes. AfD, Grüne und Linke kritisieren unter anderem, dass die Empfehlungen einer Expertenkommission nicht abgewartet wurden. Sie sollen Ende des Monats vorliegen. Nachbesserungsbedarf sieht die Opposition etwa beim Notfallregister, das im Katastrophenfall schnelle Hilfe für Pflegebedürftige garantieren soll. Innensenatorin Spranger verteidigte die Pläne als wichtigen Beitrag für besseren Katastrophenschutz und lobte die zusätzlichen Durchgriffsrechte für ihre Verwaltung. Die Polizei ist gegen möglichen Menschenhandel vorgegangen. Bei der gemeinsamen Aktion mit Zoll, Ordnungsamt, Lebensmittel- und Bauaufsicht wurden insgesamt 3 Objekte in Mitte, Friedrichshain und Kreuzberg durchsucht. Im Fokus stand dabei eine Großküche. Sie wurde wegen Hygiene- und Sicherheitsmängeln umgehend geschlossen. Die Ermittlungen richten sich gegen 8 Verdächtige. Sie sollen Köche aus Indien angeworben und dann ausgebeutet haben. 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
3: Es regnet, zumindest hier in Westend. Und falls es bei Ihnen noch nicht der Fall ist, kann das noch kommen. 23 Grad in Britz, 24 in Mitte. Es wird aber schnell abkühlen. In der Nacht 13 Grad, morgen nur noch 21.
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3: A115, Stau Richtung Dreieck Funkturm. Zwischen Potsdam-Babelsberg und der Spanischen Allee brauchen Sie 20 Minuten länger. Der Stadtring in Richtung Treptow zwischen Jakob-Kaiser-Platz und Funkturm sowie vor der Elsenbrücke jeweils 10 Minuten plus. In Richtung Wedding zwischen Oberlandstraße und Funkturm 20 Minuten. Außerdem ist die Ausfahrt Albuinstraße gesperrt. Ölspur. In Johannisthal ist der Königsheideweg wegen einer Gefahrenstelle zwischen Johannisthaler Chaussee und Sterndamm gesperrt. Stau auf der Baumschulenstraße. Voll rund um den Breitscheidplatz, Mühlendammbrücke, Hallisches Tor und Ostkreuz, Treskolli Richtung Tierpark, Köpenick-Bahnhofstraße Richtung Mahlsdorf sowie stadtauswärts Malchower Chaussee, Frankfurter Allee, Mariendorfer Damm und in Marzahn auf der Landsberger Allee. 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
3: Der regierende Bürgermeister, der ist ja ein CDU-Mann und der hat heute Grüne und Linke mal gelobt. Das ist ja eher ungewöhnlich so in unserer politischen Landschaft. Er hat das getan, weil sie ihn bei seiner Verwaltungsreform unterstützt haben und das ist unser Thema gleich. Erstmal ein 80er-Klassiker. Nee, da irgendwann.

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0: Travis und die 90er, es gießt hier über dem Haus des Rundfunks. 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Normalerweise kennen wir es ja aus der Politik so, dass die einen regieren und die anderen sind in der Opposition und die beschimpfen sich oder kritisieren sich gegenseitig. Heute war es anders. Während der Plenarsitzung hat der regierende Bürgermeister ausdrücklich die Opposition gelobt. Denn zusammen mit ihm, sonst hätte es nicht geklappt, haben die seine Verwaltungsreform durchgebracht.
1: Es ist keine Selbstverständlichkeit, mindestens eine genauso wenige Selbstverständlichkeit, dass die Opposition bei einem Kernvorhaben dieser Regierung, beim Kernvorhaben des regierenden Bürgermeisters vom ersten Tage so konstruktiv, lösungsorientiert und verlässlich mitwirkt.
0: Also der CDU-Mann hat mal die Linke und die Grünen gelobt. Darüber rede ich mit Thorsten Gabriel aus unserer Redaktion Landespolitik. Thorsten, nicht selbstverständlich, aber er hat ja recht, ohne die anderen hätte es nicht geklappt. Das klingt alles nach großer Einigkeit und nach Erfolgsgeschichte.
2: Ja, das kann man auch schon so sagen. Also es ist jetzt nicht so, dass es keinerlei Kritik gab in dieser Debatte zur Verwaltungsreform, aber im Großen und Ganzen haben alle Seiten gewürdigt, dass da etwas gelungen ist, gemeinsam an einem Strang zu ziehen, nämlich CDU, SPD, Grüne und Linke. Sie haben ja im vergangenen Jahr eine Verfassungsänderung sogar mit auf den Weg gebracht, um das Behörden-Ping-Pong zu beenden, wie alle immer wieder betont haben. Und das sind wichtige Schritte und für die hat man sich auch ein bisschen gefeiert. Das fiel bei den einen deutlicher aus, also der Grünen-Fraktionschef Werner Graf, der hat sehr deutliche Lobesworte auch an den Regierenden gerichtet. Das war bei den Linken etwas verhaltener. Aber so im Großen und Ganzen waren sich schon alle einig, dass das, was bisher geschafft wurde, nicht gerade wenig war.
0: Das klingt nach schöner Einigkeit und nach Harmonie. So war es vermutlich nicht komplett. Reden wir mal über den Staatssekretär, den es nicht mehr gibt, den Digitalstaatssekretär Herrn Hund. Vorwürfe zum Thema Insolvenz mit seiner Firma. Am Anfang hat er gesagt, er tritt zurück. Und ich habe noch gedacht, Respekt, der Mann lässt sich nicht feuern und fordert damit nicht unsere Steuergelder ein. Irgendwer hat ihn dann wohl beraten, nun kassiert er doch unser Steuergeld. War das nochmal Thema?
2: Ja, das war Thema. Also das wurde Wegener vor allen Dingen von den Linken vorgehalten. Weniger die Entlassung als vielmehr die Frage, wie konnte es überhaupt zu dieser Besetzung kommen? Also warum hat man jemanden ausgewählt, der anderswo schon wegen mangelnder Qualifikation offenbar nicht genommen wurde und gleichzeitig aber vor allen Dingen auch ja offenbar nur mit einem Lebenslauf, wie Kai Wegener gesagt hat, beeindruckt hat, ohne dass man vielleicht nochmal intensiver geprüft hätte. Also da war von schlampiger Personalpolitik die Rede. Das musste er sich schon gefallen lassen, hat das aber ehrlich gesagt einfach an sich abtropfen lassen. Also ist darauf gar nicht weiter eingegangen.
0: Thorsten Gabriel aus unserer Redaktion Landespolitik und ich muss es vielleicht noch kurz erklären, denn dieser Staatssekretär am Anfang hat er eben gesagt, okay, ich ziehe mich zurück und dann hätte er kein Geld bekommen. Und nun hat er sich aber kündigen lassen und damit bekommt er über 50.000 Euro von uns, von den Steuerzahlern. Zur Entschädigung gibt es die 80er mit Cyndi Lauper auf RBB

0: 20 nach 5. 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Erinnern Sie sich noch an die S15? Es könnte sein, dass Sie sagen, nie gehört. Spatenstich war 2011 und vorher 30 Jahre Planung. Heute konnten wir die neue S15-Station am Hauptbahnhof angucken. Der RBB 88.8-Reporter Matthias Bartsch ist hingefahren. Die kürzeste S-Bahn-Linie Berlins startet demnächst. Die S15 mit 2 Kilometern Strecke, Matthias, tatsächlich fertig.
1: Ja, das ist schon krass. 9 Jahre Verspätung und dann bei allem Verständnis, dass so ein Tunnelbau ja auch sehr herausfordernd ist. Aber für diese paar Kilometer, da ist einfach alles schiefgelaufen, was schiefgehen konnte. Die Stromversorgung war zwischendurch zu schwach. Der Brandschutz wurde als mangelhaft bewertet. Prüfberichte wurden einfach ignoriert. Also es gab wirklich viele, viele Beschwerden. Aber niemand hat sich so richtig aufgeregt, weil es ist ja auch so, wenn nichts da ist, wird auch nichts vermisst bei den Fahrgästen. Und jetzt aber haben wir ja ein Eröffnungsdatum, der 15. Juni. In 11 Tagen. Allerdings muss man dazu sagen, auch auf der gesamten Strecke gesehen, ist da auch noch nicht alles im Reinen. Der Bahnhof Perleberger Brücke zum Beispiel, der sollte in diesem Jahr auch fertig werden. Jetzt heißt es frühestens 2029. Also da gibt es auch schon im Bundestag eine kleine Anfrage der Grünen, wie das denn passieren konnte. Also alles so richtig rundgelaufen ist es definitiv nicht.
0: Klingt so, ja. Und bringt uns diese neue Verbindung denn wenigstens etwas?
1: Es ist durchaus eine große Hilfe für Berlinerinnen und Berliner, vor allem die im Norden leben. Also da ist es so 10 bis 15 Minuten Zeitgewinn, dass man da nicht mehr umsteigen muss, zum Beispiel über die Friedrichstraße fahren muss oder mit der Straßenbahn. Und die Bahn hat eine Studie in Auftrag gegeben. 45.000 Fahrgäste werden erwartet, die dann im 10-Minuten-Takt die S15 nutzen können. Und am 15. Juni geht es dann mittags los. Der Fahrplan ist sogar schon online abrufbar, aber so richtig glauben werden es viele wohl erst, wenn die Züge dann auch wirklich rollen.
0: Diese S15 ist ein kleiner Teil eines viel größeren Projektes, nämlich der Verbindung des nördlichen S-Bahn-Rings mit dem südlichen. Der Bau von Hauptbahnhof Richtung Potsdamer Platz. Wann soll das fertig werden?
1: Ja, auf dem Plan, auf dem Papier sieht alles so einfach, so schön aus. Da kann man die Linien beobachten, wie sie von Norden nach Süden gehen, einmal durch Berlin durch, unterm Regierungsviertel durch zum Potsdamer Platz. Das ist dann der nächste Plan, der Bauabschnitt 2. Ich konnte mit dem Projektleiter auch länger darüber reden. Es ist nun mal so, dass da auch wirklich unglaublich viel beachtet werden muss. Natürlich so ein Tunnelbau tief unter der Erde und dann auch noch durch das Herz von Berlin. Und dann geht es weiter unterirdisch noch zum neu geplanten S-Bahnhof Gleisdreieck später, also der Bauabschnitt 3, ehe dann ab Yorkstraße die Strecke auf bereits vorhandene Gleise trifft. Also das Ganze ist wirklich noch Zukunftsmusik. Das wird viele, viele Jahre dauern. Also wenn man sich festlegen muss, einigen wir uns mal darauf, dass es so der Zeitraum 30er Jahre wird. Aber im Moment haben wir zumindest schon mal den nördlichen Abschnitt da. Also ein Anfang ist jedenfalls gemacht.
0: Na gut, wir sind ja schon mit kleinen Dingen zufrieden in Berlin. 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Es ist 7:30 und es regnet.

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0: Die aktuellen Meldungen mit Michael Ernst.
2: Guten Tag. Opposition kritisiert Katastrophenschutzpläne. AfD, Grüne und Linke werfen dem schwarz-roten Senat vor, Expertenempfehlungen nicht abgewartet zu haben. Aus unserer Redaktion für Landespolitik, Sabine Müller.
3: Die Kommission war vom Senat nach dem Brandanschlag und Stromausfall in Steglitz-Zehlendorf eingesetzt worden. Ihr Bericht soll Ende Juni vorliegen. Die Opposition sieht Nachbesserungsbedarf etwa beim Notfallregister, das im Katastrophenfall schnelle Hilfe für Pflegebedürftige garantieren soll. SPD-Innensenatorin Spranger verteidigte die Pläne als wichtigen Beitrag für besseren Katastrophenschutz und lobte die zusätzlichen Durchgriffsrechte für ihre Verwaltung. Sie stellte in Aussicht, nach einer schnellen Gesetzesnovelle jetzt könnten in der nächsten Legislatur weitere Änderungen folgen.
2: Streit um Eichenprozessionsspinner. Umweltsenatorin Bonde hat Kritik wegen mangelnder Koordinierung zurückgewiesen. Ihr Haus habe schon im November empfohlen, chemische und biologische Mittel gegen die giftige Raupe einzusetzen. Dafür seien die Bezirke zuständig. Welche Maßnahmen es gibt, um gegen die Nester des Eichenprozessionsspinners vorzugehen, erläuterte Bonde im Abgeordnetenhaus.
4: Eine sehr sichere Methode, die Raupen zu entfernen, ist das Absaugen der Raupen, der Tagesnächter und der alten Nächter mit einem Spezialsauger mit entsprechenden Filtern. Eine mögliche Alternative könnte die Heißwasser-Heißschaumbehandlung werden, bei der mit einer Lanze heißes Wasser auf die Nester ausgebracht wird. Dabei zerstört das heiße Wasser die Brennwirkung der Haare, indem die Eiweißzellen denaturieren.
2: In Charlottenburg-Wilmersdorf sind 5 Sportanlagen wegen der Nester gesperrt. Neue S15 steht in den Startlöchern. Ab Mitte des Monats fahren die ersten S-Bahn-Züge zwischen Gesundbrunnen und Hauptbahnhof. Für alle, die aus dem Norden der Stadt kommen, halbiert sich die Fahrzeit, sagte uns der Bahnkonzernbevollmächtigte für Berlin, Alexander Kaczmarek.
5: Das große Ziel ist, nicht weniger als eine ganz neue Nord-Süd-S-Bahn-Linie durch die ganze Stadt zu legen. Und der zweite Bauabschnitt, der sich dann hier am Hauptbahnhof anschließt und in Richtung Potsdamer Platz geht, also am Reichstag und am Brandenburger Tor vorbei, der ist schon in der Planfeststellung, schon seit fast 2 Jahren und wird dieses Jahr wahrscheinlich beschieden. Und der dritte Abschnitt geht dann über Gleis Dreieck noch bis zur Yorkstraße und hat dann zum ersten Mal auch eine Umsteigesituation zu den Ost-West-U-Bahn-Linien, also zur U1. Das ist nochmal ein richtig großer Sprung dann für die Stadt.
2: Die S15 soll zwischen Hauptbahnhof und Gesundbrunnen im 10-Minuten-Takt fahren. Alba Berlin hat Chance auf den Finaleinzug. In den Halbfinal-Playoffs der Basketball-Bundesliga trifft Alba ab 20.30 Uhr auswärts auf Bamberg. Dennis Wiese aus unserer Sportredaktion.
6: Bisher hatte Alba Berlin in dieser Halbfinalserie gegen Bamberg 2 Heimspiele. Beide konnten die Berliner deutlich gewinnen. Und so fehlt jetzt nur noch ein Sieg, um in das Finale um die deutsche Basketballmeisterschaft einzuziehen. Heute Abend hat Alba in Bamberg die erste Chance. Im Falle einer Niederlage würde das nächste Spiel übermorgen wieder in Bamberg stattfinden.
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0: Es ist kühler geworden durch den Regen. Steglitz meldet 20 Grad, Buch noch 19. In der Nacht 13 Grad, morgen 21.
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0: A115 Richtung Dreieck-Funkturm zwischen Potsdam-Babelsberg und der Spanischen Allee 20 Minuten Zeitverlust. Auf dem Stadtring wegen des Regens deutlich langsameres Fahren. In Richtung Treptow zwischen Jakob-Kaiser-Platz und Oberlandstraße eine halbe Stunde Stau. Vor der Elsenbrücke nochmal 10 Minuten. In Richtung Wedding zwischen Dreieck-Neukölln und Funkturm 20 Minuten. Voll rund um Breitscheidplatz, Alex und die Mühlendammbrücke am Hallischen und dem Schlesischen Tor an der Elsenbrücke und rund ums Ostkreuz. Außerdem stadtauswärts Malchower Chaussee, Frankfurter Allee, Heerstraße, Landsberger Allee in Fenpfuhl und Marzahn. 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
0: Wir haben's gehört, eben bei Michael. Ärger um den Eichenprozessionsspinner. Es gibt auch immer mehr Menschen, die sagen, hey, ihr müsst uns besser schützen als Politik. Dirk Ehlert, unser Wildtierexperte, ist auch für die kleinen Tiere zuständig. Den frage ich gleich danach. Erstmal schöne 80er mit Lionel Richie für Sie.

0: 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Auch kleine Tiere können großes Generve verursachen. Es geht um eine Raupe. Der Eichenprozessionsspinner ist wieder da. Wir reden ja seit einigen Jahren schon darüber. Und der nervt. Spielplätze, Freibäder, Sportstätten mussten geschlossen werden, denn die Raupenhaare dieses Tieres können auf der Haut zu allergischen Reaktionen führen. Und nun rufen viele nach Unterstützung vom Senat. Jetzt rede ich darüber mit Dirk Ehlert von der Senatsumweltverwaltung. Ich sage immer Wildtierexperte zu dir, Dirk. Hallo Dirk.
1: Ja, hallo, grüß dich.
0: Wir kennen den ja jetzt schon eine Weile, den bösen Eichenprozessionsspinner. Ist dies Jahr besonders schlimm?
1: Ja, in diesem Jahr war der Frühling besonders trocken und warm und immer in diesen Frühjahren kann sich dann die Puppe, die Larve, die Raupe besonders gut entwickeln. Die haben wir übrigens schon seit 100 Jahren. Das ist ein einheimischer mitteleuropäischer Falter, nachtaktiver Schmetterling. Und der hat in den letzten Jahren zugenommen. Den gab es aber auch schon vor knapp 100 Jahren. Es gab immer wieder auch ganz starke Befalljahre.
0: Spandau zum Beispiel sagt, wir brauchen Hilfe. Ist das jetzt nachvollziehbar oder sagst du, ja, müsst ihr selber machen?
1: Nein, nachvollziehbar ist in jedem Fall, denn es gibt ja viele Raupen. Also richtig nachvollziehen kann ich allerdings nicht der Hilferuf jetzt, denn tatsächlich ist es nicht neu. Allein im letzten Jahr haben wir mit dem Pflanzenschutzamt zusammen der Früherkenner schlechthin, der im letzten Jahr sagte, Mensch, da kommt was auf uns zu, ihr Bezirke, wir beraten euch mal. Im November haben wir dann für alle Bezirke ziemlich die beste Zeit, oben gegen den Prozessionsspinner vorzugehen, hingewiesen, macht was, nimmt bestimmte Biozide, setzt sie ein, mehr können wir nicht tun, denn wir sind für die Pflanzen- und Tierretter und nicht für die Gesundheit. Und im Januar haben wir explizit sogar an einigen Stellen, wo es jetzt besonders schlimm ist, sogar Bezirke nochmal extra eingeladen und gesagt, bitte macht es jetzt, denn im Winter von Juli bis zum nächsten März hängen die Eier an den Ästen und Zweigen. Die fallen nicht runter und da kann man sie wunderbar behandeln mit Bioziden und dergleichen mehr. Und der Bezirk hätte natürlich auch im Winter, das hat er hoffentlich auch gemacht, entsprechende Haushaltsmittel bei der zuständigen Senatsverwaltung beantragen können. In diesem Fall die Gesundheitsverwaltung. Ob das geschah, weiß ich nicht.
0: Was können wir denn jetzt noch machen? Können die von den Bäumen gesaugt werden, diese Raupen?
1: Ja, sie werden gesaugt, sie werden geklebt, sie werden runtergewaschen. Es gibt den Einsatz noch von Bioziden als Möglichkeit, Neozide, alles Mögliche. Es kommt immer ganz darauf an, wo die Bäume stehen. Im Grundsatz gilt aber, da wo besonders sensible Bereiche sind, also da wo Kitas sind, Schulen und dergleichen mehr, Freibäder, wie jetzt auch in einigen Teilen Berlin und Brandenburg, da wird nochmal explizit vorgegangen, da wird gesaugt. Und die große Fläche, aber zum Beispiel große Waldbereiche, die sollte man, wenn man sie überhaupt besprüht, dann im Winter behandeln. Jetzt ist es fast schon zu spät.
0: Wie lange wird uns die hier noch zu schaffen machen, die böse Raupe?
1: Hey, die ist nicht böse. Also die ist überhaupt nicht, die ist ein Winterteil geworden. Das ist ganz wichtig. Also die wird uns noch ein paar Tage beschäftigen. Die ist nämlich jetzt im zweiten bzw. dritten Stadium. Da hat sie die Brennhaare. Im fünften verpuppt die sich. Das ist in ein paar Tagen, in 14 Tagen. Und dann ist es ein Falter und ein Schmetterling. Und nochmal, die hat ganz viele natürliche Feinde. Wer also auch zum Beispiel Vögel mag, wer die anderen Insekten mag, der sollte zunächst diese Arten auch unterstützen. Denn das sind typische, natürliche Fressfeinde, die unterstützen die Beseitigung dieser Raupen außerdem.
0: Dirk, du hast wieder unter Beweis gestellt, du bist ein echter Tierfreund. Du hast gesagt, auch der Eichenprozessionsspinner ist nicht böse, sondern Teil der Natur. Habe ich mir gemerkt. Dirk Ehlert von der Senatsumweltverwaltung auf RBB 88.8. Hier die 80er für Sie mit den Frog Tops. Hier ist Local in Acapulco.

0: Hier ist RBB 888. Wie oft haben wir das früher gehört? Die Bundesrepublik Deutschland, eines der reichsten Länder der Welt. Also einige sagen das immer noch, aber es ist schon lange nicht mehr der Fall. Vielleicht geht es Ihnen auch so, dass Sie ein bisschen staunen, wie schnell wir es geschafft haben, das Land so runter zu wirtschaften. Also dass Infrastruktur marode ist, sehen wir in allen Bereichen, nicht nur bei uns in Berlin, sondern in ganz Deutschland, und dann wandern so viele ab. Und einige haben ja schon gesagt, also dieses Hauptgebäude der TU, das ist doch so ein Symbol, ne? Dass da vorher Eimer und Tuppen standen, weil das Wasser da durchfließt, und nun ist nicht mal mehr das erlaubt, denn der Brandschutz ist nicht gewährleistet. Am Anfang, als sie es gesperrt haben, hat man uns gesagt, kriegen wir relativ schnell hin. Jetzt sind 26 Tage rum. Heute Mittag kam die Nachricht, es gibt keine Wiedereröffnung in diesem Sommersilvester. Da ist der RBB 888-Reporter Markus Lonton gleich mal hingefahren und hat sich mit der Hochschulpräsidentin dort getroffen.
1: Intern will man jetzt eine Taskforce Brandschutz bilden und dann im engen Austausch mit dem Bauamt bleiben, um die Brandsicherheit zu gewährleisten und neue Prüfungen zu veranlassen. Das ist natürlich insofern ein bisschen pikant, weil mit dem Bezirk Charlottenburg-Wilmersdorf, da gab es ja jetzt schon so kleine Unstimmigkeiten. Der Baustadtrat hat ja zugegeben, dass die Brandschutzüberprüfungen in den letzten Jahren nicht termingerecht stattgefunden haben, und die haben das begründet mit einem internen Personalmangel. Es wird außerdem laut TU eine neue Taskforce geben mit der Senatsverwaltung für Wissenschaft und der Senatsverwaltung für Stadtentwicklung. Dort will man schnell Personal holen und auch der TU helfen bei der Vergabe von Aufträgen.
0: Ja, bis dahin bleibt das Hauptgebäude der TU marode. Wir werden weiter berichten auf RBB 888.
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0: die 80er mit Terence Trent D'Arby. Sign Your Name um 18 Uhr in Berlin.
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2: Guten Abend. Bundesgesundheitsministerin Wagen hat einen Gesetzentwurf zur Pflegereform vorgelegt. Geplant sind unter anderem höhere Beiträge für Gutverdiener. Außerdem soll der Beitragssatz von Kinderlosen um 0,1 Prozentpunkte auf 0,7 Prozent steigen. Für die Einstufung in einen Pflegegrad sind strengere Kriterien vorgesehen. Darüber hinaus sollen Minijobber in die Pflegeversicherung einzahlen. Seit Jahren schon übersteigen die Ausgaben die Einnahmen. Schon im kommenden Jahr wird ein Defizit von 7,6 Milliarden Euro erwartet. Die Generalstaatsanwaltschaft fordert für den mutmaßlichen Attentäter von Magdeburg lebenslange Haft. Die Tat habe nur eine Minute gedauert, sagte Oberstaatsanwalt Böttcher. Damit habe der Angeklagte unbeschreibliches Leid über viele Menschen und Familien gebracht. Der Mann soll im Dezember 2024 mit einem Auto 6 Menschen getötet und mehr als 300 verletzt haben. Es geht voran mit dem Glasfaserausbau in Deutschland. Mittlerweile habe jeder zweite Haushalt Zugang zu einem Glasfaseranschluss, heißt es vom Bundesdigitalministerium. Das sei ein Anstieg von 6 Prozentpunkten innerhalb eines halben Jahres. In Zukunft soll das noch beschleunigt werden, indem Genehmigungen leichter erteilt werden und Anbieter mehr Rechte bekommen beim Verlegen von Anschlüssen bis in die Wohnungen. Der Schauspieler Axel Schreiber ist tot. Er starb nach langer, schwerer Krebserkrankung. Schreiber wurde 49 Jahre alt. Deutschlandweit Bekanntheit erlangte er durch die ARD-Serie Türkisch für Anfänger. Er wirkte außerdem in vielen Fernseh- und Kinofilmen mit. Schreiber lebte in Berlin.
3: Und jetzt das Wichtigste aus Berlin.
2: Umweltsenatorin Bonde hat Kritik an ihrem Vorgehen im Kampf gegen den Eichenprozessionsspinner zurückgewiesen. Es gebe keine mangelnde Koordinierung, sagte Bonde im Abgeordnetenhaus. Ihr Haus habe schon im November empfohlen, chemische und biologische Mittel gegen die giftige Raupe einzusetzen. Dafür sind die Bezirke zuständig. Charlottenburg-Wilmersdorf hatte 5 Sportanlagen geschlossen, weil sie stark vom Eichenprozessionsspinner befallen sind. Die Stadt soll noch in diesem Monat eine neue S-Bahn-Linie bekommen. Der erste Abschnitt der neuen Linie S15 soll am 15. Juni in Betrieb gehen, hieß es von der Deutschen Bahn. Die Strecke werde die Anbindung des Hauptbahnhofs vor allem für Menschen aus dem

0: Norden verbessern. Die Bahn verspricht sich davon außerdem eine Entlastung des Bahnhofs Friedrichstraße. Die S15 wird zwischen Hauptbahnhof und Gesundbrunnen alle 10 Minuten fahren. Später soll die Linie bis zur Yorkstraße verlängert werden. 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
2: Nach dem Regen ist es kühler geworden. 20 Grad in Neukölln, 19 in Oberschöneweide. In der Nacht so um 13 Grad. Es kann weiter regnen. Morgen 21.
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2: A115 Richtung Dreieck-Funkturm zwischen Potsdam-Babelsberg und der Spanischen Allee noch 20 Minuten Passierdauer. Es stockt auf dem Stadtring in Richtung Treptow zwischen Schmargendorf und der Oberlandstraße eine Viertelstunde. Und vor der Elsenbrücke nochmal 10 Minuten plus. In Richtung Wedding zwischen Kreuz Schöneberg und Funkturm ebenfalls 15 Minuten. Mariendorf, Mariendorfer Damm nach Unfall zwischen Alt-Mariendorf und der Körtingstraße gerade stadtauswärts gesperrt. Auch dort kommt es zum Stau. Stau noch voll, die Straßen voll, deshalb Stau auf der Seestraße Richtung Stadtring, Petersburger Straße Richtung Landsberger Allee, Invalidenstraße Richtung Mitte, Treskow Allee Richtung Tierpark und voll auf der Landsberger Allee in Fendpfuhl und in Marzahn stadtauswärts. 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
2: Schon wieder Donnerstag. Was war landespolitisch so los? Die Farce, so nennen es viele, um den Görlitzer Park. Bezirk hat ganz früher ja mal gesagt, Kreise, in denen die Drogendealer sitzen oder stehen können. Der Senat hat es irgendwann an sich gezogen und gesagt, wir haben die Faxen dicke, wir finden das alles nicht gut hier. Park wird eingezäunt und nachts geschlossen. Bezirk war dagegen. Jetzt hat der Senat vor Gericht verloren. Hin und her. Dieses Thema ist das erste gleich hier in 7 Minuten.

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0: 80er mit Brian Ferry. Hier ist RBB 888 und es ist Donnerstag, 12 nach 6. Am Donnerstag reden wir immer über das, was landespolitisch wichtig war. Heute rede ich mit Angela Ulrich aus unserer Redaktion Landespolitik und der Görli, wie wir ihn zu kosen pflegen, ist wieder mal unser Thema, der Görlitzer Park in Kreuzberg. Er wurde nachts geschlossen auf Wunsch des Senates nach jahrelangem Dauerstreit, denn Kreuzberg wollte das nicht, aber der Senat hat es an sich gezogen. Überhaupt hat man andere Meinungen zur Drogenpolitik und ich glaube deshalb diese ganze Rangelei über Jahre. Eine Initiative hat geklagt gegen die Schließung in der Nacht und hat in dieser Woche Recht bekommen vor Gericht. Der Park muss erstmal wieder offen bleiben. Darüber rede ich jetzt mit Angela Ulrich. Grüß dich, Angela.
1: Hallo, grüß dich.
0: Viele haben den Begriff schon bemüht. Eine Farce. Das war eine Niederlage für den Senat, die das ja anders gesehen haben als die Kreuzberger. Ja, hat es den Regierenden beschädigt oder den Senat? Wie sehen die das?
1: Ja, es ist schon eine klatschende Ohrfeige. Erstmal erinnert ja auch so ein bisschen dieses Hin und Her, auf, zu an die Friedrichstraße. Da ging es ja auch hin und her, Autos raus, Autos wieder rein. Jetzt in Sachen Görli ist das schon wieder eine Hiobsbotschaft, die auch Kai Wegner blöd dastehen lässt. Wir haben ja schon einiges gehabt, Stromausfall, Fördergeldaffäre, unglückliche Personalauswahl des geschassten Digitalstaatssekretärs Hund und jetzt also diese Schließung, die eben formal erstmal nicht rechtens sind. Da sagen jetzt doch schon nicht nur Oppositionspolitiker, sondern auch einige Berliner, ja, wissen die überhaupt, was die da tun?
0: Ich könnte mir laienhaft vorstellen, dass der Senat, dass der Regierende, die vielleicht mal vorher abgecheckt haben, ein paar Juristen gefragt haben, kommen wir damit durch? Keine Ahnung, ob das geschehen ist. Aber kam diese Gerichtsentscheidung aus deiner Sicht denn unerwartet oder hätte man das wissen können?
1: Naja, das hat schon ein bisschen überrascht. Allerdings, das Gericht hat ja am Ende gesagt, es ist formal falsch gewesen, was da passiert ist. Also, als der Senat damals gesagt hat, der Görli muss zu sein, wird geschlossen, da hatte er noch nicht das Recht, das zu sagen. Inzwischen ist das aber gesetzlich verändert worden. Inzwischen hat der Senat das Recht dafür und das war ja auch erstmal nur ein Eilverfahren. Insofern, er könnte jetzt nochmal einen neuen Antrag stellen und es soll ja auch Beschwerde eingelegt werden. Die Umweltverwaltung hat das schon angekündigt und die gesetzlichen Voraussetzungen haben sich jetzt eben verändert. Insofern ist das jetzt keine ganze Klatsche, wenn man so will, für Kai Wegner, der auch heute im Abgeordnetenhaus nochmal gesagt hat, er will eben einen drogenfreien Park. Da sagen Anwohner, dafür muss man ihn nicht schließen. Und Wegner sagt, doch, genau, dafür muss man ihn schließen. Aber das Hauptsacheverfahren steht da eben noch aus.
0: Angela, wie geht's jetzt weiter? Viele von uns haben den Eindruck, Friedrichshain-Kreuzberg ist ja ein bisschen spezieller Bezirk, auch anders regiert als das ganze Land Berlin, haben den Eindruck, dass der Senat eben sagen wollte, wir regieren euch da mal rein, weil wir nicht einverstanden sind mit eurer Laissez-faire-Politik, nenne ich das mal. Wir haben viele der Anwohner gehört, die sagen aber, wir wollen alle, dass er offen bleibt. Jetzt könnte der Senat ja auch sagen, ja, dann macht doch da, was ihr wollt. Wo geht die Reise hin?
1: Nee, das glaube ich dann doch nicht. Dafür hat eben die Umweltverwaltung ja auch schon deutlich gemacht. Wir legen Beschwerde ein und wir wollen nochmal jetzt auch das Hauptsacheverfahren abwarten und rechnen sich gute Karten aus, dass dann eben es doch wieder zur Schließung des Görlitzer Parks kommen kann, weil, wie gesagt, sich die rechtlichen Fragen da auch geändert haben. Und die Innensenatorin, die hat auch diese Woche gesagt, sie glaubt, dass tatsächlich die Lage im Görlitzer Park jetzt in diesen letzten 3 Monaten besser gewesen sei. Wobei, klar, wenn er nachts zu ist, kann da nachts nicht viel passieren. Aber du hast die Anwohnenden angesprochen, die sagen zum Großteil, das hat sich jetzt wie erwartet, wie befürchtet in die umliegenden Quartiere, in die Hauseingänge und verlagert. Also ich glaube, da ist das letzte Wort noch lange nicht gesprochen.
0: Sagt Angela Ulrich aus unserer Redaktion Landespolitik. Und gleich auf RBB 888 reden wir nochmal über Olympia. Vielleicht geht es Ihnen auch so. Ich habe so das Gefühl von ihr, sie sollen jetzt endlich mal entscheiden, ja oder nein, dass es dann losgehen kann. Nur Hamburg ist ja jetzt raus. Dadurch wurden die Karten neu gemischt und deshalb müssen wir es gleich nochmal besprechen. Nach den 90ern und Destiny's Child.

0: Hier ist RBB 888, 20 nach 6. Guten Abend. Angela Ulrich ist aus unserer Redaktion Landespolitik und wir reden nochmal über die Olympia-Bewerbung. Heute war Bewerbungsschluss, Berlin bewirbt sich weiter. Angela, die Hamburger sind raus, denn die Menschen haben sich gegen ihre Bewerbung ausgesprochen. Und ich höre immer wieder, na, hätte Berlin nicht auch uns fragen sollen?
1: Ja, Berlin hätte gerne gefragt, zumindest der Senat hätte wahrscheinlich gerne gefragt. Aber Berlin darf nicht fragen, zumindest eben von oben nicht. Der Senat darf kein Volksbegehren einleiten, steht in der Verfassung, in der Berliner Landesverfassung. Und deswegen gibt es immer diese Hilfsmöglichkeiten. Der Deutsche Olympische Sportbund, DOSB, der hat relativ viele Umfragen schon gestartet, was die Berlinerinnen und Berliner zu Olympia sagen. Heute gerade wieder eine neue ist rausgekommen und da heißt es immer noch, 56% sagen Ja zu Olympia, also die Mehrheit. Aber schon in dieser Umfrage im Vergleich zur letzten ist es ein bisschen runtergegangen von 60%, also 4 Punkte runter. Wozu dann die No-Olympia-Initiative, die eben dagegen ist, sagt, guckt mal, selbst bei Sportbundsumfragen, wobei das ist eine ganz normale Umfrage gewesen mit Infratest-DiMAP, aber selbst da kriegen die keine richtige überzeugende Mehrheit in oder zumindest ist der Stern im Sinken begriffen. Also insofern glauben die, dass es keine Stimmung für Olympia hier in Berlin gibt.
0: Beide Seiten also uneins, das war ja von Anfang an so. Kritiker, Angela, sagen, Hamburg hätte da eine historische Chance für sich vertan. Ist das aus unserer Berliner Sicht ein Grund, an unserer Bewerbung festzuhalten?
1: Der Berliner Senat lässt sich da überhaupt nicht beirren von Hamburg. Kai Wegner, der sagt auch, Berlin ist einfach der Ort für Olympia. Einmal die Stadt des Friedens, also was Symbolisches. Und ganz praktisch, Berlin könne ja quasi schon morgen Olympia starten, weil so viele Sportstätten hier sind. Aber das ist natürlich Quatsch. Also es gibt viele Sportstätten, ja. Trotzdem werden A noch welche gebaut und B müssten alle bisherigen saniert werden. Olympiabad, Schmelinghalle, Flughafen, Tempelhof, wo es ja dann auch Sportstätten gibt. Geben soll und. Also Berlin hält fest, aber hat viel zu tun.
0: Der Regierende, ich habe noch eine Rede von ihm gerade gehört, vor 2 Wochen oder so, sagt, wir sind viel überzeugender in Berlin, wir haben alle Sportstätten schon. Das hast du eben auch nochmal erklärt, Angela. Die einen sagen, das wird schön gerechnet, trotzdem kommen da Megakosten auf uns zu. Die anderen erklären, ja, ist doch super, das hilft auch dem Breitensport. Was glaubst du?
1: Na, das ist genau die schwierige Frage, wo der Senat sich meiner Meinung nach zu bedeckt hält und wo er auch nicht richtig mit versteckten Kosten, die es ja auch immer noch gibt, rausrückt. Ja, der Senat hat eine Kostenschätzung vorgelegt und da kommt unterm Strich im Moment ein Plus raus von 420 Millionen, wenn man Ausgaben und Einnahmen gegenüberstellt. Die sollen dann diese Millionen in den Schul- und Breitensport gehen. Aber es ist ja noch vieles offen. Die Sicherheitsmaßnahmen für solche Spiele werden nicht beziffert oder Verkehrsverbindungen, die noch verbessert werden müssen, werden nicht beziffert. Deswegen sagt die Opposition meiner Meinung nach nicht zu Unrecht, da gibt es noch eine Menge Luftbuchungen drin. Und ich glaube, um das wirklich Olympia zu einer Sache zu machen, die sich wirtschaftlich richtig rechnet, sicher rechnet, ist noch fast keinem Austragungsort gelungen. Also insofern ist die Kritik weiter da. Und ob der Breitensport so sehr profitiert, auch da viele Fragezeichen.
0: Sagt Angela Ulrich aus unserer Redaktion Landespolitik. Hier ist RBB 888 und nach 6:30 reden wir über den Verfassungsschutzbericht. Fazit lautete ja, immer mehr junge Menschen sind extremistisch unterwegs. Mehr Linksradikale, mehr Rechtsextreme und auch religiöser Fanatismus, viel mehr Salafisten. Und über diese drei Gefahren reden wir nach 6:30.

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1: In Oberschöneweide noch 19 Grad, 20 in Neukölln. Und in der kommenden Nacht geht es so runter auf 13. Morgen maximal 21.
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1: Nimmt kein Ende mit dem A115-Problem Richtung Dreieck-Funkturm zwischen Potsdam-Babelsberg und der Spanischen Allee. Immer noch 20 Minuten Zeitverlust. Insgesamt läuft aber alles deutlich besser. Auf dem Stadtring stockt es noch Richtung Wedding zwischen Kreuz Schöneberg und Funkturm und Richtung Treptow vor der Elsenbrücke. Das kennen Sie natürlich schon, wenn Sie da öfter fahren. 10 Minuten jeweils Zeitverlust. Mariendorf. Der Mariendorfer Damm ist nach Unfall zwischen Alt-Mariendorf und der Körtingstraße stadtauswärts gesperrt. Dort gibt es noch einen Stau. Richtig langer Stau noch auf der Rudolf-Rühler-Allee Richtung Biesdorf. Bis zu 30 Minuten Zeitverlust. 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
1: Einen schönen Abend. Das sind entspannte 90er mit Phil Collins.

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0: Ärzte und Westerland, 80er auf RBB 888, 20 vor 7. Einmal rede ich noch mit, also nicht nur einmal, aber heute noch einmal mit Angela Ulrich aus unserer Redaktion Landespolitik, denn wir sind ja mittendrin im landespolitischen Wochenrückblick und ein Thema fehlt noch, Angela, ein unangenehmes. Wir haben schon über den Verfassungsschutzbericht des vergangenen Jahres gesprochen. Die Innensenatorin hat erklärt, sie sei sehr besorgt. Immer mehr junge Menschen radikalisieren sich. In welchen Bereichen denn genau?
1: Na, eigentlich in allen extremistischen Bereichen, das hat Iris Spranger gesagt, angefangen mit Rechtsextremismus. Von neuer rechtsextremistischer Jugendkultur hat die Innensenatorin gesprochen, also dass die Leute viel jünger und viel offener werden da für rechte Ideen und nicht nur, dass sie jünger werden, sondern dass Rechtsextremismus auch gewalttätiger wird. Auch das hat der Verfassungsschutzbericht so notiert. Aber neben Rechtsextremisten sind es auch die anderen Ausprägungen von Extremismus, also Linksextremisten, Islamisten, Salafisten. Bei all diesen Gruppierungen werden die Menschen jünger und aggressiver und das macht eben durchaus Sorge.
0: Warum sind im Moment so relativ viel junge Menschen anfällig für radikale Ideen?
1: Da hat der Verfassungsschutzchef schon was dazu gesagt. Michael Fischer ist das, der einerseits gesagt hat, die politische Lage, der Nahostkonflikt, da ist unheimlich viel Unsicherheit und Sorge drin. Und genau das wird einerseits eben instrumentalisiert von Extremisten, die junge, verunsicherte Leute ansprechen. Und dann sind eben auch die Zugänge zu den jungen Leuten einfacher geworden. Social Media, TikTok, Insta, das ist zwar nicht neu, das gibt's ja schon eine ganze Weile, aber das hat sich wohl extrem ausgebreitet. Plus, dass gerade Salafisten, hat Iris Spranger, die Innensenatorin, gesagt, die sich auch wirklich dann doch noch direkt auch vor Schulen stellen und da die Menschen direkt ansprechen. Und das führt dazu, dass eben sich Leute, die sonst keinen Ansprechpartner haben oder zu wenig, die sich vernachlässigt fühlen, sich dann durchaus diesen Extremistengruppen zuwenden. Solange die Situation schwieriger ist und sie sich unsicherer fühlen, umso mehr.
0: Gut, bei Salafisten nochmal eine besondere, eine religiöse Problematik. Insgesamt gibt es eine Strategie, also wir sehen ja, dass bei den Themen, die statistisch die meisten Menschen interessieren, die Bundesregierung nicht vorankommt. Liegt es auch daran, dass viele Jugendliche das Gefühl haben, ihre Probleme werden nicht gelöst? Oder was würdest du sagen, wie können wir dem entgegenwirken?
1: Ja, das ist auch wieder so eine große Frage, würde ich jetzt
0: sagen.
1: Und dazu hat der Verfassungsschutzchef, als er eben seinen Bericht vorgestellt hat, einfach nur, fand ich, sehr entwaffnend gesagt, man braucht wertschätzenden Umgang mit jungen Leuten, sich um die kümmern, die sich eben verloren fühlen. Da gucken sich die Extremisten eben junge Leute in prekären Verhältnissen vor allen Dingen aus. Die erfahren dann Aufwertungen in diesen Gruppen. Die sind dann wer in solchen rechtsextremen oder islamistischen Zusammenhängen. Und wer zu sein, auch in anderen Zusammenhängen, das ist ganz wichtig. Und hier setzen dann auch Grüne und Linke mit ihrer Kritik am schwarz-roten Senat ein. Die sagen nämlich, genau da versagt die Regierung Wegner. Denn zuletzt wurden ja Präventionsprojekte gekürzt in großer Zahl, Jugendprojekte in Frage gestellt. Das hilft dann natürlich nicht, um die anzusprechen und in andere Richtungen zu lenken. So zumindest so ein bisschen das Fazit der Innensenatorin, die sich das allerdings auch nicht wirklich anziehen wollte, die dann doch noch sagte, na, die Bildungs- und die Innenverwaltung wird zusammen zum Beispiel vor Schulen aktiver werden. Werden wir mal sehen, ob das Erfolg hat.
0: Angela Ulrich war das aus unserer Redaktion Landespolitik auf RBB 888. 16 vor 7. Jetzt gibt's sowas wie, ja, entweder ein schönes Eis oder eine lecker Schokolade. Also irgendetwas Schnuckeliges, Süßes, was Sie mögen, können Sie sich jetzt vorstellen. Und das Ganze als Song. Die großartige Whitney Houston. Die 90er mit Step by Step.

80er mit Limal. 9:07, guten Abend. Genug Glücksdrachen geritten hier auf RBB 88.8. Wie ist der noch? Fuchur, glaube ich, ne? Ich habe den gar nicht mehr so richtig vor Augen. Ich glaube, er war so ein bisschen flauschig, anders als ich mir sonst Drachen vorstelle. Gleich wird's rockig und nicht flauschig. Momo Faltlauser erzählt mir schon seit gestern, wie sehr sie sich auf Sie da draußen und auf diese Sendung freut. Und es wird wohl eine der großartigsten 100% Rock-Sendungen aller Zeiten. Können wir uns jetzt drauf träumen. Erst noch Tina Turner, We Don't Need Another Hero und dann ganz viel Spaß mit Momo ab kurz nach 7.

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1: Um 19 Uhr mit Tim Korge. Bundesgesundheitsministerin Warken will mit einer Reihe von Maßnahmen die Finanzprobleme in der Pflegeversicherung angehen. So soll unter anderem der Beitrag für Kinderlose steigen, wie aus dem Gesetzentwurf hervorgeht, der ARD vorliegt. Von dort, aus dem Hauptstadtstudio, Isabel Karas.
2: Ziel ist es, die Ausgaben der Pflegekassen zu bremsen. Zur Gegenfinanzierung setzt Warken auf zusätzliche Einnahmen. So sollen Gutverdiener durch eine höhere Beitragsbemessungsgrenze stärker belastet werden. Außerdem sollen Arbeitgeber künftig auch für Minijobber Beiträge zur Pflegeversicherung entrichten. Mit dem Reformpaket reagiert das Gesundheitsministerium auf die angespannte Finanzlage der Pflegeversicherung.
1: Im Prozess um den Anschlag auf den Weihnachtsmarkt in Magdeburg fordert die Staatsanwaltschaft eine lebenslange Haftstrafe mit anschließender Sicherungsverwahrung für den Angeklagten. Die Tat sprenge jede menschlich begreifbare Dimension, hieß es zur Begründung. In den kommenden Prozesstagen sollen dann die Nebenkläger und die Verteidigung ihre Plädoyers sprechen. Auch Betroffene sollen zu Wort kommen. Im Dezember 2024 war ein Mann aus Saudi-Arabien mit einem Auto über den Weihnachtsmarkt gerast. 6 Menschen starben, mehr als 300 wurden verletzt. Die radikal-islamische Hisbollah im Libanon lehnt eine Waffenruhe mit Israel nach wie vor ab. Wie der Chef der Terrorgruppe im Fernsehen sagte, diene das Abkommen, das der Libanon gestern mit Israel geschlossen hat, nur der Unterwerfung des libanesischen Volkes. Trotz der gestrigen Vereinbarung hat die israelische Armee heute Morgen mutmaßliche Stellungen der Hisbollah bombardiert. Die Hisbollah wiederum griff israelisches Gebiet an. Das Hauptgebäude der Technischen Universität Berlin bleibt noch das ganze Sommersemester über geschlossen. TU-Präsidentin Dennis sagte dem RBB, wann genau man wieder öffnen könne, hänge von einem Maßnahmenplan ab, der jetzt von einer Brandschutz-Taskforce erstellt werde. Timo Maschewski, RBB 24.
3: Konkret sieht sich die Taskforce die einzelnen Bereiche der Uni schon vor den offiziellen Begehungen an und prüft, welche Mängel dort beseitigt werden müssen. Mit Blick auf die Uni-Prüfungen sprach die Präsidentin von einem Peak im Juli mit vielen Teilnehmenden. Es sei dennoch gelungen, alle Prüfungen organisatorisch in andere Räume zu verlegen.
1: Berlin soll noch in diesem Monat eine neue S-Bahn-Linie bekommen. Die Deutsche Bahn hat heute über den Stand der Bauarbeiten bei der neuen Linie S15 informiert. Der erste Abschnitt zwischen Hauptbahnhof und Gesundbrunnen soll demnach am 15. Juni in Betrieb gehen. Soweit die Nachrichten. 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
4: Richtig feucht, schwüles Wetter, Waschküchenwetter kann man auch sagen. Marienfelde 20 Grad, Buko 21 Grad und in Heinersdorf aktuell 20 Grad. Am Abend und in der Nacht kann es noch zu gewittrigen Schauern kommen und morgen ist es dann freundlicher, wenig Regen bei 20 bis 23 Grad.
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4: Auf

0: dem Berliner Stadtring stockt es noch Richtung Wedding zwischen Kreuz Schöneberg und Funkturm und in Richtung Treptow vor der Elsenbrücke. Da müssen Sie jeweils mit 10 Minuten extra rechnen. Französisch Buchholz, die Schönerlinder Straße, ist nach einem Unfall in Höhe der A10 in beiden Richtungen gesperrt. In Mariendorf ist der Mariendorfer Damm nach einem Unfall zwischen Altmariendorf und Körtingstraße stadtauswärts gesperrt. Und heute Nacht sind folgende Sperrungen geplant. 111 in beiden Richtungen zwischen Festplatz und Seidelstraße und A113, meine Güte, in beiden Richtungen zwischen Spätstraße und Schönefeld Nord. Die Wartungsarbeiten dauern von 21 Uhr bis 5 Uhr früh. Und zur S-Bahn, wegen Bauarbeiten, fährt die S7 zwischen Griebnitzsee und Potsdam Hauptbahnhof nur im 20-Minuten-Takt. Ab 21 Uhr werden zwischen Wannsee und Potsdam Hauptbahnhof Busse eingesetzt. 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
0: Wir geben uns ja immer allergrößte Mühe für Sie, die schönsten Gitarren, Musiken, Songs, Bands, Künstler rauszusuchen. Und das haben wir natürlich auch heute wieder gemacht. Und ich muss gestehen, ich bin ein bisschen besonders verliebt in die nächsten 3 Stunden Musik, die ich Ihnen kredenzen darf. Ich hoffe, Sie bleiben dabei. Und wir starten direkt mal rein in dieses sehr gitarrenlastige Musikprogramm der nächsten 3 Stunden mit den Violet Femmes, mit Gun Daddy Gun. Und danach kommen direkt schon die Pixies. Here comes your man. Los geht's. Willkommen, liebe Rockliebende, zu RBB 888. 100% Rock.

Ein Song, der früh geschrieben wurde, aber lange zurückgehalten, weil er der Band zu poppig war inzwischen. Und immer noch ein Riesenhit, Pixies. Und Here Comes Your Man. Haben Sie sich schon mal überlegt, wenn Sie eine Band hätten, wie die heißen würde? Das ist sauschwer mit diesen Bandnamen. Ich glaube, meine würde Rockinger heißen. Das ist der Mädchenname meiner Mama. Mando Diao, der Name, der klingt auch nach großer Kunst, stammt wohl aus einem Traum von Sänger Björn Dixgaard. Der ist ihm angeblich im Schlaf eingeflüstert worden. Vielleicht ist es aber auch einfach nur eine gute Story. Ist auf jeden Fall eine sehr selbstbewusste Band. Zu Beginn ihrer Karriere haben sie ganz offen erklärt, dass ihr Debütalbum Bring 'Em In besser sei als alles von Beatles, Stones oder The Who. Klar, warum nicht kleckern? Warum Klecker und nicht Klotzen, so heißt das Sprichwort. Sie sind auf jeden Fall eine knaller Band und zusammenfassend kann man sagen, Mando Diao, große Klappe, toller Sound. Inzwischen sind sie auch in der schwedischen Music Hall of Fame, was eine richtig große Ehre ist. Und zu Recht in unserer exquisiten Sendung 100% Rock. Wir hören jetzt Mando Diao mit ihrem 20 Jahre alten Song Long Before Rock'n'Roll.

1977 geschrieben von Iggy Pop. 10 Jahre später gecovert von Xiu Xi and the Banshees, The Passenger. Und Iggy Pop ist großer Fan. Der hat gesagt, die haben den Song nochmal richtig verbessert. Was für ein Kompliment. 19:24 Uhr, RBB 888 ist an mit 100% Rock. Tolle Vorstellung. Du pokst dich abends vor der Bühne von Bad Religion so richtig komplett weg. Und am nächsten Morgen steht derselbe Typ vorne im Hörsaal und erklärt Evolution. Ist genau so. Greg Graffin, das ist der Frontmann von Bad Religion und der ist promovierter Wissenschaftler. Seine Autobiografie, habe ich mir überlegt, könnte heißen Zwischen Moshpit und Mikroskop. Ja, gibt vielleicht auch noch kreativere Namen. Phasenweise gibt er also Kurse und dann ist er wieder auf Tour. Und die Studis, die kommentieren mit A Man with a Mission oder Wicked Cool. Auf Rate My Professor, also bewerte mein Prof oder Professor, hat er 4,5 von 5 möglichen Punkten. Ziemlich gute Bewertung. Läuft also musikalisch und an der Uni. Dr. Rockstar mit seiner Band Bad Religion ist jetzt hier zu Gast bei RBB 888 100% Rock mit dem Klassiker Punkrock-Song.

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Ein Mix aus Groove, Energie, Indie-Rock und Stadionenergie. Cass Sabian gehört bei RBB 88.8 um 1939 und der Song hieß Stevie. Thema Stadion. 95.000 Menschen im Olympiastadion in Berlin am Samstag. Es ist dunkel und alle haben die Handylampen an und schwenken zu Nothing Else Matters. Dieser Moment beim Metallica-Konzert, das war Gänsehaut pur. Und Nothing Else Matters, der gehört zu den Songs, die eigentlich größer sind als alle anderen. Und dabei hat er ganz klein angefangen. James Hetfield, der saß auf einer Tour allein im Hotelzimmer, hatte Heimweh, telefoniert mit seiner Freundin, mit dem Telefon in der einen Hand und spielt nebenbei mit der anderen Hand auf der Gitarre. E, G, H, E, so ganz zufällig. Und das wird zu einem der berühmtesten Intros der Rockgeschichte. Alle, die jetzt am Samstag im Olympiastadion waren, die schwelgen jetzt in Erinnerung. Und wir anderen, wir genießen es jetzt einfach so, machen die Handylampen an. Los geht's. Nothing Else Matters, Metallica bei RBB 88.8.

All I Want von Paramore. Ein Track, ein bisschen wie ein Partyabend. Der muss nicht laut anfangen, aber am Ende lassen sie dann einfach alles raus. Eben gehört bei RBB 888 100% Rock um 10 vor 8 in Berlin. Schönen guten Abend. Die Band Visa aus L.A., die sind durchaus Emo-Rock, sie sind aber auch Datenbank-Rock. Der Frontmann Rivers Cuomo, der führt seit Ende der 90er einen legendären Katalog of Riffs, also der schreibt dann tausende Songideen, feinsäuberlich in Tabellen sortiert, so nach Tonart, Tempo, teilweise sogar nach Silbenanzahl. Und wenn Visa einen neuen Song schreiben, greift Cuomo nicht zur Gitarre, sondern erstmal, ja, zur Excel-Tabelle. Ist schwer vorstellbar. Hat ein bisschen was von Songwriting mit Lego, finde ich, nur in laut. Wie dann sowas unglaublich zu Herzen gehendes und Emotionales dabei rauskommen kann, wie der nächste Song, Dark Enough to See the Stars, das ist mir ein komplettes Rätsel. Die Geschichte, da ist jemand total allein, zweifelt an sich, stellt große Fragen über sein Leben. Und trotzdem steckt in dem Song dann auch Hoffnung drin. Gerade wenn alles dunkel wird, sieht man manchmal klarer, wie Sterne, die erst nachts sichtbar werden. Und jetzt hören wir eben diesen Excel-Rock oder eben auch diesen hochemotionalen Rock von Weezer, Dark Enough to See the Stars bei RBB 888.

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1: Um 20 Uhr mit Tim Korge. Bundesgesundheitsministerin Warken will mit einer Reihe von Maßnahmen die Finanzprobleme in der Pflegeversicherung angehen. So soll unter anderem der Beitrag für Kinderlose steigen, wie aus dem Gesetzentwurf hervorgeht, der ARD vorliegt. Hauptstadtkorrespondentin Isabel Karas.
2: Ziel ist es, die Ausgaben der Pflegekassen zu bremsen. Zur Gegenfinanzierung setzt Warken auf zusätzliche Einnahmen. So sollen Gutverdiener durch eine höhere Beitragsbemessungsgrenze stärker belastet werden. Außerdem sollen Arbeitgeber künftig auch für Minijobber Beiträge zur Pflegeversicherung entrichten. Mit dem Reformpaket reagiert das Gesundheitsministerium auf die angespannte Finanzlage der Pflegeversicherung.
1: Im Prozess um den Anschlag auf den Weihnachtsmarkt in Magdeburg fordert die Staatsanwaltschaft eine lebenslange Haftstrafe mit anschließender Sicherungsverwahrung für den Angeklagten. Die Tat sprenge jede menschlich begreifbare Dimension, hieß es zur Begründung. In den kommenden Prozesstagen sollen dann die Nebenkläger und die Verteidigung ihre Plädoyers sprechen. Auch Betroffene sollen zu Wort kommen. Im Dezember 2024 war ein Mann aus Saudi-Arabien mit einem Auto über den Weihnachtsmarkt gerast. 6 Menschen starben, mehr als 300 wurden verletzt. Die radikal-islamische Hisbollah im Libanon lehnt eine Waffenruhe mit Israel nach wie vor ab. Wie der Chef der Terrorgruppe im Fernsehen sagte, diene das Abkommen, das der Libanon gestern mit Israel geschlossen hat, nur der Unterwerfung des libanesischen Volkes. Trotz der gestrigen Vereinbarung hat die israelische Armee heute Morgen mutmaßliche Stellungen der Hisbollah bombardiert. Die Hisbollah wiederum griff israelisches Gebiet an. Das Hauptgebäude der Technischen Universität Berlin bleibt noch das ganze Sommersemester über geschlossen. TU-Präsidentin Dennis sagte dem RBB, wann genau man wieder öffnen könne, hänge von einem Maßnahmenplan ab, der jetzt von einer Brandschutztaskforce ermittelt werde. Timo Maschewski, RBB 24.
3: Konkret sieht sich die Taskforce die einzelnen Bereiche der Uni schon vor den offiziellen Begehungen an und prüft, welche Mängel dort beseitigt werden müssen. Mit Blick auf die Uni-Prüfungen sprach die Präsidentin von einem Peak im Juli mit vielen Teilnehmenden. Es sei dennoch gelungen, alle Prüfungen organisatorisch in andere Räume zu verlegen.
1: Berlin soll noch in diesem Monat eine neue S-Bahn-Linie bekommen. Die Deutsche Bahn hat heute über den Stand der Bauarbeiten bei der neuen Linie S15 informiert. Der erste Abschnitt zwischen Hauptbahnhof und Gesundbrunnen soll demnach am 15. Juni in Betrieb gehen. Soweit die Nachrichten. 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
4: Ja, jetzt wird es ein bisschen frischer und angenehmer. Lichterfelde Süd, derzeit 18 Grad, Marienfelde auch 18 Grad und in Biesdorf sind es 17 Grad. Potzblitz, heute Nacht kann es noch Gewitter und Schauer geben. Morgen ist es dann freundlich, wenig Regen bei 20 bis 23 Grad.
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4: Auf dem Stadtring, dem Berliner Stadtring, stoppt es noch Richtung Wedding zwischen Kreuz Schöneberg und dem Funkturm und in Richtung Treptow vor der Elsenbrücke. Da müssen Sie somit jeweils 10 Minuten extra rechnen. In Mariendorf ist der Mariendorfer Damm nach einem Unfall zwischen Altmariendorf und Körtingstraße stadtauswärts gesperrt. Einen weiteren Unfall gab es in Westend an der Kreuzung Spandauer Damm und Reichstraße. Heute Nacht sind folgende Sperrungen geplant: A111 in beiden Richtungen zwischen Festplatz und Seidelstraße und A113 in beiden Richtungen zwischen Spätstraße und Schönefeld Nord. Die Wartungsarbeiten dauern von 21 bis 5 Uhr früh.

0: Und zur S-Bahn. Wegen Bauarbeiten fährt die S7 zwischen Griebnitzsee und Potsdam Hauptbahnhof nur im 20-Minuten-Takt. Ab 21 Uhr werden zwischen Wannsee und Potsdam Hauptbahnhof dann auch noch Busse eingesetzt. Alle Meldungen zu Straßen und Schienen können Sie auch nochmal nachlesen auf rbb888.de und in unserer App. Ich wünsche Ihnen eine gute Fahrt.
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0: Unser zweites Stündlein hat geschlagen. So viel tolle Rockmusik war schon dabei. Das können Sie alles nochmal nachhören im 100% Podcast in der ARD Sounds App. Ja, und jetzt erwartet uns noch so viel mehr Gitarrenliebe. Blockparty ist dabei in unserer zweiten Stunde. Element of Crime. Eine Band, von der Sie niemals, niemals, niemals, niemals, niemals gedacht hätten, dass die auch Rock machen, habe ich noch in dieser Stunde dabei. Und jetzt gibt's erstmal Post-Punk im neuen Klanggewand. Die Psychedelic Furs aus London sind jetzt hier schon auf der Startrampe in unserer Sendung mit dem Song Love My Way. Herzlich willkommen, liebe Rockliebende.

inzwischen ein interner Bandjoke. Jemand ist better than Ezra. Und Gerüchte ranken sich um die Herkunft. Angeblich stammt das Zitat aus einem Buch. Bis man nicht. Was belegt das? Das ist ein Trio aus Los Angeles und wir haben den Song Good gehört. Aus dem Jahr 1995. Das mit dem Bandnamen ist heute ein bisschen roter Faden hier, merke ich gerade. Denn die nächste Ankündigung quasi, die geht auch schon wieder mit einem Bandnamen los. Nippes aus New York ist die Übersetzung. Der richtige Bandname lautet Tschotschki. Das Wort kommt aus dem Jiddischen und heißt so viel wie Schnickschnack. Also so, Sie wissen schon, diese kleinen liebenswerten Staubfänger, die wir alle so rumstehen haben. Und angeblich war das auch die Inspiration zum Namen. Es stand nämlich so viel Nippes rum bei Tschotschki, dem Frauentrio, dass sie gesagt haben, wir nehmen diesen Namen. Diese Band klingt sehr verspielt, charmant, ein bisschen retro, vielleicht wie ein musikalischer Flohmarktfund. Ich bin auf jeden Fall froh, dass ich sie entdeckt habe und teile gerne mit Ihnen jetzt hier bei RBB 88.8. Alle drei Ladies singen. Alle drei spielen Instrumente, alle drei wollen uns verzaubern. Hier sind sie, die drei Ladies. Tschotschki mit Did You Hear?

Da knallt er die ganze Zeit, der Song. Und hinten raus wird er dann so leise. Und es war so ein schöner Crossover-Song, so ein schöner Mix aus Rock, Funk, Rap. Episch, epic. Zu Recht hat er diesen Titel Face No More gehört bei RBB 88.8 bei 100% Rock. Es ist 7:07 und ich habe vorhin angekündigt, ich werde einen Song spielen, wo sie niemals, niemals, niemals drauf gekommen wären, dass diese Band einen Song macht, der in diese Sendung passen könnte, nämlich 100% Rock. Ich mache aber einen kleinen Schlenker, ich mache es noch ein bisschen spannend. Wir alle, wer von uns einen Teenager hat oder hatte Teenager, können einem wirklich den letzten Nerv rauben. Ich habe meinen Eltern oft den letzten Nerv geraubt, beruht ja dann meist auch auf Gegenseitigkeit. Und immer wenn es soweit war, habe ich nämlich genau diesen Song angemacht, im Kinderzimmer, volle Röhre geballert. Die Fantastischen Vier. Ja, jetzt sagen Sie zu Recht, was hat das denn mit einer Rocksendung zu tun? Da werden Sie jetzt überrascht sein. Die Fantastischen Vier hatten 1993 einen Song gemacht, der richtig zur Sache geht, ein richtiges Rockbrett ist. Ich habe den gestern einem Kollegen vorgestellt, der sich im Rockbusiness auch echt gut auskennt, weil er Fan ist. Und der hatte den auch noch nie gehört und hat sehr große Augen gemacht. Wer ihn also jetzt nicht kennt, wir schließen hiermit eine Wissenslücke, einen super Abreagiersong. Und sagen wir so, ich kenne den Text auch nach Jahrzehnten noch auswendig. Das heißt, der lief dann doch das ein oder andere Mal bei mir. Hier ist genug, die Fantastischen Vier. Vorsicht, es wird laut und es wird sehr ungewohnt.

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Hi Alex, mein Name ist Kili Oriki und ich habe hier ein Demo-Tape für dich. So ungefähr muss es gewesen sein. Der Sänger von Block Party hat dem Sänger von Franz Ferdinand ein Demo-Tape gegeben. Und der fand das so toll, dass er Block Party auf die Bühne gebracht hat. Und los ging's mit dem Erfolg. Eben haben wir Banquet gehört aus dem Jahre 2005. So, jetzt machen wir hier ja schon eine ganze Weile 100% Rock und haben noch gar nicht Rock Jeopardy gespielt. Geht jetzt los. Ich gebe wieder Hinweise und Sie müssen darauf kommen, wie die Frage am Ende lautet. Hinweis Nummer 1. Ihr richtiger Name ist Patricia May Andrzejewski. Geboren ist sie in Brooklyn, New York in den 50ern. Hinweis Nummer 2. Bevor diese Künstlerin auf den großen Rockbühnen stand, arbeitete sie in einer Bank und absolvierte eine Ausbildung als klassische Opernsängerin. Das merkt man auch in ihrer Performance. Das ist eigentlich ein ziemlich guter Hinweis. Hinweis Nummer 3. Gemeinsam mit ihrem Gitarristen und Ehemann ist sie eins der langlebigsten Paare der Rockgeschichte seit mehr als 4 Jahrzehnten. Na, hat schon jemand eine Idee? Heute ist es schwer, ich weiß. Jetzt gibt es einen leichten Hinweis. Hinweis 4. Mit ihrer markanten Stimme und Hits wie Heartbreaker, Love is a Battlefield und We Belong ist sie zu einer der prägendsten Rockkünstlerinnen der 80er Jahre geworden. So, und was ist jetzt die Frage? Natürlich. Wer ist Pat Benatar? Vom Bankschalter zur Rock-Ikone, 4 Grammy Awards, Rock and Roll Hall of Fame und in dieser Sendung. Mehr geht nicht. Hier ist Pat Benatar. Ja, Sie wissen es schon. Shadows of the Night. Los geht's!

geworden als Titelsong der Vampir-Serie True Blood. Jace Everett mit Bad Things. Und wenn du einsteigst, bin ich lang schon eng befreundet mit den Leuten, die auf meinen Füßen stehen. Das ist ein Zitat aus dem Song von Element of Crime, Straßenbahn des Todes. Und da verwandeln sie eine ganz normale Straßenbahnfahrt in so ein kleines Alltagsdrama. Sven Regner, der ist ja Schriftsteller von Herr Lehmann zum Beispiel und natürlich auch Sänger und Songwriter von Element of Crime. Und alle Fans wissen, ein begnadeter Musikpoet. Die Straßenbahn des Todes, die sich heulend zum Stadtrand quält. Tja, wer kennt das nicht aus Berlin? Wir sind doch da schon alle mitgefahren. Da kommt man dann vorbei am Edeka des Grauens und den Menschen, die schimpfend in der Ecke steht. Das sind alles Zitate aus dem Song, den wir jetzt gleich hören. Und Sven Regner, der erzählt diese Fahrt mit diesem, ja, ihm wirklich völlig eigenen, typisch trockenen Humor und dieser leisen Melancholie. Wir steigen da jetzt ein, lauschen der Geschichte mit der besten Zeile von allen. Wo die Neurosen wuchern, will ich Landschaftsgärtner sein. Element of Crime mit der Straßenbahn des Todes, dieser unfassbar tollen und bildlichen Musikpoesie bei RBB 88.8. 100% Rock um 8:15 in Berlin.

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1: Um 21 Uhr mit Tim Korge. Bundesgesundheitsministerin Warken hat einen Gesetzentwurf zur Pflegereform vorgelegt, der ARD vorliegt. Geplant sind demnach unter anderem höhere Beiträge für Gutverdiener und Kinderlose. Außerdem sollen Minijobber in die Pflegeversicherung einzahlen. Für die Einstufung in einen Pflegegrad sind strengere Kriterien vorgesehen. Mit den Maßnahmen will die CDU-Politikerin Beitragssteigerungen verhindern. Im Streit um diplomatisches Personal erhöhen die Taliban offenbar den Druck auf die Bundesregierung. Nach NDR-Informationen wurde ein bereits angesetzter Abschiebeflug nach Afghanistan vorerst abgesagt. Aus Hamburg Peter Hornung.
2: Die Bundesregierung werde praktisch erpresst, hieß es. Der Hintergrund: Die Radikal-Islamisten wollen noch mehr eigene Diplomaten nach Deutschland schicken. Ohne sie könne man den Deutschen nicht dabei helfen, ausreisepflichtige Afghanen reibungslos in ihr Heimatland abzuschieben. Bisher sind 2 Taliban-Vertreter akkreditiert, in Berlin und in Bonn.
1: Immer mehr Erfindungen aus Deutschland gehören inzwischen ausländischen Investoren. Nach einer Studie der Bertelsmann Stiftung besitzen ausländische Unternehmen durch Firmenübernahmen fast 30% der deutschen Patente. Die meisten werden von den USA kontrolliert, aber auch China holt auf. Angesichts der geopolitischen Entwicklungen müsse das kritisch hinterfragt werden, so die Autoren. Deutschland sollte auch mehr in Forschung investieren. In Brandenburg gibt es immer mehr Fälle von häuslicher Gewalt. Wie Justizminister Grimm im Landtag sagte, haben die Staatsanwaltschaften allein im vergangenen Jahr knapp 3000 Mal ermittelt. Das seien rund 600 Fälle mehr als im Jahr davor, betonte der SPD-Politiker.
3: Zeigen unsere Zahlen, dass wir dort ein gesellschaftliches Problem haben. Deswegen alles tun müssen, an verschiedener Stellen, Prävention, Opferschutz, aber auch bei der konsequenten Verfolgung von Straftaten, dass wir dort einfach diese schlechte Entwicklung aufhalten und alles tun, was wir dort können.
1: Zum Schutz von Opfern häuslicher Gewalt will der Bundestag zeitnah eine Regelung zur elektronischen Fußfessel beschließen. Der Zugverkehr zwischen Berlin und Hannover normalisiert sich. Wie die Bahn mitteilte, ist die Reparatur an einem von 2 Gleisen abgeschlossen. Fahrgäste müssten aber noch mit Verzögerungen rechnen. Seit heute früh kommt es auf der Strecke zu Verspätungen und Ausfällen. Offenbar haben Unbekannte Teile einer Oberleitung gestohlen. Soweit die Nachrichten. 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
4: Blitz und Donner sind heute Nacht noch möglich. Aktuell in Müggelheim 16 Grad, in Köpenick 15 Grad, in Friedrichshagen auch 15 Grad. Wie gesagt, Gewitter und Schauer sind noch drin. Die Tiefstwerte sind dann 13 Grad. Und morgen, ja, Sonne, vielleicht Regen, vielleicht auch Gewitter bei 20 bis 23 Grad.
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4: In Mariendorf ist nach einem Unfall zwischen Altmariendorf und Körtingstraße stadtauswärts der Mariendorfer Damm noch gesperrt. Einen weiteren Unfall gab es in Westend an der Kreuzung Spandauer Damm und Reichsstraße. Heute Nacht sind folgende Sperrungen geplant: A111 in beiden Richtungen zwischen Festplatz und Seidelstraße und A113 in beiden Richtungen zwischen Spätstraße und Schönefeld Nord. Die Wartungsarbeiten dauern von 21 Uhr bis 5 Uhr früh. Und bei den Öffis, Bauarbeiten bei der S-Bahn. Ab 21 Uhr werden bei der S7 zwischen Wannsee und Potsdam Hauptbahnhof Busse eingesetzt. Das heißt, da müssen Sie dann pendeln. Alle Meldungen zu Straßen und Schienen, die finden Sie auf rbb888.de und Sie können sie natürlich auch nachlesen in unserer App. Gute Fahrt!
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4: Ein neuer Song von Deep Purple, der wird morgen erst veröffentlicht, aber wir bei RBB 888, wir haben eine Sondergenehmigung, wir dürfen den heute schon spielen und der läuft in der dritten Stunde von 100% Rock. Dazu habe ich dann für Sie noch Limp Bizkit, einen neuen Song von Tom Morello, dann haben wir noch Provinz dabei und den Start, fulminant, The B-52s mit Love Shack und danach Joy Division mit Disorder.

Würde ich Ihnen jetzt sagen, der Song ist aus dem Jahr 2026, könnte man das auch irgendwie glauben. Aber er ist aus dem Jahr 1979. Joy Division klingt immer noch voll modern. Disorder gehört bei RBB 888 100% Rock. Wo sind die Frauen im Rock? Das fragen wir uns jeden Donnerstag, wenn wir diese Sendung vorbereiten. Also meine 100%-Kollegin oder 100%-Rock-Kollegin Josie und mir. Es ist wirklich sehr wichtig, dass wir Ihnen da auch immer tolle Frauen vorstellen. Und bei der Frage, wo sind die Frauen im Rock, bei dieser Suche bin ich auf eine Band aus Berlin gestoßen. Acht Eimer Hühnerherz, so heißen die. Die gibt es seit 2015. Apokalypse Vega, das ist die Sängerin und Gitarristin der Band. Und das Trio ist aus dem Umfeld, kann man so sagen, alternative Szene rund um Kreuzberg und Friedrichshain. Ihre DNA, wir machen Punk, aber ohne Strom. Deswegen haben sie einen eigenen neuen Stil erfunden, der heißt Nylon Punk, also schnelle Songs, direkte Texte, aber nur mit Akustikgitarre und mit Nylon-Saiten. Deswegen Nylon Punk. So. Sie veröffentlichen immer noch regelmäßig neue Musik und da kann ich jetzt nur zitieren, ich habe die tatsächlich noch nie live erlebt, denn ich habe sie ja gerade erst auch gefunden. Die sollen live extrem präsent sein, roh, reduziert und ziemlich intensiv. Gut. Würde ich gerne mir mal angucken und Sie dann auch direkt fragen, wo denn der Name herkommt. Hier ist die Berliner Band mit der Sängerin Apokalypse Vega. Acht Eimer Hühnerherz und der Song heißt Kein Lied für dich.

Da klingt er aus, der Jack White. Love Interruptions. 19 Minuten nach 9. Jetzt kracht es gleich wütend wie bei einem Hitzegewitter bei auf RBB 88.8. Adjourn it, auf Deutsch aufschieben, vertagen. Das ist eine Protesthymne gegen die andauernde Grausamkeit von der ICE in den USA. Und Tom Morello, den kennen wir von Rage Against the Machine, und Serj Tankian, den kennen wir von System of a Down, die haben zusammen diesen Song geschrieben. Der ist brandneu und ihre Botschaft: Es kann einfach nicht sein, dass eine demokratische Regierung wie in Amerika Familien trennen, rassistisches Profiling nutzen und in manchen Fällen töten. Zitat: Als Demokratie sollten wir empört sein. Und genau diese Empörung hört man dem Song auch an. Ob er dann am Montag im ausverkauften SO36 in Berlin performt wird, ich bin gespannt und freue mich auf Nachricht von den Menschen, die dafür Karten ergattert haben. Wir hören uns den Song jetzt an, brandneu und wie gesagt sehr, sehr wütend. Und wem das jetzt gleich zu doll ist, es wird nach 2 Minuten 49 sehr, sehr sanft mit Patti Smith. Also bleiben Sie dran, es ist ein wichtiger Protestsong. Hier kommt Tom Morello mit dem brandneuen Song Adjourn It.

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1982 direkt auf Platz 1 in Großbritannien eingestiegen. The Jam und ihr Erfolgssong Town Called Mallers gehört bei RBB 88.8. Es ist 14 Minuten vor 10. Ach, das wollte ich gar nicht. Das ist ja unser Rock Jeopardy-Bet. Nee, das wollte ich Ihnen anmachen. Die Purple. Ich habe ja schon angekündigt, wir hören ganz, ganz neues Material von denen heute noch in dieser Sendung. Die Purple sind seit fast 60 Jahren unterwegs. Das ist unglaublich. Haben mehr als 2100 Live-Shows gespielt. Sie standen mal im Guinness-Buch der Rekorde als lauteste Band der Welt. Dann wurden sie abgelöst von The Who. Aber bei beiden Konzerten sind übrigens wegen der Lautstärke Menschen in Ohnmacht gefallen. Man kann einfach wirklich festhalten, die Purple sind Rocklegenden. Die ruhen sich auf ihrem Status aber nicht aus. Ganz im Gegenteil, sie legen jetzt nochmal nach und zwar so richtig. Am 3. Juli kommt ihr neues Studioalbum Splat raus. Die Band sagt selbst, dass ihr härtestes Album, das sie seit Jahren aufgenommen haben. Sie haben es aufgenommen ganz klassisch, also gemeinsam im Studio, so wie früher. Und die zweite Single aus dem Album, die kommt erst offiziell morgen raus. Aber wir haben für 100% Rock eine Sondergenehmigung. Das heißt, wir dürfen sie heute Abend schon spielen. Da können sie dann morgen richtig schön angeben bei den Kolleginnen oder Kollegen. Ach, habe ich doch schon gestern gehört bei RBB 88.8. Hier sind die Purple mit Diablo.

Die Frau mit Krawatte und Kajal, Avril Lavigne, mit I'm With You, gehört bei RBB 88.8. Sie hören immer noch 100% Rock. Das ist diese Sendung mit Gitarren, die wir hier 3 Stunden lang für Sie zusammenstellen und die man natürlich nochmal nachhören kann im Podcast 100% Rock in der ARD Sounds App. Ab morgen ist das drin und dann hören Sie all die Knaller, die wir heute gehört haben zusammen und die Geschichten, die ich dazu erzählt habe. Am Ende werden wir jetzt noch mal ein bisschen leiser, denn in Berlin werden jetzt langsam auch die Bürgersteige eher hochgeklappt. Vielleicht sind sie auch schon zu langsam Richtung Bad, Zähne putzen, Schlafanzug anziehen. Wir hören eine Band aus Oberschwaben und zwar heißt die Band Provinz. Das sind 4 Leute und ihr Markenzeichen ist, dass sie ihre Songs so ein bisschen das Leben zwischen Provinz und Aufbruch widerspiegeln. Also das ist so ein zentrales Thema ihrer Bandidentität. Und den Song, den wir jetzt hören, heißt Walzer. Und das ist quasi Großstadtgefühl aus der Kleinstadt. Damit schicke ich Sie jetzt in die Nacht. Ich wünsche Ihnen einen schönen Abend. Hier geht's gleich weiter im RBB 88.8 Programm noch mit Cure und den Smashing Pumpkins. Bis bald. Schlafen Sie gut.

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1: In unserer Kirche haben wir heute das Fronleichnamsfest gefeiert. In ein goldenes Schaugefäß, das einer Sonne mit einem Glasfensterchen in der Mitte ähnelt, wird ein Stück Brot hineingelegt. In einer Prozession wird es würdevoll mit Gesang durch die Stadt in die Welt getragen. Es ist ein Stück Jesus Christus, versteckt in dem Brot. Ihn zeigen wir. Wir hören in der Bibel, im ersten Buch Mose, dem Buch Genesis, Gott erschuf den Menschen als sein Bild. Als Bild Gottes erschuf er ihn. So ist jeder Mensch ein Abbild Gottes und hat von Gott seine Würde erhalten. In der Justizvollzugsanstalt, in der ich als Gefängnisseelsorgerin arbeite, hatten wir eine Fotoausstellung. Auf den Fotos waren Gefangene zu sehen, die durch dieses Schaugefäßfensterchen hindurch gesehen haben, als Abbild Gottes. Das scheint manchem schwer erträglich, denn wir alle wissen, dass auch wir durch Schuld oft dieses Vertrauen, dieser Liebe, die Gott in uns gelegt hat, nicht gerecht werden. Und doch meint Gott es ernst und gut mit uns. Ich wünsche uns allen,

0: Guten Abend. Bundesgesundheitsministerin Waken will mit einer Reihe von Maßnahmen die Finanzprobleme in der Pflegeversicherung angehen. Wie aus dem Gesetzentwurf hervorgeht, der der ARD vorliegt, soll unter anderem der Beitrag für Kinderlose steigen. Isabel Karas.
1: Ziel ist es, die Ausgaben der Pflegekassen zu bremsen. Zur Gegenfinanzierung setzt Waken auf zusätzliche Einnahmen. So sollen Gutverdiener durch eine höhere Beitragsbemessungsgrenze stärker belastet werden. Außerdem sollen Arbeitgeber künftig auch für Minijobber Beiträge zur Pflegeversicherung entrichten. Mit dem Reformpaket reagiert das Gesundheitsministerium auf die angespannte Finanzlage der Pflegeversicherung.
0: Die Taliban erhöhen den Druck auf die Bundesregierung, um weitere eigene Diplomaten nach Deutschland entsenden zu können. Ein bereits angesetzter Abschiebeflug nach Afghanistan wurde abgesagt. Peter Hornung.
2: Am Donnerstag vergangener Woche hätte NDR-Recherchen zufolge eine Maschine Richtung Kabul abheben sollen, an Bord Afghanen, die abgeschoben werden sollten. Die Bundesregierung werde praktisch erpresst, hieß es. Der Hintergrund: Die Radikal-Islamisten wollen noch mehr eigene Diplomaten nach Deutschland schicken. Ohne sie könne man den Deutschen nicht dabei helfen, ausreisepflichtige Afghanen reibungslos in ihr Heimatland abzuschieben.
0: Die radikal-islamische Hisbollah im Libanon lehnt eine Waffenruhe mit Israel nach wie vor ab. Wie der Chef der Terrorgruppe im Fernsehen sagte, diene das Abkommen, das der Libanon gestern mit Israel geschlossen hat, nur der Unterwerfung des libanesischen Volkes. Trotz der gestrigen Vereinbarung hat die israelische Armee heute Morgen mutmaßliche Stellungen der Hisbollah bombardiert. Die Hisbollah wiederum griff israelisches Gebiet an. Das Hauptgebäude der Technischen Universität Berlin bleibt noch das ganze Sommersemester über geschlossen. TU-Präsidentin Dennis sagte dem RBB, wann genau man wieder öffnen könne, hänge von einem Maßnahmenplan ab, der jetzt von einer Brandschutztaskforce erstellt werde. Timo Maschewski.
3: Konkret sieht sich die Taskforce die einzelnen Bereiche der Uni schon vor den offiziellen Begehungen an und prüft, welche Mängel dort beseitigt werden müssen. Mit Blick auf die Uni-Prüfungen sprach die Präsidentin von einem Peak im Juli mit vielen Teilnehmenden. Es sei dennoch gelungen, alle Prüfungen organisatorisch in andere Räume zu verlegen.
0: Berlin soll noch in diesem Monat eine neue S-Bahn-Linie bekommen. Die Deutsche Bahn hat heute über den Stand der Bauarbeiten bei der neuen Linie S15 informiert. Der erste Abschnitt zwischen Hauptbahnhof und Gesundbrunnen soll demnach am 15. Juni in Betrieb gehen. Später soll die Linie über das Gleisdreieck bis zur Yorkstraße verlängert werden. Soweit die Nachrichten. Mehr Informationen finden Sie auf rbb24.de. Das Wetter: in der Nacht teils noch kräftige Schauer und Gewitter bei 15 bis 12 Grad. Morgen freundlicher und nur noch vereinzelt Schauer bei 20 bis maximal 23 Grad.
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0: Die Taliban erhöhen den Druck auf die Bundesregierung, um weitere eigene Diplomaten nach Deutschland entsenden zu können. Ein bereits angesetzter Abschiebeflug nach Afghanistan wurde abgesagt. Peter Hornung.
1: Am Donnerstag vergangener Woche hätte NDR-Recherchen zufolge eine Maschine Richtung Kabul abheben sollen. An Bord Afghanen, die abgeschoben werden sollten. Die Bundesregierung werde praktisch erpresst, hieß es. Der Hintergrund, die Radikal-Islamisten wollen noch mehr eigene Diplomaten nach Deutschland schicken. Ohne sie könne man den Deutschen nicht dabei helfen, ausreisepflichtige Afghanen reibungslos in ihr Heimatland abzuschieben.
0: Die radikal-islamische Hisbollah im Libanon lehnt eine Waffenruhe mit Israel nach wie vor ab. Wie der Chef der Terrorgruppe im Fernsehen sagte, diene das Abkommen, das der Libanon gestern mit Israel geschlossen hat, nur der Unterwerfung des libanesischen Volkes. Trotz der gestrigen Vereinbarung hatte die israelische Armee am Morgen mutmaßliche Stellungen der Hisbollah bombardiert. Die Hisbollah wiederum griff israelisches Gebiet an. Das Hauptgebäude der Technischen Universität Berlin bleibt noch das ganze Sommersemester über geschlossen. TU-Präsidentin Dänis sagte dem RBB, wann genau man wieder öffnen könne, hänge von einem Maßnahmenplan ab, der jetzt von einer Brandschutztaskforce erstellt werde. Timo Maschewski.
2: Konkret sieht sich die Taskforce die einzelnen Bereiche der Uni schon vor den offiziellen Begehungen an und prüft, welche Mängel dort beseitigt werden müssen. Mit Blick auf die Uni-Prüfungen sprach die Präsidentin von einem Peak im Juli mit vielen Teilnehmenden. Es sei dennoch gelungen, alle Prüfungen organisatorisch in andere Räume zu verlegen.
0: Alba Berlin hat den Einzug ins Finale der Basketball-Bundesliga am Abend verpasst. In Bamberg verloren die Berliner mit 73-81. Damit führen sie aber jetzt insgesamt mit 2-1 Spielen. Finalgegner wäre der FC Bayern München, der dreimal gegen die Telekom Baskets Bonn gewann. In der Handball-Bundesliga haben die Füchse Berlin in Melsungen mit 39-28 gewonnen. Soweit die Nachrichten, mehr Informationen auf rbb24.de. Das Wetter. In der Nacht teils noch kräftige Schauer und Gewitter bei 15 bis 12 Grad. Morgen freundlicher und nur noch vereinzelt Schauer bei 20 bis 23 Grad.
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1: Um 0 Uhr mit Wolfgang Berger. In Frankreich ist der als Maskenmann bekannte Serientäter zu lebenslanger Haft verurteilt worden. Der Mann hatte auch in Norddeutschland 3 Kinder getötet. Ein französisches Gericht sprach ihn jetzt schuldig, im Jahr 2004 einen 10-jährigen Jungen ermordet zu haben. Aus der Nachrichtenredaktion Sven Weingärtner.
2: Der 10 Jahre alte Jonathan wurde damals aus seinem Schullandheim in Westfrankreich entführt. Seine Leiche trieb Wochen später in einem nicht weit entfernten Teich. Die französische Generalstaatsanwaltschaft hatte keine Zweifel an der Schuld des heute 55-jährigen Angeklagten. Er selbst hatte die Tat abgestritten. Der aus Bremen stammende Pädagoge war schon 2012 vom Landgericht Stade wegen

0: Pläne von Bundesgesundheitsministerin Warken für eine Pflegereform kritisiert. Das Vorhaben der CDU-Politikerin gehe vor allem zu Lasten von Pflegebedürftigen und Angehörigen. Aus der Nachrichtenredaktion Volko Damm.
1: Die Pläne von Warken sehen Mehreinnahmen und Ausgabenkürzungen für die Pflegeversicherung vor. Dafür sollen Heimbewohner, Besserverdienende und Menschen ohne Kinder stärker belastet werden. Von einer Bankrotterklärung der Sozialpolitik etwa sprach der Hauptgeschäftsführer des Arbeiter-Samariter Bundes Fichtmüller in den Funke-Zeitungen. Mit Blick auf steigende Eigenanteile für Pflegebedürftige sagte er, dieser Kurs beschädige die Solidarität im Land nachhaltig. Deutliche Worte wählte auch die Chefin des Deutschen Gewerkschaftsbundes Fahimi. Warkens Pläne seien reiner Zynismus und eine Zerstörungsreform der Pflegeversicherung.
0: Der Bahnverkehr zwischen Hannover und Berlin normalisiert sich nach einem Oberleitungsschaden wieder. Laut Bahn sind die Reparaturen auf einem Gleis abgeschlossen. An einem zweiten Gleis dauern die Arbeiten an. Es muss weiter mit Verzögerungen gerechnet werden. Seit gestern früh waren der Fernverkehr und der Regionalverkehr zwischen Berlin und Hannover beeinträchtigt. Grund ist eine kaputte Oberleitung im Osten von Hannover. Das waren die Nachrichten. Das Wetter in Deutschland. Tagsüber länger trocken, zwischendurch aber auch Schauer, 18 bis 21 Grad. Am Samstag vor allem im Osten Sonne, ansonsten auch Wolken und kurze Schauer, aber meistens trocken, 19 bis 24 Grad. Und auch Sonntag gibt es Sonne und Wolken im Wechsel, im Norden selten Schauer, 16 bis 23 Grad. Es ist 0:03 Uhr.
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3: Vorsicht in Heinersdorf. An der Kreuzung Roman-Rolland-Straße und Blankenburger Straße sind die Ampeln außer Betrieb. Die A111 Charlottenburg-Dreieck-Oranienburg ist zwischen Festplatz und Seidelstraße wegen Tunnelwartungsarbeiten in beiden Richtungen bis 5 Uhr früh gesperrt. Die A113 Schönefeld-Berlin ist wegen Wartungsarbeiten zwischen Schönefeld-Nord und Spätstraße bis 5 Uhr in beiden Richtungen gesperrt.
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4: mit Ben Sträubel. So, habt ihr auch schon das Freitagsfeeling? Ich hab's irgendwie so ein bisschen im rechten Fuß. Der wackelt schon zu Benson Boone gleich. Sorry, I'm here for someone else. Und die nächsten 5 Stunden sind wir zusammen. Ich freue mich drauf.
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Das macht er schon so lange, dass er sich nicht langsam komisch vorkommt dabei. Na gut, vielleicht kommt ja was bei rum. Heute ist der 5.6. Schön, dass ihr alle dabei seid. Es ist der internationale Tag der Umwelt. Also wenn wir diese Nacht erstmal hinter uns gebracht haben, dann ist der Tag der Umwelt. Da gibt es natürlich viele Aspekte, wie man eben die Umwelt schonen kann, was man tun kann, damit der Planet nicht weiter belastet wird. Es gibt auch jede Menge Klimasünden, die man dann bilanziert und feststellt, dass es zum Beispiel schlimmer ist, wenn man Butter isst für die Klimabilanz als Fleisch oder Schokolade, weil bei der Herstellung von Butter besonders große Mengen Milch benötigt werden. Wenn man sich da so einarbeitet, dann kann man noch sehr viel mehr weglassen. Aber ich esse sowieso keine Butter. Aber es gibt auch seufzende Naturereignisse, wie zum Beispiel Bäume, was ich auch interessant finde, als ich nachgelesen habe, dass Bäume, die also unter Trockenheit leiden, dann Ultraschallgeräusche aussenden. Das haben Forscher aufgenommen. Das ist eine Art Seufzen. Also wenn man mal an so einem Baum vorbeigeht, ihr könnt es ja mal ausprobieren, wenn es mal wieder ordentlich heiß wird in den nächsten Tagen, dann mal so hören. Vielleicht habt ihr auch dafür ein Öhrchen. Oder ich glaube, Hunde nehmen das wahr. Wenn die Hunde plötzlich irritiert sind, pinkeln nicht mehr gegen den Baum. Oder vielleicht sie pinkeln gegen den Baum auch deswegen, weil der Baum seufzt und sagt, ich gebe mir mal da ein bisschen Wasser. So, das sind alles auch Erklärungen. Da könnte man das vielleicht auch gleich mal in einen Kreis schließen. Kreatives Upcycling finde ich super. Das ist ein Trend. Und zwar Dinge aus dem Alltag zu benutzen, dass man eben auch eventuell andere Sachen aus Plastikholz einspart, wie zum Beispiel beim Umrühren von Tee oder Kaffee, eine Macaroni nehmen. Eine ungekochte Macaroni wird empfohlen oder Fettuccine, damit man eben genau den Löffel einspart. Der muss ja dann auch nicht gespült werden. Man kann natürlich beim Macaroni auch genauso hingehen und kann vielleicht da ein bisschen Thymian reinstopfen oder Oregano dann anzünden. Dann kann man sie auch rauchen. Bitte nicht eine Batterie benutzen und eine E-Macaroni daraus machen. Es gibt viele Ideen. Also was ich tatsächlich mal gemacht habe, bei einer Avocado den Kern rausgenommen und habe damit in einer Notsituation Tischkicker gespielt, was funktioniert tatsächlich. Ich habe das Spiel allerdings verloren.

Morgen. Es ist jetzt 0.18 Uhr, eine Gefahrenstelle von der AA 49 Gießen in Richtung Kassel. Zwischen dem Kreuz Kassel-West und Kassel-Niederzwieren ist ein Unfall passiert. Die Unfallstelle ist nicht gesichert. Oh, kultischer Song. Wonach Van Halen und Jump. Ein Rätsel, da gibt es einen prominenten, der heute Geburtstag feiert, den ihr kennt. An der Stimme werdet ihr ihn erkennen und verdient euch dann, wenn ihr durchklingelt, ein Pop-Nacht-Package.

0: Van Halen und Jump. Kultischer Song hier in der Popnacht.
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0: Heute hat dieser Sänger, Komponist, Geburtstag.
3: Ich kann.
0: Wer ist denn das?
3: Deutscher Sprechgesang ist ja doch eine Sache, die mich auch immer sehr
4: inspiriert hat. Obwohl ich es nie so richtig gekonnt habe. Wir haben einmal ein Lied gemacht, ich kann nicht rappen. Und da haben wir, glaube ich, gesagt, manchmal übe ich rappen, weil ich enthusiastisch bin. Doch das können andere besser.
3: Na, wie ging denn das?
0: Wer ist das denn? Wer hat denn da Geburtstag? Für ein Pop-Nach-Package. Wer es weiß, 07221 2011.

Sienna Spyro und Material Lover. Neuer Hit war das, den wir hier gehört haben in der Popnacht. Auf der A27 Bremerhaven in Richtung Bremen steht ein defekter Schwertransport zwischen Bremen-Hornlehe und Bremen-Fahr.

0: 0:31 Uhr.
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2: Heute geht es trocken mit einigen kompakten Wolken los. Im Tagesverlauf kommt die Sonne immer mal wieder raus. Ab dem Mittag bilden sich aber auch einzelne Schauer und Gewitter bei maximal 21 Grad. Morgen überwiegt bei Sonne und Wolken meist der trockene Eindruck. Einzelne Schauer sind aber nicht ausgeschlossen. Maximal werden 24 Grad erreicht. Am Sonntag wird es bei vielen Wolken mit einigen Schauern oder Gewittern wieder unbeständiger bei Höchstwerten um 22 Grad.
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3: Vorsicht bitte auf der A100 Stadtring Berlin, Neukölln Richtung Wilmersdorf. Zwischen Buschkrugallee und Britzerdamm steht ein defektes Fahrzeug. Die A111 Charlottenburg Dreieck Oranienburg ist zwischen Festplatz und Seidelstraße wegen Tunnelwartungsarbeiten in beiden Richtungen bis 5 Uhr früh gesperrt. Die A113 Schönefeld-Berlin ist wegen Wartungsarbeiten zwischen Schönefeld-Nord und Spätstraße bis 5 Uhr in beiden Richtungen gesperrt. A113 Richtung Dresden. Einfahrt Adlershof-Wartungsarbeiten gesperrt bis 5 Uhr.
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0: Und die am meisten unterschätzte Höchsttemperatur? In Reichenborn in Hessen im Westerwald, da werden es heute im besten Fall 18 Grad. Hier ist die Popnacht. Mein Name Ben Streubel.

0: muss man sich auch immer wieder mal selbst sagen, wenn man sich anschaut im Spiegel, wie schön du eigentlich bist. Sarah Connor und der Flügel wird rausgeschoben.
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0: Oh, ja. Wer ist denn das? Noel aus Konstanz, guten Morgen.
2: Guten Morgen.
0: Wie hast du da rausgehört?
2: Das ist der Sebastian Krumbiegel von den Grinsen.
3: Wo du siehst, so ich konnte. Wir haben einmal ein Lied gemacht, ich kann nicht rappen. Und ja, da haben wir, glaube ich, gesagt, manchmal übe ich rappen, weil ich enthusiastisch bin.
0: Jawohl, Sebastian Grumbiegel, happy birthday to him. Und du bekommst das Popnacht-Package und du bist unterwegs gerade von Zürich, vom Flughafen nach Hause, nach Konstanz. Und
2: ja, genau.
0: Das ist jede Nacht oder jeden Tag fährst du die Strecke zum Job?
2: 5-mal in der Woche, genau.
0: Ja, und du bist zuständig fürs Catering. Das ist jetzt gerade in der Urlaubszeit, glaube ich. Bekommen die Leute im Ferienflieger eindeutig schlechteres Essen als die, die so Langstrecke fliegen nach Los Angeles oder so?
2: Nein, das ist nicht so. Das kommt immer auf die Airline drauf an, wer was kriegt.
0: Und du bist für alle Airlines zuständig. Das Catering ist immer das Gleiche.
2: Jede Airline hat ihr eigenes Essen.
0: Aber kommt von euch halt, von einer Firma.
2: Genau.
0: Was einem der Kunde wert ist, das wird bei euch bestellt. Gibt es auch mal ein Filetsteak dabei, dass du auch sagst,
2: das
0: da beiß ich mal rein?
2: Definitiv.
0: Ja?
2: Super. Das gibt's definitiv. Also reinbeißen tue ich nicht, das dürfen wir nicht, aber wir werden es auf jeden Fall für den Passagier parat machen.
0: Würdest du dich, wenn du es müsstest, ein Jahr lang von die Airline-Essen ernähren?
2: Von der Business und First Class auf jeden Fall.
0: Ansonsten, bei den Riegeln nimmst du lieber mal Abstand. Ja, da weiß man nicht so genau, wie man aussieht danach, ob man dann nicht 2 Plätze buchen muss oder bei Ryanair noch einen Zusatzgurt für 48
2: genau,
0: Euro.
2: Extra.
0: Oder so. Genau. Also hast du einen schönen Tag gehabt, das ist gut. Dann das Erste, was du machst, wenn du nach Hause kommst, Kühlschrank auf oder?
2: Ich lege mich jetzt erstmal ins Bett dann.
0: Ja, mach das du. Ich unterstütze das in diesem Fall, aber nicht einschlafen, sondern weiter zuhören. Und ich schicke dir das zu. Ja? Bis bald. Ciao.
2: Perfekt. Alles klar. Danke dir. Ciao.

0: Party for the night und oh, die Lobbys in der Popnacht. Ach, ist das schön, wenn Menschen sich da über das eine und andere, was sich hier etwas lauter spiele, auch freuen, wie Thomas aus Lingen, der singt einen Song. Das hat er eben gehört. Der singt das gar nicht schlecht, ne? Welcher Song ist es? Alex Warren, Fever Dream.
1: Ach, Daddy, ich liebe diese Musik.
0: Hey, wie Prey ist es.
1: Gib mir mehr davon, ey. Ich brauch das so sehr.
0: Ja.
1: Oh, yeah.
0: Ach, ja. Aber wenn ihm V-Pray so gut gefallen hat, dann gefällt ihm hoffentlich auch Ray Garvey gleich. Aber weiter gut gelaunt bleiben. Vorsicht auf der A24, Hamburg in Richtung Berlin zwischen Dreieck, Wittstock, Dosse und Herzsprung. Da steht ein defektes Fahrzeug auf der Fahrbahn.

Aber und Halo. In der Popnacht. Manchmal ist das Leben in einem alten, abgelegenen Haus im Wald ganz vorteilhaft. Da ist man kreativ, weil einem nichts anderes übrig bleibt. Holly Humberstone mit ihren 26 Jahren, die hat angefangen in diesem Haus in Grantham, that's in England, zu komponieren. Schon als Kind war sie oft alleine, weil die Mama arbeiten war und dann Papa auch nicht da war. Und dann hat sie eben da alle möglichen Instrumente geübt und probiert. Dann muss man sich natürlich irgendwann mal im Leben entscheiden. Also wird man seltsam und bleibt in dem alten, einsamen Haus. Oder macht man Karriere? Jetzt wohnt sie in London und das funktioniert ja auch ganz gut. Holly Humberstone mit ihrem neuen Hit Cruel World in der Pop.

Der neue von Nolly Amberstone, Cruel World in der Popnacht. 0.54 Uhr ist es, Vorsicht auf der A555 Köln in Richtung Bonn. Da ist ein Unfall passiert. Die Unfallstelle ist nicht gesichert zwischen Rotenkirchen und Wesseling.

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1: Um 1 Uhr mit Thorsten Altenhöhner. Guten Morgen. Der ukrainische Präsident Selenskyj hat Russlands Staatschef Putin in einem offenen Brief ein Treffen vorgeschlagen. Dabei soll über ein Ende des Krieges beraten werden. Auch Putin erklärte sich grundsätzlich zu einer diplomatischen Lösung des Konfliktes bereit. Aus Kiew Florian Kellermann.
2: Die Ukraine sei bereit zu einer vollständigen Waffenruhe für die Zeit der Verhandlungen. Die USA könnten die Einhaltung der Waffenruhe von beiden Seiten überwachen, so Selenskyj. Er erinnerte daran, dass vor wenigen Tagen ukrainische Langstreckendrohnen bei St. Petersburg einschlugen, unter anderem in einem Ölterminal, als dort eine internationale Wirtschaftskonferenz stattfand. Die Russinnen und Russen seien unzufrieden über Benzinmangel wegen der ukrainischen Angriffe, wegen der Inflation und weil für sie kein Ende des Kriegs in Sicht sei.
1: Höhere Beiträge, weniger Leistung, die geplanten Änderungen bei der Pflegeversicherung stoßen auf Kritik. Der Sozialverband Deutschland bemängelt etwa mögliche Kürzungen bei den Rentenbeiträgen für pflegende Angehörige. Volker Kinkel.
3: Vom Spitzenverband der Krankenkassen GKV heißt es, bei der Pflege brennt die Hütte und der Entwurf enthält einige Instrumente, mit denen das Löschen beginnen kann. CDU-Gesundheitsministerin Warken plant einen höheren Beitragszuschlag für Kinderlose, Besserverdienende sollen mehr zahlen, genau.

0: gesichert in Berlin und in Bonn. Der Zugverkehr zwischen Berlin und Hannover normalisiert sich. Wie die Bahn mitteilte, ist die Reparatur an einem von zwei Gleisen abgeschlossen. Fahrgäste müssten aber noch mit Verzögerungen rechnen. Es wird vermutet, dass Unbekannte Teile einer Oberleitung gestohlen hatten. Alba Berlin hat den Einzug ins Finale der Basketball-Bundesliga am Abend verpasst. In Bamberg verloren die Berliner mit 73-81. Damit führen sie aber weiterhin mit 2-1 Spielen. Finalgegner wäre der FC Bayern München, der dreimal gegen die Telekom Baskets Bonn gewann. In der Handball-Bundesliga haben die Füchse Berlin in Melsungen mit 39-28 gewonnen. Soweit die Nachrichten. 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Das Wetter bis zum frühen Morgen, teils kräftige Schauer und Gewitter bei 15 bis 12 Grad, tagsüber freundlicher, vereinzelt gibt es noch Schauer bei 20 bis maximal 23 Grad.
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2: Vorsicht in Heinersdorf. An der Kreuzung Roman-Rolland-Straße und Blankenburger Straße sind die Ampeln außer Betrieb. A100 Neukölln Richtung Wilmersdorf. Im Tunnel Ortsteil Britz ist die rechte Spur wegen eines defekten Fahrzeuges gesperrt. Die A111 Charlottenburg Dreieck Oranienburg ist zwischen Festplatz und Seidelstraße wegen Tunnelwartungsarbeiten in beiden Richtungen bis 5 Uhr früh gesperrt. Die A113 Schönefeld-Berlin ist wegen Wartungsarbeiten zwischen Schönefeld-Nord und Spätstraße bis 5 Uhr in beiden Richtungen geperrt.
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3: Mit Ben Sträubel, dann wird's jetzt nochmal richtig laut. An diesem Freitag der lauteste Hit dieser Show, den bestimmt ihr, den Lenkradklopfer. Für alle, die unterwegs sind auf Autobahnen, Bundesstraßen, Feldwegen, heute Nacht in Deutschland irgendwo, vielleicht seid ihr von Berlin nach Frankfurt unterwegs oder von Kassel nach Dortmund. 07221 2011, welchen Song benötigt ihr denn, damit kein Äuglein zufällt? 07221 2011, wir suchen euren Lieblingshit.
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0: Closer, Chainsmokers.
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0: Und die Vorschläge heute Nacht aus Brandenburg und Bremen. Benjamin aus Neuruppin, guten Morgen.
2: Guten Abend oder guten Morgen.
0: Und du bist unterwegs gerade nach Annaberg-Buchholz in Sachen Riesenrad. Ein Riesenrad-Experte bist du. Was darfst du denn machen auf der Kirmes?
2: Ja, ich darf da Chips einsammeln und nach der Veranstaltung dann das Riesenrad abbauen.
0: Aha, und auch so Bolzen kontrollieren und sowas muss man, glaube ich, auch machen.
2: Ja, ja, richtig. Spindkontrolle, dass alles sicher ist und dass die Fahrgäste fahren können.
0: Cooler Job. Passiert. Ja, und dann reist du auch dann mit. Manchmal gibt es ja so Schilder, junger Mann zum Mitreisen gesucht.
2: Ja.
0: Im Wohnwagen und so unterwegs zum nächsten Ort.
2: Genau, richtig.
0: Cool.
2: Richtig.
0: Und wenn du in diesen Fahrgeschäften drin bist, diese Durchsagen, das wollte ich als Kind immer machen, so, ja, auf geht's hier, jetzt hier, nächste Fahrt rückwärts. Oh. Darfst du das auch machen?
2: Ja, Tatsache ist, dann allerdings ein anderes Fahrgeschäft.
0: Ah ja, das ist nicht das Riesenrad, klar. Dann ist
2: nee,
0: das,
2: beim Riesenrad das, steht das,
0: so,
2: nur da. Und
0: so Dinger, die ein bisschen schneller sind dann. Also, so, die
2: ja,
0: Teile drin. Motivation.
2: Express-Raubbahn.
0: Ja, du hast dir ausgesucht, auch einen schönen lauten Song hier von AC/DC, Touch Too Much.

0: ist auch schon mal ordentlich laut. Dirk aus Bremen, guten Morgen.
1: Guten Morgen, Ben.
0: Bei dir gibt's was zu essen, gerade du kochst was. Was machst du denn?
1: Genau, ich mache mir gerade einen Bohneneintopf.
0: Bohneneintopf. Die Geheimnisse deines Bohneneintopfs, das muss da rein?
1: Mettenten und Hackbällchen.
0: Ja, natürlich, alles rein, was der Kühlschrank hergibt. Ne? So, und dann wie ein Stein auf der Seite liegen. Und da möchtest du aber vorher noch einen schönen Song hören von Udo Lindenberg, Reeperbahn.

ich mal gespannt, welcher Song hier gewählt wird. Das ist ja unterschiedlich, aber beides geht ja ordentlich ab und ins rechte Fußgelenk. Also wer möchte denn Reeperbahn hören? 07221 2011, Touch Too Much genauso. 07221 2011, Udo Littenberg gegen AC/DC. 07221 2011, dann lösen wir das gleich in 7 Minuten auf.

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3: Die Vorschläge kamen heute aus Brandenburg und Bremen. Dirk aus Bremen war für Reeperbahn. Ich komm an, du geile Meile. So, das war Udo Lindenberg und Benjamin aus Neuruppin. Hätte gerne gehört von AC/DC Touch Too Much. Das ging ja hin und her. Und stellenweise lag AC/DC vorne, dann mal wieder Udo Lindenberg mit einer Stimme. Jetzt steht's 50-50, Zünglein an der Waage. Wen haben wir denn hier? Thomas und Thomas Homer. Der hat eine WhatsApp-Audio geschrieben, wird's entscheiden.
4: Ja, moin, Benny Bär. Ja, wenn dann möchte ich den Udo Lindenberg in die Reeperbahn hören. Schönen Abend noch, Glück auf.
3: Okay, dann mach ich mal lauter.
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Reeperbahn, Udo Lindenberg, unser Lenkrad. Klopfer, heute Nacht ist es 1.25 Uhr, Vorsicht auf der A3. Frankfurt in Richtung Würzburg, da steht ein defekter LKW in der Einfahrt Weibersbrunn. Die Popnacht am Freitag mit Calvin Jones.

0: 1.31 Uhr.
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3: Heute geht es trocken mit einigen kompakten Wolken los. Im Tagesverlauf kommt die Sonne immer mal wieder raus. Ab dem Mittag bilden sich aber auch einzelne Schauer und Gewitter bei maximal 21 Grad. Morgen überwiegt bei Sonne und Wolken meist der trockene Eindruck. Einzelne Schauer sind aber nicht ausgeschlossen. Maximal werden 24 Grad erreicht. Am Sonntag wird es bei vielen Wolken mit einigen Schauern oder Gewittern wieder unbeständiger bei Höchstwerten um 22 Grad.
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4: Die A111 Charlottenburg-Dreieck Oranienburg ist zwischen Festplatz und Seidelstraße wegen Tunnelwartungsarbeiten in beiden Richtungen bis 5 Uhr früh gesperrt. Die A113 Schönefeld-Berlin ist wegen Wartungsarbeiten zwischen Schönefeld-Nord und Spätstraße bis 5 Uhr in beiden Richtungen gesperrt.
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5: Und die am meisten unterschätzte Höchsttemperatur in Schnackenburg in Niedersachsen, 18 Grad. Heute hier ist die Popnacht. Ich bin Berlin.

0: Sarah Larsson, habt ihr noch was gesehen, das nicht auf die Straße gehört? Dann gerne WhatsApp schicken, wer bestimmt ist, eine WhatsApp-Audio. Die A2 ist ja so ein bisschen ein Sorgenkind heute Nacht und Olli, der ist dort unterwegs, Olli aus Hamburg, hallo.
1: Ich bin ja wieder von Bad Salzuflen Richtung Hamburg unterwegs und Bad Nennendorf hieß es doch, beide Richtungen aufgrund eines Unfalls gesperrt. Also Richtung Dortmund fahrend ist alles dicht. Da steht auch Hubschrauber auf der Fahrbahn, auf der Seite Richtung Dortmund, aber Richtung Hamburg kann ich ganz normal durchfahren. Wie gesagt, Richtung Norden wieder frei.
0: Jawohl, also die A2 Hannover in Richtung Dortmund. Zwischen Wunstorf, Kohlenfeld und Bad Nennendorf ist noch gesperrt nach einem Unfall. Danke Olli nochmal für dieses kleine Update. Er ist Mitarbeiter der Minute, bekommt seinen Lieblingshit.

Ed Sheeran und Bad Habits in der Popnacht. Hattet ihr schon was zu lachen? Ich weiß, es ist 1.43 Uhr und noch nichts zu lachen gab. Dann werden wir gleich das nachholen mit einer Comedian. Comedian Martina Schwarzmann aus Bayern. Ich sage das deswegen aus Bayern, weil sie spricht auch ein bisschen bayerisch. Und wenn ihr sie nicht verstehen solltet, gibt es natürlich sowieso Geld zurück. Falls das, was ihr versteht, noch nicht mal lustig sein sollte, gibt es noch mehr Geld zurück. Also insofern, ich bin einigermaßen vorbereitet, habe den Sack hier neben mir schon vollgefüllt mit Goldtalern. Und vielleicht ist es aber auch sehr lustig, ja. Martina Schwarzmann erzählt, wie sie Zeitung liest. Nicht mehr jeder liest Zeitung, aber sie hat eine besondere Art, an die Zeitung ranzugehen und vor allen Dingen, was sie, wenn sie liest, sich auch überhaupt noch merken kann davon. Und das hören wir gleich, diese Comedy nach Artemis oder Like the Way You Kiss Me.

0: I like the way you kiss me. 1.46 Uhr. Vorsicht auf der A48. Dernbach in Richtung Koblenz. Ein defektes Fahrzeug oder mehrere defekte Fahrzeuge sogar. Zwischen Koblenz Nord und Kreuz Koblenz. Da bitte aufpassen. Martina Schwarzmann erklärt uns, wie sie Zeitung liest.
1: Ich habe schon das Gefühl, dass ich immer ein bisschen dümmer wäre. Ich kann mir nichts mehr merken und so. Zum Beispiel, wenn ich Zeitung lese. Ich lese eine halbe Stunde Zeitung und danach weiß ich nichts mehr. Alles, was ich mir merken kann, das sind die schlechten Geburtstagsgedichte neben die Todesanzeigen. Liebe Oma, schau nur hin, heute stehst du in der Zeitung drin. Zu deinem Ehrenfeste wünschen wir das Allerbeste. Du warst immer für uns da, danke, sagt die Enkelschar. Und solltest du bald sterben, darf man mir gern erben. Ich stehe immer zwischen die Zeilen. Und sowas kann ich mir dann merken. Aber alles andere nicht. Und ich glaube, dass das bei mir von der elektrischen Zahnbürsten kommt. Ich habe elektrische Zahnbürsten und wenn ich mir dreimal am Tag Zähne putze, dann sind das zusammengerechnet 10 Minuten. Das sind also minimale Erschütterungen. Direkt in Hirnnähe. 10 Minuten am Tag rüttel ich mir komplett das Hirn durch. Das kann nicht gut sein. Meine Hand hoch, wer hat eine elektrische Zahnbürste? Spürt sie sich ja auch schon. 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

0: DMC und Show Me Love in der Popnacht. Es ist 2:05. In Ravensburg auf der B30, bitte aufpassen. Das ist Ravensburg in Richtung Friedrichshafen. Zwischen Ravensburg Nord und B33 Ravensburg Süd ist ein Unfall passiert. Da ist die Unfallstelle noch nicht abgesichert. Und auf der A45 Hagen in Richtung Gießen zwischen Eringshausen und Wetzlarer Kreuz liegen mehrere Reifenteile im Baustellenbereich. Ihr passt ein bisschen auf. Und habt ihr noch irgendwas gesehen, das nicht auf die Straße gehört? Dann gerne eine WhatsApp schicken oder Signal. Oder wer bei Stimme ist, WhatsApp Audio unter 0722 21 11.
1: Was ist denn das für ein schöner Hit?
0: Da fege ich gleich mit übers Klavier. You're not the only one und Jamie Cullum in der

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1: Um 2 Uhr mit Thorsten Altenhöhner. Guten Morgen. Der ukrainische Präsident Selenskyj hat Russlands Staatschef Putin in einem offenen Brief ein Treffen vorgeschlagen. Dabei soll über ein Ende des Krieges beraten werden. Auch Putin erklärte sich grundsätzlich zu einer diplomatischen Lösung des Konfliktes bereit. Aus Kiew Florian Kellermann.
2: Die Ukraine sei bereit zu einer vollständigen Waffenruhe für die Zeit der Verhandlungen. Die USA könnten die Einhaltung der Waffenruhe von beiden Seiten überwachen, so Selenskyj. Er erinnerte daran, dass vor wenigen Tagen ukrainische Langstreckendrohnen bei St. Petersburg einschlugen, unter anderem in einem Ölterminal, als dort eine internationale Wirtschaftskonferenz stattfand. Die Russinnen und Russen seien unzufrieden über Benzinmangel wegen der ukrainischen Angriffe, wegen der Inflation und weil für sie kein Ende des Kriegs in Sicht sei.
1: Höhere Beiträge, weniger Leistung, die geplanten Änderungen bei der Pflegeversicherung stoßen auf Kritik. Der Sozialverband Deutschland bemängelt etwa mögliche Kürzungen bei den Rentenbeiträgen für pflegende Angehörige. Volker Kinkel.
3: Vom Spitzenverband der Krankenkassen GKV heißt es, bei der Pflege brennt die Hütte und der Entwurf enthält einige Instrumente, mit denen das Löschen beginnen kann. CDU-Gesundheitsministerin Warken plant einen höheren Beitragszuschlag für Kinderlose, Besserverdienende sollen mehr zahlen, genauso Minijobber. Bei den Rentenbeiträgen für pflegende Angehörige soll es Kürzungen geben. Gleichzeitig soll der Zuschuss für Pflegeheimkosten langsamer steigen als bisher und die Einstufung in einen höheren Pflegegrad erschwert werden.
1: Die Taliban wollen weitere Diplomaten nach Deutschland entsenden und setzen die Bundesregierung unter Druck. Nach Informationen des NDR wurde ein bereits angesetzter Abschiebeflug nach Afghanistan vorerst abgesagt. Der Flug hätte eigentlich bereits am Donnerstag vergangener Woche in Richtung Kabul abheben sollen. Bisher sind 2 Vertreter der radikal-islamischen Machthaber in Deutschland offiziell akkreditiert. In